0: Richtung Heilbronn wegen Bauarbeiten bis 5 Uhr gesperrt. Der Verkehr wird über Leonberg Ost umgeleitet. Die A48 Koblenz Richtung Dreieck Vulkaneifel ist zwischen Kaisersesch und Ulmen nach einem Unfall gesperrt. Die A620 Saarbrücken Richtung Saarlouis ist zwischen Völklingen und Völklingen-Geislautern wegen einer Baustelle bis 5 Uhr gesperrt. Kreis Kalf, die Kreisstraße zwischen Bieselsberg und Unterreichenbach ist wegen Bergungsarbeiten gesperrt. Hülsweiler auf der Feldstraße. Zwischen zum Schützenberg und Bergstraße beifinden sich Schlaglöcher.
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2: 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Hallo Deutschland, hallo Welt. Wo steckt der Deutschland-Dart-Pfeil? Tipp: sehr teure Ticketpreise. Es ist aber nicht das Oktoberfest. Da gibt es ja auch gar keine Ticketpreise, glaube ich. Ne? Da kostet ja keinen Eintritt. Deutlich nördlicher als München ist es auf jeden Fall, aber nicht nördlicher als Hannover. Wer fragt sich weiter ran? 07221 2011.
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0: durch die Nacht ganz einsam unterwegs. Naja, du bist ja nicht einsam, Timo aus Gotha, ne? Wir sind ja dabei.
1: Genau.
0: Ja. Im LKW fährst du durch die Nacht, oder?
1: Ich bin mit dem LKW unterwegs. Ich habe jetzt in der Nähe von Stuttgart einen Anhänger abgestellt und fahre jetzt weiter Richtung Schweiz.
0: Richtung Schweiz dann auch noch. Bist du mal wieder zu Hause? Gotha vermisst dich schon, Timo.
1: Ich habe niemanden zu Hause.
0: Nee? Also das heißt, du bist ja gar nicht so, bist auch gerne woenders.
1: Ich bin solo, ich habe noch meine Enkelkinder auf und zu machen.
0: Super. Okay, Timo, du möchtest dich auch auf die Jagd nach dem Deutschland-Pfeil machen, Deutschland-Dart-Pfeil. Wir haben den irgendwo draufgeworfen auf die Deutschland-Karte. Wichtig nochmal, weil immer wieder viele Leute das noch falsch verstehen. Wir suchen keinen Ort, sondern wir suchen eine Sache. Eine ganz bestimmte Sache, die der Pfeil aufgepiekst hat. Und wir wissen zumindest schon so viel. Mein Einstiegstipp, sehr teure Ticketpreise. Es ist nicht das Oktoberfest, das hatte der Eugen ja gerade gefragt. Es ist deutlich nördlicher als München, aber nicht nördlicher als Hannover, aber auch nicht viel südlicher als Hannover. So, jetzt kommst du. Du darfst mir so viele Ja-Nein-Fragen stellen, bis du 3 Neins hast, Timo.
1: Also ich vermute mal den Nürburgring.
0: Nein, der ist ja, der Nürburgring ist ja aber auch von Hannover relativ weit weg.
1: Okay, dann... Ist es eventuell in Köln?
0: Auch nicht, nein.
1: Auch nicht.
0: Das geht aber schnell mit dir, Timo.
1: Ja, ich habe mir schon ein bisschen was überlegt.
0: Ja, aber du bist halt von Hannover immer noch so weit weg.
1: Ah, ja.
0: Ich habe ja gesagt, nicht so wahnsinnig viel südlicher als Hannover. Und wenn man jetzt mal Köln guckt, ist Köln schon...
1: Weit weg.
0: Weit weg. Es ist zwar auch eher westlich, aber es ist so, wenn man das jetzt auf der Karte sich anschaut, deutlich südlicher als Hannover. Sehr teure Ticketpreise. Wir hatten vorhin ja auch das Deichbrand-Festival und so weiter. Ich glaube, es gibt wenig Dinge in Deutschland, wo man Eintritt zahlen muss, die so teuer sind.
1: Mir fällt echt nichts mehr ein.
0: Nein? Willst du vor deinem letzten Nein schon aufgeben?
1: Können Sie es noch?
0: Frag doch lieber mal, vielleicht noch mal irgendwas ins Blaue, so nach Bundesland oder nach irgendwie so einer Achse oder so, damit du den anderen noch mal weiterhilfst.
1: Nee, München.
0: Nein, nicht München. Nicht. Hast du jetzt gerade gefragt, Nähe München?
1: Ja.
0: Nein, das hatten wir doch schon.
1: So, ja.
0: Ach, das ist zu ernst. Ja gut, es ist halt einfach 2.12 Uhr, ne? Das ist halt einfach so.
1: Da müssen wir halt passen.
0: Wir wünschen dir eine sichere Weiterfahrt, Timo. Pass auf dich auf, dass du in der Schweiz heil ankommst, ne? Und wer macht weiter? 07221 2011. Gute Fahrt dir, Timo. Ciao.

0: Wir passen natürlich auch immer auf uns auf. 2.16 Uhr ist es. Der Dominik aus Hannover ist in der Leitung. Und du bist gerade auf der A6 unterwegs. Na, da hast du was gesehen. Wildunfall. Wo denn?
1: Genau, und zwar zwischen Öhringe und Neuenstein. Da liegt auf der linken Spur ein Reh oder ein Hirsch. Das kann man nicht identifizieren. Ja. Rechts steht ein Smart mit Warnblinker auf dem Standstreifen. Die Front sieht auch nicht gut aus.
0: Alles klar. Dann fahrt vorsichtig. Gute Fahrt. Danke dir fürs Melden, Dominik.
1: Ciao. Ja, bitte.

0: ist die Popnacht. Sehr, sehr teure Ticketpreise. Nicht nördlicher als Hannover, aber geografisch auch nicht so wahnsinnig viel südlicher. Da steckt unser Deutschland-Dart-Fein heute Nacht und Michael aus Osnabrück möchte weiter versuchen, sich ranzufragen. Oder hast du eine konkrete Idee?
1: Ich will mich erstmal ranfragen.
0: Dann tu das.
1: Ist das eine Musikveranstaltung?
0: Im weitesten Sinne ja.
1: Handelt es sich um ein Festival?
0: Nein, das würde ich so nicht sagen.
1: Ein Open-Air-Konzert?
0: Auch nicht. Das ist schon ein zweites Nein. Eins darfst du noch.
1: Ist das ein Stadionkonzert?
0: Ein Stadionkonzert, naja. Stadion ist ja dann, wäre Stadion nicht auch sowas wie Open Air? Also natürlich nicht, wenn da ein Dach drauf ist. Aber nein, also kein Stadion. Auch nicht. Nein, damit sind wir schon durch, Michael. Das ging aber schnell.
1: Ja.
0: Schade, aber wir haben zumindest mal die Erkenntnis gewonnen, dass es sich im weitesten Sinne um eine Musikveranstaltung handelt. Sehr, ja, sehr teure Ticketpreise für eine im weitesten Sinne Musikveranstaltung, so viel wissen wir. Nicht nördlicher als Hannover, aber geografisch auch nicht so wahnsinnig viel südlicher. Da sind wir doch schon auf einem guten Weg. Danke fürs Weitermachen, Michael.
1: Schön.
0: Wer hängt sich dran? 07221 2011 und findet raus, in welcher Sache unser Deutschland-Dart-Pfeil heute Nacht feststeckt in der Popnacht. 07221 2011.

0: 2.32 Uhr ist es.
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2: Der Nachthimmel über SWR Dreiland ist klar oder nur locker bewölkt. Dabei kühlt es auf 20 bis 15 Grad ab. Am Tage wird es wieder heiß mit maximal 28 bis 36 Grad. In vielen Regionen scheint wieder die Sonne. Im Laufe des Tages gibt es örtlich Schauer und Gewitter.
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3: Vorsicht bitte auf der A3 Würzburg Richtung Frankfurt. Zwischen Markt Heidenfeld und Rohrbrunn liegt ein Fuchs. Vorsicht bitte auf der A3 Würzburg Richtung Frankfurt. Zwischen Aschaffenburg Ost und West steht ein defekter PKW. Vorsicht bitte auf der A6 Heilbronn Richtung Nürnberg. Zwischen Öhringen und Neuenstein liegt ein Tier. A1 Saarbrücken Trier. Zwischen Illingen und Eppelborn in beiden Richtungen Baustelle. Es ist jeweils nur eine Spur frei. A8 Karlsruhe Richtung Stuttgart. Im Dreieck Leonberg ist die Überleitung zur A81 Richtung Heilbronn wegen Bauarbeiten bis 5 Uhr gesperrt. Der Verkehr wird über Leonberg Ost umgeleitet. Die A48 Koblenz Richtung Dreieck Vulkaneifel ist zwischen Kaisersesch und Ulmen nach einem Unfall gesperrt. Die A620 Saarbrücken Richtung Saarlouis ist zwischen Völklingen und Völklingen-Geislautern wegen einer Baustelle bis 5 Uhr gesperrt. Kreis Kalf, die Kreisstraße zwischen Bieselsberg und Unterreichenbach ist wegen Bergungsarbeiten gesperrt. Hülsweiler auf der Feldstraße. Zwischen zum Schützenberg und Bergstraße beifinden sich Schlaglöcher.
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0: Ja, hier ist die Popnacht. Wie immer mit Liebe gemacht. 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Hi.

0: Mal ein großes Hoch auf alle Rettungssanitäter, die heute Nacht arbeiten. Menschen wie Stan aus Kleve, hallo.
1: Ja, servus,
0: hallo. Bisher ist die Nacht relativ ruhig, oder?
1: Ja, so weit, so gut, ja.
0: Liegst
1: so
0: du in deinem Ruheraum?
1: Aber
0: 4 Stunden bist du schon gefahren?
1: Ja, 4 Stunden bin ich schon gefahren. Von 7 bis 7 Uhr geht's.
0: Aber alles Menschen, die hoffentlich nur geringfügig verletzt waren oder so.
1: Geil, alles bis jetzt im Rahmen, war alles okay.
0: Sehr gut.
1: Nicht allzu schlimm.
0: Und jetzt geben wir dir ein bisschen Abwechslung von den Dingen, die du da siehst immer in deinem Job, und kümmern uns um unseren Deutschland-Dart-Pfeil, der ja irgendwo in einer Sache steckt. Wir haben wild geworfen auf die imaginäre Karte hier im Studio und wissen zumindest bisher so viel. Im weitesten Sinne ist es eine Musikveranstaltung mit sehr, sehr teuren Tickets. Nicht nördlicher als Hannover, aber geografisch auch nicht so wahnsinnig viel südlicher. Jetzt im Vergleich zu Köln oder München, was wir schon gehört haben. Und du sagst, du bist ein Profi in Ja-Nein-Fragen.
1: Ja, Profi ist jetzt vielleicht Profi ist zu weit gestellt.
0: Aber du hast schon gesagt, du bist sehr, sehr gut.
1: Ich spiele sie oft, Ja-Nein-Fragen, okay. Sagen wir es mal so.
0: Dann schieß mal los. Was ist deine erste Frage?
1: Sagen wir es mal so, wir können uns ja mal rantasten und fragen, ist es denn ein Event? Als könnte man das als Event definieren?
0: Na ja. Klar, das ist ein Event, ja.
1: Okay, das ist auf jeden Fall ein Event. Mhm. Würden wir sagen, dauert das Event länger wie 2 Stunden?
0: Ja, deutlich länger als 2 Stunden.
1: Deutlich, also muss man keine Tipps geben, ne?
0: Ja, okay, gut. Hallo.
1: Kein Cheat mehr.
0: Der Erste, der keine Tipps von mir will.
1: So, deutlich länger wie 2 Stunden, okay. Geht es deutlich länger wie 6 Stunden? Das war
0: auch
1: echt zu weit gefragt.
0: Ja.
1: Okay, auch. Okay. Also länger wie 6 Stunden. Wir haben ja nicht gefragt, wir haben nur gefragt, nördlich oder südlich. Östlich, nördlich haben wir uns ja nicht rangetastet.
0: Richtig.
1: Ne? Wir haben gesagt, irgendwas in der Nähe Hannover, aber es gibt auch, also in der Höhe wäre auch Berlin. Mhm. Ist es ein Event, was eventuell in Hannover, Umgebung Hannover oder Umgebung Berlin stattfindet?
0: Nein.
1: Nein.
0: Nein.
1: Weder Umgebung Hannover noch
0: richtig.
1: Umgebung Berlin.
0: Ja, es ist ja, wie gesagt, wir haben uns ja auf diese Linie Hannover nur geeinigt, weil wir vorhin in München unterwegs waren und dann haben wir uns über Nürburgring nach Köln vorgetastet.
1: So.
0: Deswegen habe ich gesagt, es ist nicht nördlicher als Hannover, nicht wahnsinnig viel südlicher aus dieser Perspektive, aber es ist schon eher so südöstlicher von Hannover.
1: Ja, aber ich meinte deshalb Berlin.
0: Also ja, aber nee, Berlin ist, guck dir die Karte an, ist ungefähr auf einer Ebene, hast du ja selber gesagt.
1: Ist auf einer Ebene. Okay, also genau. Ist eher, was war es dann, eher südlicher?
0: Südöstlicher.
1: Entschuldigung, also es war südöstlicher war es. Okay.
0: Aber Moment, ich vergaß, du möchtest ja keine Tipps von mir, ich nehme das zurück.
1: Genau. Entschuldigung, sehr gut. Okay, das ist mein erstes Nein schon mal. Gut,
0: ja.
1: Dann gehen wir mal in eine andere Richtung von der Location. Ist es denn ein Sportevent?
0: Nein.
1: Scheiße, okay, ich habe echt an Sport, weil teuer.
0: Aber wie kommst du denn so darauf, wenn ich doch schon gesagt habe, es ist eine Musikveranstaltung? Wie kommst du dann auf Sport?
1: Naja, also ein Sportevent hat immer Konzerte, du hast gesagt, im weitesten Sinne.
0: Ja, okay, gut.
1: Also im weitesten Sinne haben die immer irgendwelche musikalischen, theatralischen Spiele da.
0: Okay,
1: also,
0: okay.
1: Das ist schon ein bisschen, also es ist nicht ganz so im weitesten Sinne, okay.
0: Also nächste Frage.
1: Es ist schon, okay, ist es eine Form von einem Konzert?
0: Form von Alter. Konzert. Ja, doch, eigentlich schon, ja.
1: Okay, schwierig. Finden auch andere Dinge statt außer Musik?
0: Ja.
1: Okay.
0: An diesem Ort.
1: An diesem Ort?
0: Mhm.
1: Okay. Es ist kein Festival?
0: Ja.
1: Ja, genau, es ist kein Festival, das hatten wir schon. Mein Gott, was könnte das sein? Okay, dann gehen wir mal an den Preis ran. Wir könnten mal mit dem Preis spielen.
0: Ja.
1: Ist es teurer wie 200 Euro?
0: Ja, deutlich.
1: Okay. Ist es teurer wie 500 Euro?
0: Ja.
1: Teurer wie 800 Euro?
0: Ja.
1: Wow.
0: Ich sag doch, das sind doch Ticketpreise, gibt's eigentlich aktuell gar nicht.
1: Okay. Ist es ein Ticket, was, also sagen wir es mal so, man hat ja Tickets, ne, und dann hat man besondere Tickets, also VIP-Tickets oder etwas in diesem Preis.
0: Ja.
1: Also
0: sind das Tickets, die... Nee, das ist der normale Ticketpreis.
1: Das ist der normale Ticketpreis. Also das wäre der normale Ticketpreis, gut. Okay. Mehr wie 1000 Euro?
0: Ja.
1: Was zur Hölle ist denn das? Oh mein Gott.
0: Was zur Hölle?
1: Habt ihr was Interessantes ausgesucht? Okay, spannend.
0: Ich lieb's, mit welcher Passion du dabei bist.
1: Hä, Ja, Mann, das ist spannend. Wie gesagt, Ja-Nein-Spiele mag ich.
0: Ja.
1: aber ich habe echt an Motorsport, weil die sind echt toll. Oder insgesamt Sport, also Sportarten, so Boxing, Motorsport, da war viel, aber das ist es nicht.
0: Mach eine Frage. Das heißt, mach eine Frage draus.
1: Ja, ich überlege gerade, was kann ich noch fragen?
0: Ja.
1: Für die anderen zumindest, damit ich helfen kann.
0: Sozialer Typ, du bist ein guter Typ. Rettungssanitäter halt. Ja.
1: Sport ist es nicht, ist es kein Sportevent.
0: Nee.
1: Das hast du schon gesagt.
0: Ja. Und du kannst auch jederzeit abgeben, wenn du möchtest, aber.
1: Ja, ja. Ich frage noch eine Frage.
0: Du gehst da mit einem gewissen Ehrgeiz ran, wie ich merke.
1: Ja, ja, klar. Muss. ist es.
0: Ja.
1: Nee, also. Nee, wo könnten wir es noch kollegialisieren? Okay, gehen wir nochmal im Preis ran. Ist es mehr wie 1.500 Euro?
0: Ja.
1: Mehr wie 2.000 Euro?
0: Ja.
1: Wow. Ist es mehr wie 3.000 Euro?
0: Nein.
1: Okay,
0: so,
1: gut.
0: Jetzt haben wir dein drittes Nein. Na endlich.
1: Aber dann haben wir es im Preis, den ungefähren Preis. Okay,
0: ja,
1: okay.
0: Also zwischen 2.000 und 3.000 Euro ist der Preis für diese im weitesten Sinne Musikveranstaltung.
1: Im weitesten Sinne Musikveranstaltung, das ist so fies.
0: Ja, es ist auch eine Art Konzert, das hast du schon gut rausgekriegt. 07221 2011. Im nächsten Break würde ich gerne auflösen, weil sonst müssen wir die 3 nach 3 verschieben, Leute. Wer hat eine Idee, was es sein könnte? Auf geht's. Danke dir, Stan, ciao, für dieses Randfragen. Du hast wirklich gut geholfen. Gute Nacht dir. Mach's gut.
1: Gute Nacht. Ciao.
0: Hier ist die Popnacht. 07221 2011.

0: War herrliches Wetter, wir haben nette Leute kennengelernt, sind die Berge hoch trotz Hitze, es war wunderbar.
1: Das ist wunderbar. Das freut uns sehr, dass ihr da so erholt seid. Und wann wird die Erholung wieder ausgelöscht? Müsst ihr schon wieder morgen arbeiten?
0: Zum Glück nicht. Also wir hatten eigentlich vor, morgen zurückzufahren, haben das jetzt aufgrund der hohen Temperaturen sozusagen auf die Nacht gelegt. Ja. Und wir haben den Vorteil, dass wir, wenn wir in der Früh zu Hause ankommen, dann auch noch frei haben den Tag.
1: Okay, gut. Und ihr habt gerade zugehört bei unserer letzten etwas längeren Spielrunde bei Stan, der aus Kleve, der sich sehr gut rangefragt hat an den Deutschland-Dart-Pfeil. Und wir wissen durch ihn jetzt im weitesten Sinne, suchen wir eine Musikveranstaltung. Man kann es auch als Konzert bezeichnen, mit sehr, sehr teuren Tickets zwischen 2.000 und 3.000 Euro. Nicht nördlicher als Hannover, aber geografisch auch nicht so wahnsinnig viel südlicher, eher so südöstlicher. Und du sagst, du hast eine Idee. Dann hau mal raus.
0: Ja, ich habe tatsächlich eine Idee, weil ich habe neulich mal was ganz Interessantes in der Zeitung gelesen, dass es ein Konzert gibt, was über, ich bin nicht sicher, mehrere Jahrzehnte oder sogar mehrere Jahrhunderte läuft.
1: Ja.
0: Und das ist wirklich ein Stück, was ein Künstler geschrieben hat. Das wird in der Kirche gespielt, auf der Orgel, aber die Töne werden nur alle paar Monate bis Jahre gewechselt und deswegen dauert das Musikstück von Anfang bis Ende eben diesen langen Zeitraum.
1: Warte ganz kurz, da kommt eine Eilmeldung rein aus dem Verkehrszentrum. Achtung, Falschfahrer auf der B10 Ulm-Augsburg. Zwischen Blaubeurer Tor und Ulm und in Ulm und Neu-Ulm kommt euch ein Falschfahrer entgegen. Fahrt äußerst rechts, nicht überholen. Auf der B10 Ulm-Augsburg zwischen Blaubeurer Tor in Ulm und Neu-Ulm ist ein Falschfahrer unterwegs. Vorsicht hier in beiden Richtungen. So, und das war mir, es reicht mir, was du gesagt hast. Das ist richtig!
0: Ja, Wahnsinn! Super, toll!
1: Wir haben mit dem Deutschland-Dart-Pfeil das langsamste und längst andauernde Orgelstück der Welt getroffen. Oder man kann auch einfach sagen, das längste Musikstück der Welt. Das spielt seit 25 Jahren in der St. Burkadi-Kirche in Halberstadt in Sachsen-Anhalt. Mhm. Es ist auf, Achtung, 639 Jahre angelegt. Der erste Ton kam 2001 aus der Orgel. Seitdem gab es insgesamt nur 17 Klangwechsel. Der letzte gerade erst diese Woche am Mittwoch, letzte Woche Mittwoch. Und dieser Ton spielt jetzt bis Oktober 2027. Also es wird doch nicht so häufig gewechselt, wie du gesagt hast. Und der allerletzte Ton wird 2046 ausklingen. Wer dabei sein will, kann jetzt schon Tickets kaufen und die dann vererben. Und diese Tickets kosten pro Person 2640 Euro. Guck mal.
0: Wahnsinn.
1: Oder?
0: Unglaublich.
1: Sowas haben wir hier in Deutschland. Wieder was Nettes kennengelernt. Lieber Sebastian, viel Spaß beim Auspacken. Kommt gut ins Bett.
0: Dankeschön.
1: Grüße nach Bremen.
0: Mach richtig aus. Herzlichen Dank für die Teilnahme.
1: Grüße, tschüss. Hier ist die Popnacht.

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1: Um 3 Uhr mit Cedric Wies. Linken-Chef Pantisano schließt nicht aus, dass seine Partei die CDU in Sachsen-Anhalt unterstützen könnte. Da wird am 6. September ein neuer Landtag gewählt. Aus dem Hauptstadtstudio berichtet Dietrich Karl Meurer.
2: Noch vor wenigen Wochen verglich Luigi Pantisano die CDU mit der AfD und warf ihr faschistische Politik vor. Im ZDF-Sommerinterview schlägt der linken Co-Chef nun deutlich andere Töne an. Seinen früheren Vergleich von CDU und AfD nimmt der linken Co-Chef erneut zurück. Er schließt sogar eine Unterstützung der CDU in Sachsen-Anhalt nicht aus. Vor der Landtagswahl liegt die AfD in Umfragen weit vorn. Die bisher regierende CDU könnte deshalb bei der Wahl des Ministerpräsidenten auf Stimmen anderer Parteien angewiesen sein.
1: Nach den Drohnenvorfällen in Leipzig will Bundesinnenminister Dobrindt offenbar das Personal für das Drohnenabwehrzentrum verdoppeln. Es wird vermutet, dass Russland für die Vorfälle verantwortlich ist. Eindeutige Beweise gibt es aber nicht. Der Sicherheits- und Geheimdienstexperte Hans-Jakob Schindler hat dazu im Heute-Journal gesagt:
3: Es ist klar, dass natürlich der Punkt ist, dass wir darüber diskutieren, wer es sein könnte. Und im Netz kursieren jetzt auch schon wieder ungefähr 43.000 Theorien, wer es außer Russland sein könnte. Auch das ist ein Hinweis, dass hier sich sehr viel Mühe gegeben wird von russischer Seite in der üblichen Art und Weise, die sozialen Medien, das Internet voll zu pumpen mit Miss- und Disinformationen, um eben zu erreichen, dass zum Schluss die Mehrheit denkt, man kann es einfach nicht sagen, wer weiß schon, was wahr ist und wen kann man noch glauben. Das ist der Punkt der rüpiden Kriegsführung.
1: Am Mittwoch war eine mit Sprengstoff beladene Drohne in der Nähe eines ukrainischen Flugzeugs in Leipzig gestoppt worden. Die Gewerkschaften in Deutschland sind dagegen, dass das Arbeitszeitgesetz geändert wird. Der stellvertretende DGB-Chef Körzel hat gesagt, wer den 8-Stunden-Tag angreife, spiele mit dem Feuer. Arbeitgeberpräsident Dulger hatte vorher gefordert, dass in Deutschland eine wöchentliche Höchstarbeitszeit gelten soll, wie in vielen anderen europäischen Ländern. Union und SPD haben im Koalitionsvertrag vereinbart, dass sie so eine Regelung anbieten wollen. Nigerianische Soldaten haben 33 Entführungsopfer im Nordwesten des Landes gerettet. Das hat die Armee gemeldet. Die Menschen waren am Samstag im Bundesstaat Zamfara entführt worden. Von wem, sagt die Armee nicht. Einige der Täter konnten aber fliehen und werden jetzt gesucht. In der Region hat es in den letzten Monaten immer mehr Morde und Entführungen gegeben. Die Niederländerin Demi Vollering hat die Tour de France der Frauen gewonnen. Die deutsche Antonia Niedermayer kam auf Platz 4 und hat damit auch das weiße Trikot als beste Nachwuchsfahrerin geholt. Und noch das Wetter. Den Rest der Nacht bleibt es in Deutschland wechselhaft mit ein paar Wolken, sonst oft trocken. Am Tag dann in der Mitte die meiste Sonne, sonst wieder Wolken und im Norden Regenschauer bis 36 Grad. Die Zeit, es ist 3.03 Uhr.
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4: Achtung, Falschfahrer auf der B10 Ulm-Augsburg. Zwischen Blaubeurer Tor in Ulm und Neu-Ulm kommt Ihnen ein Falschfahrer entgegen. Fahren Sie äußerst rechts und überholen Sie nicht. Auf der B10 Ulm-Augsburg zwischen Blaubeurer Tor in Ulm und Neu-Ulm ist ein Falschfahrer unterwegs. Vorsicht in beiden Richtungen. Vorsicht bitte auf der A3 Würzburg Richtung Frankfurt. Zwischen Aschaffenburg Ost und Aschaffenburg West steht ein defekter PKW im Baustellenbereich. Vorsicht bitte auf der A7 Füssen-Reute Richtung Ulm. Zwischen Memmingen Süd und Kreuz Memmingen liegt ein Tier. Vorsicht bitte auf der A66 Frankfurt Richtung Wiesbaden. In der Ausfahrt Frankfurt am Main-Zeilsheim steht ein defektes Fahrzeug. A1 Saarbrücken-Trier. Zwischen Illingen und Eppelborn in beiden Richtungen Baustelle. Es ist jeweils nur eine Spur frei. A8 Karlsruhe Richtung Stuttgart. Im Dreieck Leonberg ist die Überleitung zur A81 Richtung Heilbronn wegen Bauarbeiten bis 5 Uhr gesperrt. Der Verkehr wird über Leonberg Ost umgeleitet. Die A48 Koblenz Richtung Dreieck Vulkaneifel ist zwischen Kaisersesch und Ulmen nach einem Unfall gesperrt. Die A620 Saarbrücken Richtung Saarlouis ist zwischen Völklingen und Völklingen-Geislautern wegen einer Baustelle bis 5 Uhr gesperrt. Kreis Kalf, die Kreisstraße zwischen Bieselsberg und Unterreichenbach ist wegen Bergungsarbeiten gesperrt. Hülsweiler auf der Feldstraße zwischen zum Schützenberg und Bergstraße befinden sich Schlaglöcher.
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5: Mit Dennis Tienert, hallo Deutschland, hallo Welt. Und da ist es wieder, das tiefe, dunkle 3-Uhr-Loch. Das uns das mit seinen Klauen gefangen hält. Aber wir befreien uns natürlich wieder mit euren 3 nach 3. Das machen wir immer, wenn wir uns hier treffen in der Popnacht. 3 Songs, die ihr hier in den Ring werft. Ich habe die Playlist schon freigeräumt. Ihr wisst ja wohl am besten, was euch jetzt wach hält. Die 2 goldenen Regeln, die ich euch auferlege, ist der Song, den ihr vorschlagt, der darf nicht heute Nacht schon gelaufen sein. Und er muss in unserer Datenbank drin sein. Das ist aber auch schon alles. Ansonsten ist alles erlaubt. Eure Vorschläge jetzt per WhatsApp oder Signal an die 07221 2011.
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Na? Ich gebe euch noch 5 Sekunden für euren Song, der euch aus dem 3-Uhr-Loch rausholt. Mit der totesten Stunde in der Nacht hier für eure 3 nach 3. 07221 2011. Es sprudelt hier immer noch rein. Ich drücke. Jetzt. Auf Stopp. So. Die letzten 3 Songs habt ihr ganz viele tolle Songs geschickt heute Nacht. Und wir werden jetzt wie immer blind 3 dieser Ideen von euch hier rausziehen aus dem Postfach. Ich mach's immer mit Augen zu und scroll dann jetzt zum Beispiel 1, 2, 3, 4, 5, 6 mal runter und 1, 2 mal wieder hoch und lande auf Mandoline Mängel. Lieber Dennis, für die 3 nach 3 würde ich mir gerne Salva Mea von Faithless wünschen. Au, geil. Oh, ich glaube, das habe ich wirklich noch nie im Radio gespielt. Ich habe es nur gehört. Irgendwann in den 90ern das letzte Mal. Juhu! Okay, haben wir eingeloggt. Dann haben wir den nächsten Kandidaten. Wir scrollen noch mal ein bisschen weiter runter, damit alle auch, die kurz nach 3 geschickt haben, dran sind. So, und lande auf Tim. Für die 3 nach 3 darf natürlich wie immer Mr. Brightside nicht fehlen. Für die Motivation, gute Laune und Energie. Schöne Grüße aus der Bäckerei Krüger aus Suhl. Okay, auch das ist eingeloggt und dann brauchen wir noch ein Finale. Jetzt scroll ich mal so in die Mitte und lande bei Claudia aus Bremen. Sailing on the Seven Seas von OMD. Leute, die 3 nach 3 für heute Nacht stehen. Das sind sie. Auf geht's. Wach bleiben in der Popnacht.

Ja, ja, Lena, Naima und Ralf aus Kanada, wie ihr hier gerade im Studio schreibt, an den 0722-2111. Hallo Popnach, wach bleiben ist für uns kein Problem. Hier ist es gerade erst 19.19 Uhr. Ja, ja, wer weiß. Ihr wärt bestimmt viel müder gewesen, wenn es die 3 nach 3 nicht gegeben hätte. Auch bei euch tagsüber. Deswegen sagen wir mal ganz lieb Danke an Mandolin Mengel, die hier Faithless in den Raum geworfen hatte. Tim war mit dabei aus Suhl, der war zuständig für Mr. Brightside und gerade das Finale OMD Sailing on the Seven Seas. Ein Vorschlag von Claudia aus Bremen hier für die 3 nach 3. Und es kam natürlich wie immer unfassbar viel mehr rein hier von euch. Und das Coole ist ja, die Woche können wir das jetzt komplett aufteilen. Also wenn ihr heute nicht dran wart, dann versucht es einfach morgen nochmal um 3 nach 3. Machen wir das hier wieder in der Popnacht. Achso, und ich habe hier gerade die Entwarnung gesehen aus dem Verkehrszentrum. Auf der B10 Ulm-Augsburg kein Falschfahrer mehr zwischen Blaubeurer Tor in Ulm und Neu-Ulm. Gute Fahrt durch die Nacht mit der Popnacht.

0: 3.29 Uhr ist es.
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2: Der Nachthimmel über SWR Dreiland ist klar oder nur locker bewölkt. Dabei kühlt es auf 20 bis 15 Grad ab. Am Tage wird es wieder heiß mit maximal 28 bis 36 Grad. In vielen Regionen scheint wieder die Sonne. Im Laufe des Tages gibt es örtlich Schauer und Gewitter. Der Wind wird zum Teil recht böig, bei Gewittern auch stürmisch.
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3: Vorsicht bitte auf der A45 Hagen Richtung Gießen. Zwischen Haiger-Burbach und Dillenburg steht ein defektes Fahrzeug. Entwarnung für die B10 Ulm-Augsburg. Kein Falschfahrer mehr zwischen Blaubeurer Tor in Ulm und Neu-Ulm. A1 Saarbrücken-Trier. Zwischen Illingen und Eppelborn in beiden Richtungen Baustelle. Es ist jeweils nur eine Spur frei. A8 Karlsruhe Richtung Stuttgart. Im Dreieck Leonberg ist die Überleitung zur A81 Richtung Heilbronn wegen Bauarbeiten bis 5 Uhr gesperrt. Der Verkehr wird über Leonberg-Ost umgeleitet. Die A620 Saarbrücken Richtung Saarlouis ist zwischen Völklingen und Völklingen-Geislautern wegen einer Baustelle bis 5 Uhr gesperrt. Kreis Kalf. Die Kreisstraße zwischen Bieselsberg und Unterreichenbach ist wegen Bergungsarbeiten gesperrt. Hülsweiler auf der Feldstraße. Zwischen zum Schützenberg und Bergstraße befinden sich Schlaglöcher.
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0: 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Hi.

0: Wir müssen noch was gerade rücken, weil das mit unserer Weltverbesserung vorhin ja nicht so gut geklappt hat.
1: Quizzen ohne Wissen.
0: Bei eben diesem Spiel. Wir hatten große Vorsätze. Es hat aber leider nicht geklappt. Nicht einen Karma-Joker konnte ich dem... wer war das eigentlich vorhin? Ich habe schon wieder den Namen vergessen. Jedenfalls haben wir nicht die Welt verbessert und das müssen wir jetzt nachholen. Deswegen habe ich mir einfach nochmal schnell 3 neue Quizfragen überlegt für heute Nacht, damit wir irgendwie das noch hinkriegen und unser Karma-Konto aufladen. Wer ist denn jetzt um 3.40 Uhr wach genug, um nichts zu wissen? Der meldet sich mal bei der 0722211. Wir spielen natürlich wie immer um einen Pott nach Goodie und eben um euer Karma. Wenn ihr also in die neue Woche mit vollem Karma-Konto starten wollt, dann ist das eure Chance. 3 Fragen gibt's mit jeweils 3 Antwortmöglichkeiten. Wenn euch die nicht weiterhelfen, könnt ihr aber auch einfach sagen, ihr wisst es nicht und ihr macht einfach irgendwas Nettes für einen anderen Menschen. So funktioniert das Spiel. 0722211.

0: Über die Autobahn der Republik ist der Hotte aus Graben in Bayern unterwegs. Guten Morgen, Hotte.
1: Guten Morgen.
0: Du hast ein E-Auto, ne? Unterm Hintern sozusagen.
1: Genau.
0: Und das ist relativ neu, das ist gebraucht?
1: Nein, neu.
0: Neu. Und das muss überführt werden von Graben nach Düsseldorf. Da hast du aber ganz schön was vorgenommen, du. Wie viel Ladepausen musst du da einlegen?
1: Wahrscheinlich zwei.
0: Ach, echt nur?
1: Ja.
0: Das geht ja, aber du fährst doch anständig, ne? Was ist maximal 120 oder so? Was fährt man da mit dem E-Auto?
1: Ja, dann kommt man relativ weit. Dann kommt man mit wenig Laden aus.
0: Ja. Na gut. Und du fährst natürlich jetzt um diese Uhrzeit, weil die Straßen frei sind. Und wir halten dich wach mit einer kleinen Runde Weltverbesserungsquiz. Quizzen ohne Wissen. Das einzige Quiz, bei dem du nichts wissen musst. Und bei dem du mit allem, was du nicht weißt, die Welt verbessern kannst. Drei Fragen kriegst du mit jeweils drei Antwortmöglichkeiten. Wenn die dir nicht weiterhelfen, kannst du jede Frage mit einem Karma-Joker überspringen. Das ist irgendetwas Nettes, was du für einen anderen Menschen tust. Und es gibt auch eine Möglichkeit zu verlieren, solltest du dich auf eine falsche Antwort festlegen. Da machst du natürlich die Joker trotzdem, ne? Und das Pop nach Goodie wäre dann weg.
1: Oh.
0: Sehr gespannt. Und wir haben vorhin dieses Spiel ja schon mal gespielt und da habe ich keinen Karma-Joker bekommen. Deswegen einen will ich von dir mindestens haben.
1: Aha.
0: Aber vielleicht bist du auch nicht schlau genug und musst 3 ziehen. Das werden wir jetzt sehen. Also Frage 1. Wie sieht das Zeichen aus, das ironische Aussagen kenntlich machen soll, aber im Alltag kaum genutzt wird? Also es hat sich tatsächlich mal jemand so 1899 überlegt, wie man ironische Aussagen schriftlicher Form kennzeichnen könnte. Und wie sieht dieses Zeichen aus? Wie ein auf dem Kopf stehendes Ausrufezeichen? Wie ein spiegelverkehrtes Fragezeichen? Oder wie das Frage-Rufzeichen, also ein Frage- und Ausrufezeichen in einem? Das Interrobang. Willst du dir da jetzt schon, weißt du das? Weißt du das denn sicher, lieber Hotte?
1: Nein.
0: Nein. So. Und jetzt willst du lieber zocken, anstatt die Welt zu verbessern? Du bist kein guter Mensch.
1: Ich zocke.
0: Nein, bitte. Ich empfehle dir es nicht zu tun.
1: Na gut,
0: ja.
1: Dann wähle ich Antwort B.
0: Nein, du sollst bitte jetzt einen Karma-Joker ziehen. Wir wollen die Welt verbessern. Was?
1: Dann ziehe ich einen Joker.
0: Ja, bitte.
1: Jawohl.
0: Und was machst du?
1: Ich tue für die Freundin die Töpfe spülen.
0: Was du nie tust sonst?
1: Was ich nie mache.
0: Muss sie das immer alleine machen? Okay, das ist mal akzeptiert. So, es tut mir leid, dass ich da jetzt so streng war und dir das da entlocken musste, aber sonst wären wir wieder gescheitert. Das wäre falsch gewesen. A. Es ist ein spiegelverkehrtes Fragezeichen.
1: Also Antwort B war es.
0: Point d'ironie nennt sich das auch, kommt aus dem Französischen, hat es irgendein französischer Dichter mal ausgedacht, 1899 tatsächlich.
1: Noch nie gehört.
0: Guck mal, vielleicht sollten wir das mal verwenden, anstatt immer sowas wie Ironie oft zu schreiben oder so. Einfach dieses spiegelverkehrte Fragezeichen. So, heute vor 33 Jahren ist der Louvre in Paris als Museum eröffnet worden, kleine Rechenaufgabe. Wenn wir uns jedes der rund 35.000 ausgestellten Kunstwerke da ohne Pause für jeweils genau 10 Sekunden angucken würden, also am Stück hintereinander, wie lange bräuchten wir für den gesamten Museumsbesuch? A. Knapp 24 Stunden. B. Etwas mehr als 4 Tage. Oder C. Fast 2 Wochen.
1: B.
0: Das ist richtig. Mehr als 4 Tage. Hast du es ausgerechnet oder geraten?
1: Nee, das habe ich geraten.
0: Glück gehabt. So, letzte Frage. Wir haben vorhin schon gehört, heute hat die Acetylsalicylsäure Geburtstag, ne? 1897 das erste Mal hergestellt worden vom Chemiker Felix Hoffmann. Viele kennen die heute unter dem Namen Aspirin, auch wenn es natürlich noch andere Marken gibt, ne? Wie ASS und so. Von welchem Kraut, aus dem man Vorstufen von Salicylsäure gewinnen kann, leitet sich der Name Aspirin ab? A. Von der Eseldistel. B. Von der Silberweide. Oder C. Von der echten Medesüß?
1: Nee, das weiß ich auch nicht. Da muss ich auch
0: noch mal einen Joker ziehen. Ja! Mach es! Was machst du?
1: Da ziehe ich einen Joker.
0: Ja, los. Welchen?
1: Da tue ich von der Freundin, die ja nicht bei mir wohnt,
0: ja,
1: mit dem Hund ausgehen. Was ich auch nie mache.
0: Crazy, warum machst du so wenig? Du bist ja eine faule Socke, Hotte. Das muss sich ändern. Gut, dass wir dieses Spiel mal gespielt haben. Vielleicht ist es der Beginn von was ganz Großem. machst du öfter mal was für deine Freundin. Die echte Medesüß ist richtig, weil der botanische Name von der echten Medesüß ist Spiraea Ulmaria. Und das A kommt von Acetyl und das Spier von der Spiersäure aus dieser Pflanze. Und dann hat man da, wie man das bei Medikamenten ja öfter mal gemacht hat, dieses In noch angehängt, also Aspirin. So.
1: Ja, ja, das muss
0: Würdest
1: man.
0: Würdest du sagen, du hättest bei diesem Spiel etwas gelernt, lieber Hotte?
1: Ja, in jedem Fall.
0: Sehr gut. Guck mal, wir haben zweimal die Welt besser gemacht. Besser kann es noch nicht laufen. Jetzt kann ich auch beruhigt aus dieser Sendung gehen, später. Hotte, dir noch eine gute Weiterfahrt. Komm bald an in Düsseldorf, ja?
1: Jawohl.
0: Mach's gut. Ciao.

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1: Um 4 Uhr mit Cedric Bies. US-Präsident Trump will die Angriffe auf Iran offenbar erstmal stoppen. Das hat er dem Nachrichtenportal Axios auf Nachfrage gesagt. Noch vor einer Woche hatte Trump massive neue Angriffe angekündigt, das dann aber wieder ausgesetzt, weil ein Deal mit Iran angeblich kurz bevorstand. Giselle Ucker berichtet aus den USA.
2: Er wolle auf wirtschaftlichen Druck setzen und sich nun zurückhalten. Die US-Regierung warte ab, verhandle momentan nur halbherzig und beobachte den Iran. Das Land sei in einer schlechten Verfassung, habe kein Geld mehr und leide unter der enormen Inflation. Dazu trägt auch die von den USA verhängte Blockade iranischer Häfen bei. Der Forderung Irans, die Blockade aufzuheben, scheint Trump nicht nachgeben zu wollen. Wie Axios berichtet, äußert sich Trump mit Blick auf die Verhandlungen mit Teheran trotz allem optimistisch und verglich das Hin und Her mit einem Schachspiel.
1: Fachleute bezweifeln, dass der Konflikt zwischen USA und Iran allein mit wirtschaftlichem Druck beendet werden kann. Der Chef der Partei Die Linke, Pantisano, schließt nicht aus, dass seine Partei einen CDU-Ministerpräsidenten in Sachsen-Anhalt unterstützt. Pantisano hat im ZDF gesagt, das gelte vor allem, wenn es darum gehe, eine AfD-Regierung zu verhindern. Sachsen-Anhalt wählt am 6. September einen neuen Landtag. Aktuelle Umfragen zeigen, dass CDU-Ministerpräsident Schulze nur mit Stimmen der Linkspartei wiedergewählt werden könnte. Die CDU schließt eine Zusammenarbeit mit der Linken bisher allerdings genauso aus wie mit der AfD. Arbeitgeberpräsident Dulger fordert, das Arbeitszeitgesetz zu ändern. Die Begrenzung auf 8 Stunden Arbeit pro Tag sei völlig veraltet. Aus der Nachrichtenredaktion berichtet Thomas Krüger.
3: Dulger verweist auf die europäische Arbeitszeitrichtlinie, die maximal 48 Stunden pro Woche festschreibt. Diese Spielräume würden fast überall genutzt, nur in Deutschland nicht. Trotzdem sei hier die Krankheitsquote höher als beispielsweise in Italien oder Belgien. DGB-Vizechef Karzel hält dagegen und warnt vor einem Rückfall ins 19. Jahrhundert. Unternehmen ohne Tarifbindung könnten ihren Beschäftigten bis zu 13 Stunden Arbeit täglich aufdrücken. Dabei steige das Unfallrisiko schon bei mehr als 8 Stunden exponentiell.
1: Ein Mann ist in Berlin auf offener Straße erschossen worden. Die Polizei meldet, dass er nach einem Streit zwischen mehreren Menschen angeschossen und dabei tödlich verletzt wurde. Sanitäter haben noch versucht, den 30-Jährigen wiederzubeleben. Er ist aber noch am Tatort im Stadtteil Charlottenburg gestorben. Weitere Hintergründe zu dem Fall sind bisher nicht bekannt. Das Wetter in Deutschland. Zum Morgen hin gibt es viele Wolken, vor allem im Norden. Da kann es ab und zu auch noch regnen. Die Temperaturen liegen zwischen 20 und 13 Grad. Am Tag dann in der Mitte am meisten Sonne, sonst wieder Wolken und im Norden weiter Regenschauer. Dazu wird es teilweise heiß mit maximal 23 bis 36 Grad. Am Dienstag wieder ein Mix aus Sonne und Wolken. Es ist 4.03 Uhr.
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4: Vorsicht bitte auf der A45 Hagen Richtung Gießen. Zwischen Haiger-Burbach und Dillenburg steht ein defektes Fahrzeug. A1 Saarbrücken-Trier. Zwischen Illingen und Eppelborn in beiden Richtungen Baustelle. Es ist jeweils nur eine Spur frei. A8 Karlsruhe Richtung Stuttgart. Im Dreieck Leonberg ist die Überleitung zur A81 Richtung Heilbronn wegen Bauarbeiten bis 5 Uhr gesperrt. Der Verkehr wird über Leonberg Ost umgeleitet. Die A620 Saarbrücken Richtung Saarlouis ist zwischen Völklingen und Völklingen-Geislautern wegen einer Baustelle bis 5 Uhr gesperrt. Kreis Kalf, die Kreisstraße zwischen Bieselsberg und Unterreichenbach ist wegen Bergungsarbeiten gesperrt. Hülsweiler auf der Feldstraße. Zwischen zum Schützenberg und Bergstraße befinden sich Schlaglöcher.
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6: Na sorry, da war mein Finger zu schnell. Dennis Tina, hallo Deutschland, hallo Welt. Wir müssen kurz Safia aus Emmelshausen verarzten. Die liegt immer noch wach im Bett um 4.04 Uhr, obwohl sie in 2 Stunden schon wieder aufstehen muss, schreibt sie an die 0722211, um ihr soziales Jahr in der Schule zu starten. Wir alle fühlen es total, Safia, die Aufregung vor dem ersten Tag. Das wird vielleicht ein harter Tag nach dieser Nacht heute, aber ich verspreche dir, es wird gut. Ja. Für dich jetzt Michael Patrick Kelly. Run Free.
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Chemical. Post Malone um 4.13 Uhr. Die Popnacht. Am frühen Montagmorgen, wir geben uns größte Mühe, euch schon jetzt, falls es nötig, die Müdigkeit aus dem Gesicht zu bügeln, indem wir euch beschäftigen und fordern. Und damit ihr nicht darüber nachdenkt, dass schon wieder Montag ist und wie gemütlich das eben noch im Bett war. Wir gehen zusammen auf eine neue Schnipseljagd. Das ist unser kleines Musikspiel, bei dem ich euch ein Sample, also einen Schnipsel vorspiele. Und ihr sagt mir für ein Popnacht-Goodie, welcher Song auf dem Rücken dieses Samples einen Hit gelandet hat. Und heute ist das ziemlich witzig, weil normalerweise haben wir ja immer Samples aus Originalsongs, die kaum einer kennt, die schon uralt sind und so. Und ihr sagt mir dann, welcher Song ist damit berühmt geworden? So, und dieses Sample von heute, das stammt aber nicht aus irgendeinem Song, sondern aus einer Musiksoftware, die, ich glaube, in den 90ern und Anfang der 2000er, in den frühen 2000er Jahren, irgendwie weit verbreitet war. Ich glaube, das hieß Music Maker. Magic's Music Maker. Ich weiß nicht, ob es den noch gibt. Und da gab es so eine Sounddatenbank. Jeder konnte da irgendwie, jeder Laie konnte da mit vorgefertigten Samples irgendwelche Songs zusammenschieben. Und daraus gibt es eine Datei, die heißt Adlibs Try A6 und die klingt so, Achtung. Oh yeah, yeah. So, und daraus wurde ein Hit, den ihr alle kennt, da bin ich mir sicher. Ich mach's nochmal, Achtung. Oh yeah, yeah. Euer Job ist es mir zu sagen, wie heißt dieser Song? 07221 2011. Ein Pop nach Goodie hier.

0: Okay, es gibt diese Musikproduktionssoftware Magic Music Maker doch tatsächlich immer noch. Da muss ich noch ein paar andere Namen nennen hier, damit es nicht nach Werbung durchgeht. Was haben wir denn noch? Fruity Loops Studio, Ableton und Cubase. So, ich glaube, jetzt müssten alle beruhigt sein. Wir suchen den Hit, der sich das Sample genommen hat, was in dieser Software drin war, wo quasi jeder Musiklaie sich irgendwelche Songs zusammenschrauben konnte, so in den 90ern, Anfang der 2000er. Das File heißt Adlibs Dry A6 und klingt so.
1: Oh yeah, yeah.
0: Und man mag es kaum glauben, daraus ist ein Hit geworden, den ihr alle kennt, ich bin mir sicher. Susi aus Wendling ist sich auch sehr sicher. Guten Morgen.
2: Hallo, guten Morgen.
0: Was ist es denn?
2: Mr. Sexo Beat von Alexandra Stan.
0: Wir hören mal. Da ist es. Es ist vollkommen richtig. Glückwunsch, es poppt nach Goodie. Gibt's für euch. Schicken wir euch zu. Wir können uns aber ein bisschen Zeit lassen, weil ihr seid gerade auf dem Weg in Urlaub, ne? Nach Italien, wie schön.
2: Genau.
0: Mann ist dabei, zwei Kinder. Einmal 3 Jahre und einmal 10 Monate. Ist das das erste? Das ist der erste Urlaub mit dem Baby?
2: Nee, wir waren schließlich am Kiebsee einmal.
0: Ach, guck mal. Der kommt aber rum schon. Oder sie? Ich weiß nicht. Jung oder Mädchen?
2: Ja. 2 Mädels haben wir.
0: Ach, guck mal, glücklich.
2: Ja.
0: habt ihr euch beide das so gewünscht? Oder ist einer von euch, der sagt, oh, es hätte auch ein Junge sein können?
2: Nö, ist schon gut so, wie es ist.
0: Okay. Dann habt dort eine gute Zeit in Venedig.
2: Vielen Dank.
0: Und kommt bitte heil zurück, damit ihr den Elch oder was auch immer ihr kriegt. Ich vergesse gerade, dass wir in der Popnacht sind. Das ist ja das Popnacht-Goodie, was ihr zugeschickt bekommt. Was ihr auf jeden Fall ehrenhaft in Empfang nehmen.
2: Ja? Super, vielen Dank.
0: Liebe Grüße.
2: Tschö. Danke, ciao.

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6: Es ist 4:30 Uhr.
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7: Der Nachthimmel über SWR 3 Land ist klar oder nur locker bewölkt. Dabei kühlt es auf 20 bis 15 Grad ab. Am Tage wird es wieder heiß mit maximal 28 bis 36 Grad. Die größte Hitze gibt es im Kraichgau und in der Maintauber Region. In vielen Regionen scheint wieder die Sonne. Im Laufe des Tages gibt es örtlich Schauer und Gewitter.
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8: Vorsicht bitte auf der B28 Hittistetten Richtung Neu-Ulm. Zwischen Senden und Neu-Ulm-Mitte liegt ein Tier. A1 Saarbrücken-Trier. Zwischen Illingen und Eppelborn in beiden Richtungen Baustelle. Es ist jeweils nur eine Spur frei. A8 Karlsruhe Richtung Stuttgart. Im Dreieck Leonberg ist die Überleitung zur A81 Richtung Heilbronn wegen Bauarbeiten bis 5 Uhr gesperrt. Der Verkehr wird über Leonberg-Ost umgeleitet. Die A620 Saarbrücken Richtung Saarlouis ist zwischen Völklingen und Völklingen-Geislautern wegen einer Baustelle bis 5 Uhr gesperrt. Hülsweiler auf der Feldstraße. Zwischen zum Schützenberg und Bergstraße befinden sich Schlaglöcher.
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6: Die Popnacht hier mit Liebe gemacht von SWR 3 mit unseren Brüdern und Schwestern von Bremen 4, HR 3, MDR Jump, NDR 2, RBB 888, SR 1, WDR 2 und Dennis Thienert. Hi.

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0: Hier ist eure Popnacht um 4.41 Uhr. So, und nach dem Training von euren Stirnmuskeln, als ihr überlegt habt, was denn wohl der gesuchte Song bei der Schnitzeljagd war, kümmern wir uns jetzt um die Muskulatur rund um Mund und die Augen. Ein bisschen lachen, wenn alles gut läuft. Zusammen mit Özcan Kosa. Der ist inzwischen einer der erfolgreichsten Comedians. Darum auch zum Beispiel auf Tour mit den besten Comedians Deutschlands. Und offenbar manchmal auch im Knast.
1: Justizvollzugsanstalt Heilbronn. Ein Kumpel von mir ist Wärter, hat gemeint, Özcan Bruder, kannst du dir vorstellen, bei uns im Gefängnis eine Show zu machen für die Insassen? So, natürlich, Bruder. Ich wusste ja, dass ich ins Gefängnis reingehe, aber wieder raus darf. So Kanaken Real Life Monopoly, weißt du? Und ich hatte Höhenflug, Justizvollzugsanstalt Heilbronn, meine Plakate hing Özcan Kosa live links und rechts. Und ich hatte so Höhenflug, bin so vorgelaufen. Und die Polizisten waren draußen mit Maschinengewehr. Und dann sagte eine so, wo wollen Sie hin? Ich so, Entschuldigung, ich habe einen Auftritt. Der so, geh durch den Sicherheitsbereich. Obwohl ich auf dem Plakat bin, der so, verpiss dich. Ich so, okay, Entschuldigung. Ich gehe durch diesen Metalldetektor, auf einmal macht so, ein Polizist, kommen Sie mit. So, wohin? Rein jetzt! Dann hat er in so einen Raum zugemacht, der so, ausziehen. Ich zieh mich aus, bis auf Boxershorts, er so komplett. Ich so, Moruk, mach wenigstens Musik an, Lamm, was ist los mit dir? Und auf einmal zieht der Polizist so einen Gummihandschuh an. Und ich so, ja, jetzt! Dann hat er gesagt, nicht nur Sie machen Witze. Ich mach doch jetzt nicht den Finger in den Arsch. Das macht der Kollege.
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das war doch für unseren Auftakt dieser gemeinsamen Popnachtwoche schon mal ganz okay, oder? Da sind wir doch gut zusammen reingekommen und morgen machen wir genau da weiter. Da bleibt mir nur noch die Popnacht mit euch sicher zu verwahren und ordnungsgemäß abzuschließen, weil alles, was zwischen Mitternacht und jetzt geschah, bleibt unter uns. Ist doch klar. Kommt gut durch den Montag. Das war die Popnacht für heute mit Dennis Tina.

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1: Um 5 Uhr mit Cedric Bies. Der Juni und der Juli dieses Jahr waren in Europa so heiß wie noch nie seit Beginn der Wetteraufzeichnungen. Das meldet der EU-Klimadienst Copernicus. Die Durchschnittstemperatur in Westeuropa lag in diesem Zeitraum bei 21,6 Grad und damit knapp 2,8 Grad über dem Vergleichswert. Dass es im Juli die dritte und vierte Hitzewelle seit Mai gab, ist für die Fachleute außerdem eine außergewöhnliche Serie von extremen Hitzeperioden. Letztes Jahr sind weltweit

0: Weltweit mindestens 350 Helferinnen und Helfer bei humanitären Einsätzen getötet worden. Das zeigen Zahlen der Aid Worker Security Database. Details dazu von Klaus Regeneck aus der Nachrichtenredaktion.
1: Laut dem Bericht ist die Zahl der getöteten Helfer im Vergleich zu 2024 nur leicht gesunken. Damals kamen 387 von ihnen ums Leben. Traurig auch, mehr als die Hälfte wurden im vergangenen Jahr im Gazastreifen getötet. Darüber hinaus wurden weltweit 322 Helfer verwundet und 235 entführt. Der Sprecher der SOS-Kinderdörfer Breyer verwies darauf, dass die Helfer offiziell durch das Völkerrecht geschützt sind. Dass sie trotzdem immer wieder angegriffen würden, sei nicht hinnehmbar und müsse sich ändern, sagte Breyer dem Redaktionsnetzwerk Deutschland.
0: US-Präsident Trump hat angekündigt, dass er erstmal keine Angriffe auf Iran mehr fliegen lassen will. Stattdessen wolle er das Land wirtschaftlich unter Druck setzen. Gleichzeitig hat das US-Verteidigungsministerium die Rüstungsindustrie des Landes angewiesen, schneller und mehr Waffen zu liefern. Heute soll in Las Vegas der Prozess um den Mord an Tupac Shakur beginnen. Der 25-jährige Rapper war dort vor rund 30 Jahren durch Schüsse aus einem vorbeifahrenden Auto getötet worden. Antje Sieb berichtet.
2: In den Fall ist vor 3 Jahren Bewegung gekommen, als die Behörden einen heute 63-Jährigen unter Mordverdacht festgenommen haben. Der Vorwurf, er soll Tupac Shakur zwar nicht selbst erschossen, aber die Tat organisiert haben. Der Hintergrund, ein vorangegangener Streit und Rivalitäten zwischen Straßengangs aus Compton im Raum Los Angeles. Was führte nach so langer Zeit zum Prozess? Der Angeklagte hatte vor einigen Jahren ein Buch mit Enthüllungen über die Tat veröffentlicht und dort und in Medieninterviews etwa behauptet, er habe damals im Tatauto gesessen und die Waffe besorgt. Im Falle einer Verurteilung könnte dem Angeklagten eine lebenslängliche Freiheitsstrafe drohen.
0: Ein Flug der kanadischen Gesellschaft Porter Airlines musste gecancelt werden, weil ein Kleinkind sich nicht anschnallen wollte. Das meldet die Airline. Das Kind hatte sich geweigert, sich hinzusetzen und den Gurt anzulegen. Wegen der dadurch entstandenen Verzögerung musste das Flugzeug zum Terminal zurück und konnte nicht mehr vor der Nachtruhe abheben. Das waren die Nachrichten mit Cedric Bies.
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4: Bisschen zweigeteilt das Wetter heute. Vor allen Dingen in Rheinland-Pfalz ist noch Sonne angesagt. Am Nachmittag kann es dann in Baden-Württemberg Schauer und Gewitter geben. Temperaturen steigen auf 28 Grad in Bonndorf und bis zu 36 Grad in Königheim. 3:05 rüber auf die Straßen, das Aktuellste aus dem SWR3-Verkehrszentrum. Die A620 Saarbrücken Richtung Saarlouis ist zwischen Völklingen und Völklingen-Geislautern wegen der Baustelle gesperrt. Gute Fahrt!
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5: Guten Morgen.
4: Und wir sagen willkommen zurück aus den Sommerferien, vor allen Dingen Rheinland-Pfalz, Saarland und Hessen. Schön, dass ihr wieder da seid. Hey, Baden-Württemberg und Bayern, die sagen noch, nö, wir sind noch ein bisschen, genießen den Sommerurlaub. Und wir spielen gleich eine Runde mit euch in unserem Quickie vor 6. Der kleine Hinweis kommt und dann im besten Fall die aktuelle Geschichte dazu von euch.
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0: Montagmorgen, hier ist die SWR 3 Morning Show und wir sagen willkommen zurück. Schön an alle, die wieder da sind aus dem Sommerurlaub. Nicht ganz SWR 3-Land natürlich, Baden-Württemberg und Bayern sind noch mittendrin in den Sommerferien. Aber hier Rheinland-Pfalz, Saarland, Hessen, schön, dass ihr so früh am Morgen wieder da seid. Und wir hoffen, ihr seid einigermaßen gut reingekommen. Es sind viele Sachen, die so geblieben sind, wie zum Beispiel unser legendäres Quickie vor 6-Spielchen mit euch. Da spielen wir immer um unser Maskottchen, den Elch. Kleiner Hinweis kommt von uns, die aktuelle Geschichte von euch.
1: Catch me if you can. Das ist der Hinweis heute Morgen am Montag, 07221 2011, unsere Nummer. Und dahinter versteckt sich eine aktuelle Story.
0: Ja, wir geben zu, wir haben es ein bisschen einfach gemacht heute.
1: Sehr.
0: Weil wir gesagt haben, okay, wir wissen auch, im Urlaub macht man viele andere Dinge, da habt ihr vielleicht nicht so an uns gedacht. Deswegen, also, wir steigen ganz leicht wieder ein.
1: Catch me if you can.
0: Wer kann lösen heute Morgen? Wer hat eine Idee, welche aktuelle Geschichte wir da suchen?

0: heute Morgen mit dem Quickie vor 6. Hier ist die SWR 3 Morning Show immer noch auf der Suche nach einer richtigen Lösung. Wer hat eine Idee? Und das war der kleine Hinweis von uns.
1: Catch me if you can. 07221 20L. Annette und Kema sind da. Wer ist da? Hallo?
2: Thomas spricht aus dem Auto auf dem Weg zur Arbeit.
0: Hi, du Lieber. Hast du eine Idee, welche Geschichte wir suchen?
2: Ja, tatsächlich. Es gab in Amerika jetzt einen Vorfall, dass ein ehemaliger Flugbegleiter es Leonardo DiCaprio gleich getan hat und sehr viele kostenlose Frühflüge mit einem fälschten Ausweis einer Fluggesellschaft gemacht hat.
0: Besser hätten wir es nicht erzählen können. Das ist genau die Geschichte, die wir suchen. Sehr gut. Du hast den Elch.
2: Yeah!
0: Das klingt so, als ob du glücklich aus dem Sommerurlaub zurückgekommen bist und dich jetzt über einen Elch freust.
2: Nein, ich war noch gar nicht im Sommerurlaub. Ich freue mich auf den Sommerurlaub, der nächste Woche beginnt.
1: Ja, noch besser.
0: Sehr schön. Ach, das ist ja herrlich. Dann passt es. So eine kleine Vorfreude. Also unser Elch kommt zu dir.
2: Klasse. Und dann sieht er gleich auch ein bisschen was von der Welt. Der kommt mit.
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4: 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Hey!

0: 5:30 Uhr. Es ist Montag, 10. August. Der kompakte News-Überblick jetzt mit Simone Sano.
1: US-Präsident Trump will Iran wirtschaftlich statt mit Raketen angreifen. Die Leichtathletik-EM beginnt. Das Wetter in Rheinland-Pfalz, Sonne, sonst Schauer und Gewitter bei 28 bis 36 Grad. US-Präsident Trump will die Angriffe auf Iran erstmal stoppen. Das hat er dem Nachrichtenportal Axios gesagt. Noch vor einer Woche hatte Trump massive neue Angriffe angekündigt, die dann aber wieder ausgesetzt, berichtet SWR3 USA-Korrespondentin Giselle Uka.
2: Er wolle auf wirtschaftlichen Druck setzen und sich nun zurückhalten. Die US-Regierung warte ab, verhandle momentan nur halbherzig und beobachte den Iran. Das Land sei in einer schlechten Verfassung, habe kein Geld mehr und leide unter der enormen Inflation. Dazu trägt auch die von den USA verhängte Blockade iranischer Häfen bei. Der Forderung Irans, die Blockade aufzuheben, scheint Trump nicht nachgeben zu wollen. Wie Axios berichtet, äußert sich Trump mit Blick auf die Verhandlungen mit Teheran trotz allem optimistisch und verglich das Hin und Her mit einem Schachspiel.
1: In Westeuropa war dieser Sommer bis jetzt so heiß wie noch nie. Der EU-Klimadienst Copernicus hat ausgerechnet, dass die Durchschnittstemperatur im Juni und Juli dieses Jahres bei 21,6 Grad lag und damit knapp 2,8 Grad über dem Durchschnittswert der letzten 30 Jahre. Ungewöhnlich ist es laut Forschern auch, dass es seit Mai mittlerweile 4 extreme Hitzewellen gegeben hat. Und auch die Weltmeere waren im Juli so aufgeheizt wie noch nie in dieser Jahreszeit. In Birmingham beginnt die Leichtathletik-EM. Gleich am ersten Wettkampftag gibt es erste deutsche Medaillenchancen, berichtet SWR3-Sportreporterin Irina Knep.
3: Allen voran Yemesi Mabry, die Kugelstoß-Olympiasiegerin, ist die heißeste Kandidatin auf das erste deutsche Edelmetall. Mabry ist eine von nur 2 Europäerinnen, die dieses Jahr schon über 20 Meter gestoßen haben. Und sie selbst ist guter Dinge, dass sie vorne mitspielen kann. Außerdem wird Europas schnellste Frau gesucht, natürlich mit Gina Lückenkämper. Die Europameisterin von München über die 100 Meter ist nach einem Zeckenbiss allerdings zuletzt nicht in Topform gewesen. Auch 2 deutsche Medaillenhoffnungen sind zu sehen. Für Hindernisläuferin Gesa Krause und Hammerwerfer Merlin Hummel geht es um die Qualifikation fürs Finale.
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1: Das Statistische Bundesamt veröffentlicht die Zahlen, wie viele Kinder bei Verkehrsunfällen im vergangenen Jahr gestorben sind. Und in Los Angeles beginnt 30 Jahre nach dem Mord an Rapper Tupac der Prozess gegen den mutmaßlichen Mörder. 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
2: Das Wetter, das uns heute erwartet, ist ein bisschen zweigeteilt. Rheinland-Pfalz genießt noch die Sonne. Baden-Württemberg, ja, am Nachmittag kann es da dann Schauer und Gewitter geben. Temperaturen steigen auf 28 Grad in Bonndorf bis zu 36 Grad in Heidelberg. 5:33 Uhr rüber auf die Straßen, das Aktuellste aus dem SWR3-Verkehrszentrum. Nix los, allen eine gute Fahrt.
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5: Morgen.
2: Und wir schauen an diesem Montagmorgen natürlich noch mal ganz kurz nach Madeira. Habt ihr mitbekommen, auf die Hochzeit des Jahres, die eben nicht von Ronaldo und seiner Georgina war. Mein Gott, was eine Geschichte. Kannst du dir nicht ausdenken? Gucken wir uns gleich nochmal an in 6 Minuten.
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0: Montagmorgen mit der SWR3 Morning Show. Und falls ihr am Wochenende mal vernünftigerweise nicht ständig aufs Handy geschaut habt, ihr habt möglicherweise die Hochzeit des Jahres verpasst.
1: Ja, statt Cristiano und Georgina gab es aber jemand anderes, ne?
0: Genau, also es war nicht die Hochzeit von Ronaldo und Georgina. Also da hatten sich auf Madeira echt tausende Fans versammelt, weil sich im Netz eben dieses Gerücht verbreitet hatte, dass Ronaldo und seine Georgina heiraten. Belege gab es dafür keine. Aber wir wissen, wenn nur genügend Menschen dasselbe behaupten, fühlt sich so ein Gerücht irgendwann halt an wie eine Einladung zur Hochzeit. Und deswegen sind die dann dahin.
1: Aber Cristiano hat sich trotzdem gefreut, ne?
0: Ja, er hat sich trotzdem gefreut. Ich meine, das Lustige war, vielleicht kommt euch da noch so ein Video entgegen, wie alle auf das Brautauto raufstürmen. Also diese andere Braut steigt halt da aus und alle Fans so, oh, weil sie auf Georgina warten, in diesem Moment. Und dann ruft einer von der Hochzeitsgesellschaft, das ist nicht Georgina!
1: Es ist Fatima, ne? Fatima Nicole irgendwie.
0: Ja, total süß. Die hatten jetzt halt diese berühmten 15 Minuten Ruhm in ihrem Leben. Und Ronaldo, weil alles so, ja, wo sind die denn überhaupt? Der hat später noch so einen Post abgelassen, ne?
1: Er hat es kommentiert. Also er hat mit mehreren lachenden Smileys diesen angeblichen Hochzeitspost kommentiert. Und ja, macht sich lustig drüber, dass eben nicht er geheiratet hat.
0: Ja, vor allen Dingen, dass die ganzen Leute das geglaubt haben, obwohl es da gar keine Belege für gab und was da für ein Umstand gemacht worden ist. Ich meine, andererseits kann man es vielleicht auch ein bisschen verstehen. Da sitzt er gemütlich auf seiner Couch, scrollt ein bisschen durch Insta und sieht die ganzen Bilder und denkt sich, wow, meine eigene Hochzeit und ich muss nicht mal dabei sein. Mehr Montag wird nicht mehr. 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

0: neuem Sound reinstarten in den Montagmorgen. Den holen wir uns jetzt von...
1: Kamerad.
0: Ja, Kamerad Love Sober. Und es ist total schön. Es ist ja, hat er gesagt, der Moment, der kommt automatisch, nachdem du die rosa-rote Brille abgelegt hast. In der Beziehung kennen wir alle. So am Anfang Schmetterlinge, Bauch, alles voll super. Und dann irgendwann legst du sie mal ganz kurz zur Seite. Ganz neu in das Wert.

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5: Der kompakte Newsüberblick um 6 jetzt mit Simone Sano.
6: Der Rhein könnte für die Schifffahrt bald zweigeteilt werden. Der Prozess um den Mord an Rapper Tupac beginnt. Das Wetter in Rheinland-Pfalz: Sonne, sonst Schauer und Gewitter bei 28 bis 36 Grad. Wegen des Niedrigwassers könnte der Rhein schon bald nicht mehr durchgehend befahrbar sein. Der Bundesverband Deutscher Binnenschifffahrt, BDB, geht davon aus, dass der Wasserstand bei Kaub im Lauf der Woche für Gütertransporte zu niedrig sein wird. Einzelheiten von Dagmar Freudenreich aus der SWR3 Nachrichtenredaktion.
7: Damit wäre der Rhein zweigeteilt. Nach wie vor möglich ist die Binnenschifffahrt ab Köln flussabwärts Richtung Niederlande und im Süden an den Nebenflüssen Neckar, Mosel, Main und dem Main-Donau-Kanal. Am wichtigen Pegel Kaub, wo die Fahrrinne besonders flach ist, werden im Laufe der Woche erstmals nur einstellige Werte vorhergesagt. Der niedrige Wasserstand stellt die Binnenschiffer vor große Probleme, weil ihre Schiffe deutlich weniger Ladung transportieren können. Heute soll es im Bundesverkehrsministerium eine Krisensitzung geben.
6: US-Präsident Trump will vorerst auf weitere Angriffe auf den Iran verzichten. Dem Nachrichtenportal Axios hat er gesagt, man verhandle so halb mit dem Iran und beobachte, wie das Land wirtschaftlich weiter unter Druck gerate. Inzwischen zeigt sich,

0: dass die US-Armee wegen des Kriegs gegen Iran doch einige Waffen ausgehen. Das hatte Trump bisher bestritten. Das Verteidigungsministerium hat jetzt aber bestätigt, man habe die Rüstungsindustrie des Landes dazu aufgerufen, schneller mehr Waffen zu liefern. In Los Angeles beginnt 30 Jahre nach dem Mord an dem Rapper Tupac der Prozess gegen seinen mutmaßlichen Mörder. SWR3 USA-Korrespondentin Antje Sieb berichtet, dass die Polizei sagt, sie hätte den groben Tathergang schon lange gekannt, hätte aber bisher nichts beweisen können.
1: Das hätte sich vor 3 Jahren geändert. Da haben sie dann nämlich den Verdächtigen festgenommen. Der Auslöser dafür war, der Mann selber, der heute 63 ist, hat vor ein paar Jahren ein Buch veröffentlicht über seine Vergangenheit in einer der berüchtigten Gangs von Compton bei Los Angeles. Und dabei ging es eben auch um die Tat. Und da und in Medieninterviews hat er zum Beispiel gesagt, dass er im Tatauto gesessen und die Waffe besorgt hat. Das hat zu weiteren Ermittlungen und am Ende zur Festnahme und zur Anklage geführt. Er selbst sagt, er sei unschuldig, beziehungsweise die Verteidigung pocht darauf, er habe nur sein Buch verkaufen wollen.
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0: Das oberste Gericht in Russland verhandelt darüber, ob die liberale Oppositionspartei Jabloko von der Parlamentswahl im September ausgeschlossen wird. Und bei der Schwimm-EM in Paris stehen die Beckenwettbewerbe an. Im Fokus steht heute Olympiasieger Lukas Mertens. Er startet mit der 4x200 Meter Freistilstaffel. Die neuesten Nachrichten auch auf swr3.de.
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3: Frau Lea Spindlester.
4: Hallo, guten Morgen.
3: Guten Morgen. Also diese Woche müssen wir uns wieder auf Hitze einstellen, oder?
4: Ja, also es ist irgendwie immer dasselbe momentan und heute geht's weiter. Es wird wieder ein sehr heißer Tag, heute schon 28 Grad in der Eifel, bis zu 36 Grad sogar am Oberrhein. Dazu haben wir viel Sonne, ab und zu mal ein paar Wölkchen und ab den Mittagsstunden kommen von Westen her mal ein paar Schauer und Gewitter rein, vor allem in Baden-Württemberg und vielleicht noch ein paar in der Pfalz, aber im nördlichen Rheinland-Pfalz bleibt es auf jeden Fall trocken. Teilweise haben wir auch einen kräftigen Wind und die Luft wird jetzt auch wieder schwüler und auch die Nächte werden jetzt wieder ein bisschen milder.
3: 3:06 Malte Dedicek mit dem Neuesten aus dem SWR3-Verkehrszentrum. Malte, du hast neue Gefahrenstellen. Guten Morgen.
5: Guten Morgen. Ja, Vorsicht auf der A5 Basel Richtung Karlsruhe zwischen Dreigweil am Rhein und Efringenkirchen. Da ist eine ungesicherte Unfallstelle und es liegt auch ein totes Tier auf der Straße. Bitte Vorsicht auch auf der A5 von Frankfurt nach Karlsruhe zwischen Langmerfelden und Weiterstadt liegt eine Warnbarke und eine ungesicherte Unfallstelle ist auf der B407 Hermeskeil Richtung Perl zwischen Münzingen und der Abzweigung nach Borg. Einen Stau gibt's noch auf der A45 Richtung Gießen. Zwischen Heiger-Burbach und Dillenburg, da steht ein defektes Fahrzeug auf der rechten Spur, deshalb 2 Kilometer Stau. Die Infos haben wir auch immer aktuell auf swr3.de. Gute Fahrt!
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6: Guten Morgen.
3: Stellt euch vor, ihr sitzt startklar im Flieger und wegen eines einzigen kleinen Nein müssen plötzlich alle wieder aussteigen. Ein absoluter Eltern-Albtraum-Endgegner-Level. Was da in Kanada passiert ist, die ganze Geschichte und warum wir heute Morgen sehr froh sind, nicht diese Eltern zu sein, in 6 Minuten bei uns.
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0: Sophia. Hier ist die Morning Show am Montag. Und falls ihr jetzt schon denkt, mein Kind hat heute richtig schlechte Laune, ist alles gut, solange deshalb nicht alle Leute aus einem Flugzeug steigen müssen.
1: Ist nämlich so genau passiert, ne? In Kanada das Ganze.
0: Das Kind wollte sich nicht anschnallen lassen, Jens Grotegut aus unserem, wie nennen wir das, Kinderquengel-Kompetenzteam, ja, oder? Wie kann das sein?
2: Guten Morgen. Also der Flieger, der war schon losgerollt, bis dann eben jemand von den Flugbegleitern sah, dass ein kleines Kind eben nicht auf seinem Sitz saß, sondern stand. Und weder die Eltern noch die Flugbegleiter haben es geschafft, das Kind anzuschnallen.
1: Du sagst halt kleines Kind. Was war das ganz genau jetzt hier? Baby oder?
2: Also es gibt keine wirklich offiziellen Infos. Die Airline spricht hier nur von Kleinkind. Aber bei Reddit, da schreiben Leute, dass sie wohl dabei waren. Und laut denen war es ein 2 bis 3 Jahre altes Mädchen. Mhm. Und laut einem dieser Augenzeugen war die Kleine einfach, die war komplett drüber. Es war ja ein später Flug. Die war wirklich müde und ist dann jedes Mal unter den Sitz gerutscht, wenn die Flugbegleiter es anschnallen wollten. Die Eltern waren da wohl keine große Hilfe. Wurde beschrieben. Die haben auch immer nur um mehr Zeit gebeten. Mhm. Die Flugbegleiter sollen auch sehr geduldig gewesen sein, weil das ging über eine Stunde lang. Das Problem, ist ein Passagier nicht angeschnallt, wird nicht gestartet, zu gefährlich. Und also heißt es dann zurück ans Gate, Kind und Eltern raus, Gepäck raus. Laut einem Mitreisenden klang auch die erste Durchsage des Piloten so, als ob man danach weiterfliegen könne. Aber 5 Minuten später dann, Leute, sorry, der Flug ist gestrichen, es ist zu spät. Um 12:30 schließt da in Victoria die Start- und auch die Landebahn. Das ist nicht mehr zu schaffen. Also alle bitte aussteigen, morgen geht's dann weiter.
0: Oh Gott.
1: Gott, morgen geht's weiter. Also ehrlich, wenn ich jetzt... Boah, ich wäre schon ein bisschen sauer, wenn ich Passagier wäre.
0: Ja gut.
1: Bisschen.
0: Aber, ja,
1: ein bisschen.
0: Ja, und jetzt mal SWR3-Land bei euch. Hand aufs Herz. Also, du hast gesagt, Jens, 2-3-jähriges Kind, komplett drüber, richtig?
2: Ja.
0: So, spät abends im Flieger. Was sagt ihr? Sagt ihr, kann passieren? Oder sagt ihr, sorry, da haben die Eltern versagt? Also seid ihr eher Team... Elternpech einfach oder sagt ihr, nee, die haben versagt? Arme Eltern oder Team selber schuld? 0722 1 20 11. Ich finde es nicht so einfach bei dieser Geschichte. Deswegen,
1: also,
0: ja.
1: Ich weiß nicht, ob meine Tochter.
0: Ja,
1: eine
0: ja,
1: Stunde
0: genau. Also, es wäre Rheinland, falls ihr selbst Kinder habt, ihr dürft natürlich mit abstimmen. Vielleicht bitte nur, wenn sie nicht gerade mithören. Insofern seid ihr da eher Team, oh Gott, einfach Elternpech gehabt oder Team selber schuld?

0: wir können heute nicht mehr fliegen. Alle Passagiere raus aus dem Flieger, weil ein 2-3 Jahre altes Kleinkind nicht angeschnallt werden konnte. Und diese Glaubensfrage, die spaltet euch heute Morgen so ziemlich. Über die 0722-2011 wollten wir von euch wissen, seid ihr jetzt eher Team Eltern Pech gehabt? Kann sowas passieren? Oder Team Eltern, ihr habt da versagt.
1: Verständnis kommt aus Hausach von Natascha für die Eltern. Sie schreibt, sie ist absolut Team für die armen Eltern. Die Blicke der anderen Passagiere, den Eltern war das wahrscheinlich eh schon peinlich. Da brauchen sie eher Verständnis als blöde Blicke oder Kommentare. Und sie fliegen wahrscheinlich nie wieder. Und wenn, dann nie wieder auch so spät. Vielleicht hatte das Kind auch Angst. Man weiß es ja nicht, schreibt sie. 0722-20, wir gehen nach Leonberg. Guten Morgen, Andi, deine Meinung?
2: Ja, also ich habe hier eine ganz strenge Meinung. Wenn wir früher mit unseren Eltern egal irgendwo hingegangen sind, saßen wir da wie die Orgelpfeifen. Und heute ist das so krass, ich tete den Eltern leider die gesamten Kosten auf.
1: Ui! Okay.
0: Ja gut.
2: Das geht gar nicht, sowas.
0: Ja, irgendwann denkt man halt, hey komm, wenn ihr wisst, dass eure Kleine so müde ist, dann bucht halt nicht so einen Flug, oder wenn sie so Probleme hat. Also
2: das oder aber bringt das Kind in Raison. Bei uns hat das auch funktioniert.
0: Alles klar, danke dir dafür, mein Lieber.
2: Ciao.
0: Ciao.
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0: gleich 6.30 Uhr. Es ist Montag, 10. August. Der kompakte News-Überblick jetzt mit Simone Sahnu.
1: Tricks beim Mindestlohn verursachen einen Milliardenschaden. Das Niedrigwasser könnte den Rheinwald zweiteilen. Das Wetter in Rheinland-Pfalz Sonne, sonst Schauer und Gewitter bei 28 bis 36 Grad. Illegale Tricks beim Mindestlohn verursachen einen Milliardenschaden, und zwar von 64 Milliarden Euro in den letzten 10 Jahren. Das hat der Deutsche Gewerkschaftsbund ausgerechnet. Einzelheiten von SWR3 Berlin-Korrespondentin Bianca Schwarz.
2: Die Hälfte von diesem Verlust tragen die Arbeitnehmer, weil sie nicht richtig bezahlt wurden. 22 Milliarden Euro Verlust entfielen auf die Sozialkassen, weil an sie zu wenige Beiträge gezahlt wurden. Und 7 Milliarden Euro Einkommenssteuer fehlen dem Staat. So die Berechnung des Deutschen Gewerkschaftsbundes. Kontrolliert wird die Einhaltung des Mindestlohns durch die Finanzkontrolle Schwarzarbeit beim Zoll. Sie hat allein im vergangenen Jahr mehr als 50.000 Ordnungswidrigkeiten registriert.
1: Der Sommer war in Westeuropa der bisher heißeste aller Zeiten. Das zeigen neue Daten des EU-Klimadienstes Copernicus. Das führt unter anderem dazu, dass der Rhein wegen des Niedrigwassers schon bald quasi zweigeteilt sein könnte. Zumindest für Schiffe. Davon geht der Bundesverband Deutsche Binnenschifffahrt aus. Er sagt, dass der Wasserstand bei Kaub in Rheinland-Pfalz im Laufe der Woche so niedrig sein könnte, dass dort keine Güterschiffe mehr fahren können. Das würde dann erst ab Köln in Richtung Niederlande wieder gehen. Bei der Schwimm-EM in Paris starten nach dem Turmspringen und Freiwasserwettbewerben heute die im Becken. Da hat sich das DSV-Team auch viel vorgenommen, berichtet SWR3-Sportreporter Lars Becker.
3: Zweistellig soll laut DSV-Sportvorstand Christian Hansmann die Medaillenausbeute im Centre Aquatique Olympique werden. Das ist eine durchaus realistische Vorgabe. Bei der letzten vergleichbaren EM mit der gesamten Top-Elite 2022 in Rom gab es 8 Podestplätze. Seitdem hat sich das deutsche Schwimmen positiv entwickelt. Im DSV-Team gibt es einige Medaillenkandidaten, zum Teil mit guten Chancen auf mehreren Strecken. Lukas Mertens, der Olympiasieger von Paris, Weltmeister und Weltrekordhalter über 400 Meter Freistil, ist erneut Goldfavorit. Darüber hinaus misst sich Mertens in Paris mit den Spezialisten über 200 Meter.
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1: Das Statistische Bundesamt veröffentlicht die Zahlen, wie viele Kinder bei Verkehrsunfällen im vergangenen Jahr gestorben sind. Und in Birmingham beginnt die Leichtathletik-EM. Unter anderem hat die Mannheimer Olympiasiegerin im Kugelstoßen Yesimi Mabri Medaillenchancen. 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
6: Das Copy-Paste-Wetter, das geht weiter, oder Wetterfrau Lea Spindler?
7: Ja, voll. Auch heute kann ich nur sagen, es geht wieder mit Hitze weiter. Bei höchstens 28 Grad im Westerwald und bis zu 36 Grad in der Ortenau gibt es auch heute wieder richtig viel Sonne. Bei einem kräftigen Wind kann es am Nachmittag vor allem in Baden-Württemberg mal ein paar Schauer oder Gewitter geben. Die sind aber nur punktuell und treffen wie so oft nicht alle. Auch morgen haben wir wieder viel Sonne und einen Wind. Dazu ist es dann einen kleinen Ticken kühler.
6: 6:32 Malte Dedicek mit dem Neuesten aus dem SWR3-Verkehrszentrum. Malte, du hast aktuell eher keinere Staus.
8: Sind es ja.
6: Kleinere.
8: Auf der B10 Ulm Richtung Stuttgart zum Beispiel, da gibt es 3 Kilometer Stocken zwischen Göppingen Zentrum West und Uhingen. Auf der B37 Ludwigshafen am Rhein, da dauert es ein bisschen länger, nämlich eine Viertelstunde zwischen B44 Ludwigshafen und Konrad-Adenauer-Brücke. 2 Kilometer Stau haben wir da. Und A45 Hagen Richtung Gießen zwischen Haiger-Burbach und Dillenburg, da steht ein defektes Fahrzeug auf der rechten Spur, da gibt es 2 Kilometer Stau. 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Gute Fahrt!
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9: Guten Morgen.
6: Warum können wir uns eigentlich nie die Regeln von Brettspielen merken? Also gerade erst haben wir sie gespielt, vielleicht am Wochenende. Beim nächsten Mal sitzt man wieder da wie an einem Montagmorgen und fragt sich, wie ging das nochmal? Warum unser Gehirn bei Spielregeln offenbar besonders schnell auf Vergessen drückt, das machen wir in 6 Minuten. Kurze Frage, kurze Antwort.
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0: 20 vor 7. Guten Morgen.
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2: Ja, am See, im Urlaub, abends im Garten. Gerade eben wird ja wieder viel gespielt in SWR 3 Land. Das Problem dabei, keiner kann sich so die ganzen Spielregeln immer merken.
0: Warum eigentlich? Frage geben wir weiter an Spielforscher Jens Junge von der Uni Berlin.
3: Merken hat ja ganz oft und Lernen was mit Emotionen zu tun. Und das Emotionale verankert sich im Hirn. Einen stumpfen Text wie eine Gebrauchsanweisung oder so, ja, die lernt man nicht auswendig. Da guckt man auch immer gerne wieder nach und so weiter. Also das heißt, wenn man etwas lernen möchte, ist es sehr, sehr hilfreich, es mit Emotionen zu verbinden. Wenn man das besser machen will, sich vielleicht jemanden suchen, der das Spiel schon so verinnerlicht hat und gut drauf hat, dass er auch schon Taktik, die Finessen und Sonstiges auch aus diesem Spiel halt erklären kann. Dann habe ich auch dort eine ganz andere Ebene der emotionalen Lernmöglichkeit, weil ich plötzlich mit einem Menschen direkt kommuniziere, der mir was erklärt.
0: Mhm. Mit Emotionen lernen, beziehungsweise lernt es sich leichter. Aber dann müssten doch Kinder die Hausaufgaben eigentlich perfekt behalten, oder?
2: Eigentlich.
0: Ja, weil emotionaler wird es bei vielen Familien nicht. Happy Schulstart heute übrigens. 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

0: Pünktlich Viertel vor sieben und kostenloses Eis für alle in der Mittagspause.
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0: should be. Guck, jetzt sind sie früher da, oder?
1: Und zwar mit meinem Lieblingstier.
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3: Was hat er dann?
2: Mit Dr. Hart.
3: Ein Arzt der Leidenschaft.
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4: Nicht so fest.
3: So, was haben wir dann?
5: Es ist ein Tiger.
3: Ah, und was hat er dann?
6: Er blockiert immer stundenlang das Badezimmer.
3: Ah, verstehe. Ja, du streifst der Guckel mal laut. Nicht du, der Tiger, so laut machen. Mal leise. Der klingt soweit normal.
5: Was macht ihr Tiger denn im Badezimmer?
6: Er stylt sich.
5: Das ist relativ normal. Ein dichtes, glänzendes Fell signalisiert gute Ernährung, geringe Parasitenlast und starke Genetik. Das kommt bei den Weibchen gut an.
3: Siehst du, deswegen schmiere ich mich schon jeden Morgen mit Fleischknäpfett ein. Ach, guck mal, wie mein Fell glänzt.
6: Bah, fassen Sie sein Fell mal an. Das ist extrem voluminös.
3: Zart, mach du das.
5: Okay, aber nicht so fest. Aber Sie haben recht, das Fell hat extremes Volumen. Perfekter Halt, ohne auszutrocknen und trotzdem schön weich. Egal ob in der heißen Savanne oder dem verregneten Wuppertal.
3: Ich sag mal, 20 Grad, die Frisur hält.
6: Und was hat das zu bedeuten?
5: Das hier, liebe Kundin, ist ein Haarfest-Tiger. Deshalb blockiert er immer stundenlang das Bad und stylt sich.
6: Ach so.
3: Ein Haarfest-Tiger? Ja, halt ich's aus. Haben Sie gewusst, dass Tiger aus dem Stand bis zu 5 Meter hoch springen können?
6: Oh, wow.
3: Ja, das ist aber noch nichts im Vergleich zu unserer Rechnung. Die kann noch viel her.

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9: Der kompakte Newsüberblick um 7 jetzt mit Simone Sano.
10: Die Binnenschiffer gehen von einer Zweiteilung des Rheins aus. In den USA beginnt der Prozess um den Tupac-Mord. Das Wetter in Rheinland-Pfalz: Sonne, sonst Schauer und Gewitter bei 28 bis 36 Grad. Wegen des Niedrigwassers könnte der Rhein schon bald nicht mehr durchgehend befahrbar sein. Der Bundesverband Deutsche Binnenschifffahrt, BDB, geht davon aus, dass der Wasserstand bei Kaub im Laufe der Woche für Gütertransporte zu niedrig sein wird. Einzelheiten von Dagmar Freudenreich aus der SWR3 Nachrichtenredaktion.
11: Damit wäre der Rhein zweigeteilt. Nach wie vor möglich ist die Binnenschifffahrt ab Köln flussabwärts Richtung Niederlande und im Süden an den Nebenflüssen Neckar, Mosel, Main und dem Main-Donau-Kanal. Am wichtigen Pegel Kaub, wo die Fahrrinne besonders flach ist, werden im Laufe der Woche erstmals nur einstellige Werte vorhergesagt. Der niedrige Wasserstand stellt die Binnenschiffer vor große Probleme, weil ihre Schiffe deutlich weniger Ladung transportieren können. Heute soll es im Bundesverkehrsministerium eine Krisensitzung geben.
10: Weil viele Menschen unter Mindestlohn bezahlt werden, entgeht den Beschäftigten und dem Staat insgesamt 6,4 Milliarden Euro pro Jahr. Das hat der Deutsche Gewerkschaftsbund ausgerechnet. Eine Befragung unter rund 30.000 Menschen hat demnach ergeben, dass im Schnitt 2 Millionen Menschen jährlich unter Mindestlohn bezahlt werden. Zum Beispiel, weil sie vom Arbeitgeber als Praktikanten gelistet wurden oder ihre Arbeitszeiten nicht voll bezahlt wurden. In Los Angeles beginnt 30 Jahre nach dem Mord an Rapper Tupac der Prozess. Tupac war durch Schüsse aus einem vorbeifahrenden Auto getötet worden. SWR3 USA-Korrespondentin Antje Sieb berichtet, dass die Polizei sagt, sie hätte den groben Tathergang schon lange gekannt, hätte aber bislang nichts beweisen können.
12: Das hätte sich vor 3 Jahren geändert. Da haben sie dann nämlich den Verdächtigen festgenommen. Der Auslöser dafür war der Mann selber.

0: der heute 63 ist, hat vor ein paar Jahren ein Buch veröffentlicht über seine Vergangenheit in einer der berüchtigten Gangs von Compton bei Los Angeles. Und dabei ging es eben auch um die Tat. Und da und in Medieninterviews hat er zum Beispiel gesagt, dass er im Tatauto gesessen und die Waffe besorgt hat. Das hat zu weiteren Ermittlungen und am Ende zur Festnahme und zur Anklage geführt. Er selbst sagt, er sei unschuldig, beziehungsweise die Verteidigung pocht darauf, er habe nur sein Buch verkaufen wollen.
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2: Das oberste Gericht in Russland verhandelt darüber, ob die liberale Oppositionspartei Jabloko von der Parlamentswahl im September ausgeschlossen wird. Und bei der Schwimm-EM in Paris stehen in Woche 2 jetzt die Beckenwettbewerbe an. 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
3: Unsere Wetterfrau Lea Spindler ist da.
4: Hallo, guten Morgen.
3: Also man kann ja Wärmflaschen auch als Kühlflaschen benutzen.
4: Genau, ja, das könnte für die Woche wieder wichtig werden. Es wird nämlich wieder heiß. Man muss nur aufpassen, dass man danach dann kein heißes Wasser mehr reinfüllt, weil dann wird irgendwie das Gummi porös, also am besten beschriften. Aber ja, eine Kühlflasche ist auf jeden Fall eine gute Idee. Heute bis zu 28 Grad im Hunsrück, bis zu 36 Grad gibt es am Oberrhein. Dazu gibt es viel Sonne, vor allem in Rheinland-Pfalz. In Baden-Württemberg ziehen auch mal ein paar Wolken durch. Und gerade so zum Nachmittag gibt es da dann punktuell auch wieder ein paar Schauer oder Gewitter. Und dazu ist es heute auch ziemlich windig.
5: 3:07 Malte Dedicek mit dem Neuesten aus dem SWR3-Verkehrszentrum. Malte, einen neuen Stau hast du auf der A620?
6: Ja, von Saarlouis nach Saarbrücken zwischen Völklingen und Saarbrücken-Gersweiler. Da gibt es 6 Kilometer Stau, dauert aktuell knapp über eine Viertelstunde länger dort. A6 Kaiserslautern Richtung Mannheim. Zwischen Frankenthal und Theodor-Heuss-Brücke 2 Kilometer Stau und dadurch gibt es auch Stau auf der B9 aus Mainz kommend. B10 Ulm Richtung Stuttgart. Zwischen Göppingen Zentrum West und Uhingen 3 Kilometer stockend. B37 Ludwigshafen am Rhein. Zwischen B44 Ludwigshafen und der Konrad-Adenauer-Brücke haben wir 2 Kilometer. Mittlerweile dauert es da fast 20 Minuten länger. B42 Koblenz Richtung Bonn zwischen Neuwied und Feldkirchen 4 Kilometer, auch hier rund 20 Minuten mehr Zeit einplanen. An der Nordrhein-Westfalen-Landesgrenze gibt es auf der A45 von Hagen nach Gießen zwischen Haiger-Burbach und Dillenburg 2 Kilometer Stau. Da steht nämlich ein defekter LKW auf der rechten Spur in der Baustelle, dauert jetzt fast eine halbe Stunde länger dort. In der Schweiz haben wir auf der A1 und A2 Zürich Richtung Bern zwischen Raststätte-Gunsten-Nord und Lutherbach wegen einer Baustelle Stau mit einer halben Stunde. Und gerade noch reingekommen, Vorsicht auf der A6 Heilbronn Richtung Mannheim. Zwischen Heilbronn, Untereisesheim und Bad Rappenau, da liegen Reifenteile auf der mittleren Spur. Die Infos gibt es auch bei der SWR3 Stauhotline immer aktuell unter 07-221-9282. Gute Fahrt!
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7: Guten Morgen.
3: Ein kompletter Schultag ohne Handy. Sind wir ehrlich, für manche Erwachsene klingt das nach Pädagogik, für manchen Teenager nach Menschenrechtsverletzung. In Rheinland-Pfalz soll genau das ab Februar ja real werden. Es wird natürlich auch in den Bussen. Jetzt zum Schulstart in Rheinland-Pfalz heiß diskutiert, wie die Schüler da argumentieren in 6 Minuten.
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0: Handy aus, und zwar den ganzen Schultag. Hier ist die SWR 3 Morning Show.
1: Heute geht's ja wieder los, die Schule in Rheinland-Pfalz, Hessen und im Saarland. Und in Rheinland-Pfalz ein ganz großes Thema, eben dieses angekündigte Handyverbot.
0: Noch ist ja Schonfrist, aber ab Februar sind Handys an Schulen dann komplett tabu, also müssen ausgeschaltet sein. Und wir vermuten, die Begeisterung in den Schulbussen heute Morgen, die hält sich in sehr, wie sollen wir sagen, gut kontrollierbaren Grenzen.
2: Ich finde es eigentlich gut, weil es in der Schule nichts zu suchen hat und man braucht es nicht. Nur vielleicht, man sollte es einstecken für danach, wenn man irgendwie mit dem Bus fährt.
3: Es gibt Menschen, die sind nur am Handy.
4: Ich bin gerne am Handy, spiele auch gerne sehr viel am Handy. Ich bin enttäuscht von dieser Regel.
5: Man kann ja ab und zu mal auf der Handy die Stundenplan ansehen. Deswegen denke ich, dass Handyverbot nicht so gut wäre.
6: Also ich würde es nicht direkt verbieten, dass es nicht so radikal ist, dass man darf gar nichts machen. Handyverbot sollte verboten werden.
0: Das ist eine Aussage, oder?
1: Ja.
0: Handyverbot sollte verboten werden. Wir sagen, Problem erkannt, Problem verboten. Hier ist es der 3.

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1: 7:18 Uhr, guten Morgen.
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3: Auf euch wartet die Abkühlung, ganz egal ob Verein oder Arbeit, gratis Eis für die ganze Stadt und dazu noch eine Sommerparty mit unserem Team, Kollegen Sabrina Kemmer und Flo Brückner aus der SWR 3 Morning Show. Sabrina, ihr wart ja letzte Woche schon wirklich in unterschiedlichsten Ecken von ganz SWR 3 Land. Wo hat es dir denn besonders gut gefallen? Also wo waren die Gesichter besonders schön Schoko verschmiert?
4: Nicht nur die Gesichter waren Schoko verschmiert, ey, auch die Ellenbogen. Es war wirklich überall wunderschön und alle, die dabei waren, die waren auch super sweet. Ich werde aber nie vergessen, also dass einfach direkt am ersten Tag Steffi mit einem Pferd zur Eis-Challenge angeritten kam.
5: Ihr kommt aufs Dorf, da muss man natürlich auch mit dem Pferd kommen.
4: Ja, na klar. Seid ihr aber, habt ihr nur einen Ausgang gemacht oder wirklich einen Ausritt?
5: Nee, wir kommen vom Pfaffenrod hierher geritten.
4: Wie weit ist das?
5: Stunde.
4: Eine Stunde? Oberschenkel? Stabil.
5: Ja, das sind wir gewohnt.
4: Und noch von viel weiter weg kam Victoria, das ist auch ein Highlight. Die wohnt eigentlich in Hongkong.
6: Ich bin nur deswegen zurückgeflogen. Spaß. Fühlt sich sehr schön an und sehr gewohnt. Gerade wenn man auf der anderen Seite von der Erde wohnt und dann wieder zurück in die Heimat kommt. Und SWR 3 habe ich auch schon immer gehört, deswegen. Ja, fühlt sich das sehr schön an.
4: Und wisst ihr, was so super sweet ist? Wir bringen nicht nur Leute aus der weiten Welt wieder in die Heimat, sondern auch alte Bekannte wieder zusammen. So wie bei Claudi.
7: Faszinierend, wie schnell viele Menschen auf einen Haufen kommen. Und ich habe vorhin jemanden getroffen, habe ich seit 20 Jahren nicht mehr gesehen. Ich habe hier im Schwimmverein die Leistungsgruppe trainiert und das waren jetzt Eltern von zwei Kindern, die bei mir erfolgreich geschwommen sind. Und seitdem habe ich sie nicht mehr gesehen und das war jetzt klasse.
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3: Gleich 7:30 Uhr. Es ist Montag, 10. August. Der kompakte News-Überblick jetzt mit Simone Sano.
4: Arbeitnehmern und Staat entgehen wegen Mindestlohntricks Milliarden. Der Rhein ist wegen Niedrigwasser wohl bald zweigeteilt. Das Wetter in Rheinland-Pfalz Sonne, sonst Schauer und Gewitter bei 28 bis 36 Grad. Illegale Tricks beim Mindestlohn verursachen einen Milliardenschaden, und zwar von 64 Milliarden Euro in den letzten 10 Jahren. Das hat der Deutsche Gewerkschaftsbund ausgerechnet. Einzelheiten von SWR3 Berlin-Korrespondentin Bianca Schwarz.
5: Die Hälfte von diesem Verlust tragen die Arbeitnehmer, weil sie nicht richtig bezahlt wurden. 22 Milliarden Euro Verlust entfielen auf die Sozialkassen, weil an sie zu wenige Beiträge gezahlt wurden. Und 7 Milliarden Euro Einkommenssteuer fehlen dem Staat. So die Berechnung des Deutschen Gewerkschaftsbundes. Kontrolliert wird die Einhaltung des Mindestlohns durch die Finanzkontrolle Schwarzarbeit beim Zoll. Sie hat allein im vergangenen Jahr mehr als 50.000 Ordnungswidrigkeiten registriert.
4: Der Sommer war in Westeuropa der bisher heißeste aller Zeiten. Das zeigen neue Daten des EU-Klimadienstes Copernicus. Das führt unter anderem dazu, dass der Rhein wegen des Niedrigwassers schon bald quasi zweigeteilt sein könnte, zumindest für Schiffe. Davon geht der Bundesverband Deutsche Binnenschifffahrt aus. Er sagt, dass der Wasserstand bei Kaub in Rheinland-Pfalz im Laufe der Woche so niedrig sein könnte, dass dort keine Güterschiffe mehr fahren können. Das würde dann erst ab Köln in Richtung Niederlande wieder gehen. US-Präsident Trump will die Angriffe auf Iran erstmal stoppen. Das hat er dem Nachrichtenportal Axios gesagt. Noch vor einer Woche hatte Trump massive neue Angriffe angekündigt, die dann aber wieder ausgesetzt, berichtet SWR3 USA-Korrespondentin Giselle Uecker.
6: Er wolle auf wirtschaftlichen Druck setzen und sich nun zurückhalten. Die US-Regierung warte ab, verhandle momentan nur halbherzig und beobachte den Iran. Das Land sei in einer schlechten Verfassung, habe kein Geld mehr und leide unter der enormen Inflation. Dazu trägt auch die von den USA verhängte Blockade iranischer Häfen bei. Der Forderung Irans, die Blockade aufzuheben, scheint Trump nicht nachgeben zu wollen. Wie Axios berichtet, äußert sich Trump mit Blick auf die Verhandlungen mit Teheran trotz allem optimistisch und verglich das Hin und Her mit einem Schachspiel.
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4: In Los Angeles beginnt, 30 Jahre nach dem Mord am Rapper Tupac, der Prozess. Und in Birmingham beginnt die Leichtathletik-EM. Unter anderem hat die Mannheimer Olympiasiegerin im Kugelstoßen, Yesimi Mabri, Medaillenchancen. 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
9: Das Copy-Paste-Wetter, das geht weiter, oder Wetterfrau Lea Spindler?
10: Ja, voll. Auch heute kann ich nur sagen, es geht wieder mit Hitze weiter. Bei höchstens 28 Grad im Westerwald und bis zu 36 Grad in der Ortenau gibt es auch heute wieder richtig viel Sonne. Bei einem kräftigen Wind kann es am Nachmittag vor allem in Baden-Württemberg mal ein paar Schauer oder Gewitter geben. Die sind aber nur punktuell und treffen wie so oft nicht alle. Auch morgen haben wir wieder viel Sonne und einen Wind. Dazu ist es dann einen kleinen Ticken kühler.
11: 7:32 Uhr, Malte Dedecek mit dem Neuesten aus dem SWR3-Verkehrszentrum. Stau auf der A6, der ist schnell länger geworden, Malte.
12: Ja, der von Nürnberg nach Heilbronn zwischen Aurach und Kreuz Feuchtwang-Crailsheim, da steht ein defekter LKW auf der Standspur. 3 Kilometer Stau, aber es dauert dann mittlerweile fast eine halbe Stunde länger. Bitte Vorsicht, auf der A8 Karlsruhe Richtung München zwischen Kreuz Stuttgart und Stuttgart-Degerloch, da steht ein defektes Fahrzeug auf der Beschleunigungsspur. A6 von Kaiserslautern nach Mannheim zwischen Frankenthal und Theodor-Heuss-Brücke 2 Kilometer und dadurch gibt es auch Rückstau auf der B9 aus Mainz kommend. A620 Saarlouis Richtung Saarbrücken zwischen Völklingen und Saarbrücken-Gersweiler 6 Kilometer Stau, hier knapp 20 Minuten mehr Zeit für einen Plan. A661 Oberursel Richtung Egelsbach zwischen Bad Homburger Kreuz und Frankfurt-Eckenheim 3 Kilometer stockend. B10 Ulm Richtung Stuttgart zwischen Göppingen Zentrum West und Uhingen 4 Kilometer mit einer Viertelstunde Dauer. B14 und B10 in Stuttgart zwischen Benzstraße und Leutze-Tunnel 3 Kilometer, auch hier dauert es eine Viertelstunde länger. B37 Ludwigshafen am Rhein zwischen B44 Ludwigshafen und Konrad-Adenauer-Brücke 2 Kilometer. Hier fast 20 Minuten mehr Zeit für einplanen. B42 Bonn Richtung Koblenz zwischen Feldkirchen in Irlich und B256 Neuwied 4 Kilometer Stau. Es dauert über 20 Minuten länger. In Nordrhein-Westfalen auf der A4 Aachen Richtung Köln zwischen Elsdorf und Rastätte-Frechen Süd ein Unfall. 4 Kilometer Stau mit über einer halben Stunde Dauer. A45 Hagen Richtung Gießen zwischen Haiger-Burbach und Dillenburg. Da steht ein defekter LKW auf der rechten Spur in der Baustelle 3 Kilometer. 20 Minuten dauert es da länger. Und in der Schweiz haben wir auf der A1 und A2 Zürich Richtung Bern zwischen Raststätte, Gunzge Nord und Wangen an der Aare Stau auf mehreren Abschnitten. Insgesamt dauert es auf der Strecke rund 20 Minuten länger. Die Infos gibt es auch immer aktuell auf swr3.de. Gute Fahrt!
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13: Morgen.
14: Stellt euch vor, ihr sitzt startklar im Flieger und wegen eines einzigen kleinen Neins müssen plötzlich alle wieder aussteigen. Die Geschichte hatten wir ja heute Morgen schon. Das ist genauso in Kanada passiert, weil sich ein kleines Mädchen partout nicht anschnallen lassen wollte. Und darüber diskutiert ihr heute Morgen fleißig mit. Denn die einen sagen, arme Eltern, so ein Kind kann schon mal komplett eskalieren. Die anderen sagen dagegen, sorry, selber schuld, 150 andere Passagiere können da nichts dafür. Und dazwischen wird es gerade ziemlich interessant. Eure Meinungen haben wir hier in 6 Minuten.
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0: vielen Dank für all eure Nachrichten. Wir haben ja heute Morgen diese Geschichte, die spaltet so ein bisschen in SWR 3 Land. Da wird hitzig diskutiert.
1: Ja, da ist ja dieses kleine Kind, ne, das eben sich nicht hat anschnallen lassen im Flieger. Dementsprechend konnte der Flieger nicht starten.
0: Alle mussten raus.
1: Alle.
0: Und dann am nächsten Tag konnte es wieder geflogen werden. Das ist schon eine heiße Geschichte. Wir wollten von euch wissen, seid ihr eher im Team arme Eltern oder seid ihr im Team selber schuld?
1: Micha hat absolut Verständnis dafür. Er sagt, man weiß ja gar nicht, ob das Kind in so einem genannten Ausnahmezustand wie ein Meltdown ist. Da ist so ein Kind nahezu auch unansprechbar und man kommt ganz sicher nicht an das Kind ran.
0: Ja, es war so eine 2-3-jährige kleine Maus und die haben wohl eine Stunde versucht, sie anzuschnallen. Da ging nichts.
1: 07221 2011 in Reichenberg. Klaus, deine Meinung?
2: Ich kann mich nicht so richtig entscheiden. So ein kleines Kind, das kann sich binden wie ein Aal, das kriegst du nicht gebändigt. Und wenn so ein kleiner Trotzkopf da ist, dann kriegst du das einfach nicht hin. Andererseits, wenn du so einen Malleflieger siehst und da sind 10, 20 Besoffene drin, das kriegen auf einmal die Flugbegleiter alle hin. Notfalls schmeißen sie die raus. Und das ist ja auch was, warum du so ein Flugbegleiter hingehen und sagst, sorry, also wir müssen. Mit euch oder ohne euch. Also entscheidet euch, ihr kriegt hin oder ihr kriegt hin. Und das rechtzeitig. Und nicht erst noch eine Stunde warten, bis es dann irgendwie zu spät ist.
0: Ehrlich gesagt, ich sehe das ganz genauso wie der Klaus. Ich würde gern die kleine Maus komplett aus der Schusslinie nehmen, weil wir wissen nicht, was mit dem Kind los war.
1: Nee.
0: Kann natürlich über den Punkt gewesen sein und wie auch immer. Aber wo waren denn zum Beispiel die Eltern, dass die Eltern die Verantwortung übernehmen und sagen, okay, wisst ihr was, wir kriegen das jetzt nicht hin. Das ist unser Problem. Wir können doch nicht 150 andere Passagiere jetzt auch damit belatschen. Die hätten doch sagen können, okay, wir steigen aus.
1: Ja.
0: Ja.
1: Ja.
0: Ja. Ja, wäre eine Option, sage ich jetzt mal.
1: Du hast ja immer noch den Glauben an dein Kind und denkst, es klappt, es klappt, es klappt,
0: ja,
1: es klappt.
0: Aber irgendwann, deswegen bist du ja auch Eltern, musst du halt auch abwägen und sagen, okay, jetzt haben wir das Problem, aber wir können es doch nicht an 150 anderen weitertragen. Gut, aber ist ja nur unsere Meinung. 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
1: Hallo, hier ist die SW3 Morning Show. Unsere beiden Moderatoren Annetta Politi und Kemal Goga prüfen gerade, ob man Ferien rückwirkend verlängern kann. Sie sind gleich wieder für Sie da. Bitte warten Sie. Bitte haben Sie etwas Geduld.

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5: Der kompakte Newsüberblick um 8 jetzt mit Simone Sahne.
6: ProBahn fordert, die Pünktlichkeit neu zu definieren. In Großbritannien beginnt die Leichtathletik-EM. Das Wetter in Rheinland-Pfalz Sonne, sonst Schauer und Gewitter bei 28 bis 36 Grad. Bei der Bahn sollte die Pünktlichkeit von Zügen neu definiert werden. Das fordert zumindest der Fahrgastverband ProBahn. Deren Vorsitzender Iffländer hat im Tagesspiegel gesagt, wie in der Schweiz sollten Züge ab 3 Minuten als verspätet gelten, nicht wie aktuell ab 6. Einzelheiten von Stefanie Geißler aus der SWR3 Wirtschaftsredaktion.
7: Außerdem sollten auch ausgefallene Züge als verspätet gelten. Da diese nämlich nicht als unpünktlich gelten würden, lasse man mitunter so viele Halte aus, bis der Zug auf seiner Rückfahrt wieder pünktlich war, so Iffländer. Damit warnte er den Minister mit Blick auf dessen Manager-Boni-Vorstoß, sich nicht austricksen zu lassen, sondern die Gelegenheit für eine ehrliche Pünktlichkeitsbewertung zu nutzen. Bilger hatte am Wochenende vorgeschlagen, Manager-Bonuszahlungen an das Erreichen konkreter Ziele zu knüpfen, vor allem an die Pünktlichkeitsquote.
6: Weil viele Menschen unter Mindestlohn bezahlt werden, entgehen den Beschäftigten und dem Staat im Schnitt 6,4 Milliarden Euro pro Jahr. Eine Befragung unter rund 30.000 Menschen hat demnach ergeben, dass rund 2 Millionen jährlich unter Mindestlohn bezahlt werden. Zum Beispiel, weil sie vom Arbeitgeber als Praktikanten gelistet wurden oder ihre Arbeitszeiten nicht voll bezahlt wurden. In Birmingham beginnt die Leichtathletik-EM. Gleich am ersten Wettkampftag gibt es erste deutsche Medaillenchancen, berichtet SWR3-Sportreporterin Irina Kniep.
8: Allen voran Yemesi Mabry, die Kugelstoß-Olympiasiegerin, ist die heißeste Kandidatin auf das erste deutsche Edelmetall. Mabry ist eine von nur 2 Europäerinnen, die dieses Jahr schon über 20 Meter gestoßen haben. Und sie selbst ist guter Dinge, dass sie vorne mitspielen kann. Außerdem wird Europas schnellste Frau gesucht, natürlich mit Gina Lückenkämper, die Europameisterin. Meisterin von München über die 100 Meter ist nach einem Zeckenbiss allerdings zuletzt nicht in Topform gewesen. Auch 2 deutsche Medaillenhoffnungen sind zu sehen. Für Hindernisläuferin Gesa Krause und Hammerwerfer Merlin Hummel geht es um die Qualifikation fürs Finale.
4: Was heute noch wichtig wird.
6: Wegen des Niedrigwassers auf dem Rhein sprechen Binnenschiffer und Bundesverkehrsministerium über Optionen für den verstärkten Einsatz von Straße und Schiene. Und das oberste Gericht in Russland verhandelt darüber, ob die liberale Oppositionspartei Jabloko von der Parlamentswahl im September ausgeschlossen wird.

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2: Unsere Wetterfrau Lea Spindler ist da.
3: Hallo, guten Morgen.
2: Und diese Woche müssen wir uns wieder auf Hitze einstellen.
3: Ja, was ganz was Neues, gell? Ja, es wird wieder ein sehr heißer Tag heute. 28 Grad gibt es in der Eifel, bis zu 36 Grad werden es am Oberrhein. Dazu haben wir viel Sonne. Es gibt auch mal ein paar Wolken. Und gerade so in den Mittagsstunden kann es von Westen her mal so ein paar Schauer und Gewitter geben. Vor allem dann in Baden-Württemberg oder auch mal in der Pfalz. Im nördlichen Rheinland-Pfalz passiert nicht viel. Da bleibt es eher trocken und weiterhin sehr sonnig. Teilweise kann auch der Wind sehr kräftig sein heute. Es ist auch wieder ein bisschen schwüler und auch die Nächte werden jetzt wieder so ein bisschen milder.
2: 3 nach 8, Malte Dedicek mit dem Neuesten aus dem SWR3-Verkehrszentrum. Die A7, die ist jetzt gesperrt, Malte.
4: Ja, von Ulm Richtung Füssen zwischen Dreieck Allgäu und Eumittelberg, da brennt ein Fahrzeug. Ist auch schlechte Sicht durch den Rauch und aktuell ist für die Löschmaßnahmen die Strecke da gesperrt. Bitte Vorsicht auf der A81 Singen Richtung Stuttgart zwischen Engen und Geisingen, da liegen Fahrzeugteile auf der rechten Spur. A5 Frankfurt Richtung Karlsruhe zwischen Bruchsal und Karlsruhe Nord. Da steht ein defektes Fahrzeug auf der linken Spur. Es ist eine Ölspur auf der mittleren Spur. Deshalb 8 Kilometer Stau, dauert fast eine halbe Stunde länger dort. A60 Mainz Richtung Rüsselsheim zwischen Mainz-Laubenheim und Bischofsheim 3 Kilometer Stau. A620 Saarlouis Richtung Saarbrücken zwischen Völklingen und Saarbrücken-Gersweiler 7 Kilometer. Fast eine halbe Stunde mehr Zeit dafür einplanen. A671 Mainz Richtung Wiesbaden zwischen Mainz-Spitzdreieck und Hochheim Süd 2 Kilometer mit einer Viertelstunde Dauer. B10 Ulm Richtung Stuttgart zwischen Göppingen Zentrum West und Uingen 4 Kilometer Stau. B14 in Stuttgart zwischen Benzstraße und Leutze-Tunnel wegen der Baustelle 2 Kilometer. B37 Ludwigshafen zwischen B44 Ludwigshafen Stadt und der Konrad-Adenauer-Brücke 2 Kilometer Stau, es dauert eine Viertelstunde länger. B42 Bonn Richtung Koblenz zwischen Feldkirchen in Ehrlich und der B256 Neuwied 2 Kilometer Stau mit einer Viertelstunde. B49 Limburg Richtung Gießen zwischen Oberbiel und Tunnel Wetzlar 4 Kilometer, auch hier dauert es eine Viertelstunde länger. Und in Nordrhein-Westfalen haben wir auf der A45 Hagen Richtung Gießen zwischen Heiger-Burbach und Dillenburg einen defekten LKW auf der rechten Spur in der Baustelle, deshalb 3 Kilometer. Es dauert dort eine halbe Stunde länger. 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
5: Guten Morgen.
2: Guten Morgen, jetzt abstimmen für Niederburg im Hunsrück.
5: Bitburg in der Eifel.
2: Oder Schwanau-Allmannsweier am Rhein. Das sind ja unsere drei Städte, die den Ice Truck gerne hätten.
5: Also klickt noch rein, schnell auf swr3.de.
2: Und gleich gegen 10 nach 8 verraten wir, in welcher Stadt es dann heute für euch kostenlos Eis in der Mittagspause gibt. Vielleicht sind wir ja ganz in eurer Nähe.
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1: Erlebt den Sommer mit einer Party in der Mittagspause und natürlich mit kostenlosem Eis. 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Drei Orte stehen zur Auswahl.
2: SWR 3 Land hat übers Wochenende abgestimmt und jetzt steht der Tagessieger fest. Kostenlos Eis für alle gibt's heute um 12.30 Uhr in Bitburg. Und zwar bei der Stadt Bitburg. Julia Zierden-Kolmer. Guten Morgen, wie groß ist die Freude gerade?
3: Guten Morgen, die Freude ist sehr groß hier in Bitburg. Wir freuen uns, dass der Eistag kommt.
1: Ihr habt mich ja von Anfang an die Spitze gesetzt, die Pole Position nicht mehr hergegeben. Wie erklärt ihr euch Bitburgs Erfolg?
3: Wir haben alles mobil gemacht, was hier in den Startlöchern steht. Die Vereine, die ganzen Unternehmen, wir haben alle angeschrieben, unsere sozialen Kanäle bestückt, wie wir es konnten und haben die Daumen gedrückt, wie wolle, dass wir endlich den Eistruck auch nach Bitburg bekommen können.
2: Okay, hat alles funktioniert, die Mannschaft ist auch schon am Start und jetzt, wie werdet ihr dann unseren Eistruck empfangen? Was ist da jetzt noch angesagt?
3: Also unser Flossi vom Kaskade-Erlebnisbad kommt natürlich auch vor Ort, unser Maskottchen, und will natürlich auch euren Elch begrüßen.
2: Oh.
3: Und ganz Bitburg steht in Startlöchern.
2: Ach Gott, ist das süß. Also dann heute Mittag 12.30 Uhr kostenlos Eis für alle auf dem Parkplatz der Stadtverwaltung an der Römermauer 7 in Bitburg.
1: Und am besten ist, ihr sagt's weiter, schaut mittags einfach vorbei. 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
1: Montagmorgen mit der SWR 3 Morning Show in die neue Woche hinein. Und das heißt ja, Sommerferien sind vorbei, nicht für alle.
2: Nein, also Rheinland-Pfalz, Hessen, Saarland, da ist schon wieder die Schule, die angefangen hat.
1: Und wir wollten von euch wissen, auf was freut ihr euch denn die Woche?
2: Haben wir euch in Mainz gefragt.
3: Die Sonnenfinsternis am Mittwoch, da gucke ich eigentlich schon seit fast 10 Jahren drauf, dass das passieren wird.
4: Ich freue mich besonders auf das Wochenende. Also am Samstag werde ich mit meinen Freunden vom Französisch-Stammtisch im Garten grillen. Und wir wollen noch eine kleine Wanderung machen in Eltville.
5: Ich gehe auf ein Joris-Konzert mit einer Freundin und das wird, glaube ich, ziemlich cool.
6: Aufs Kicken am Montag, da freue ich mich am meisten drauf.
7: Auf meine Familie, weil ich ein Familienmensch bin. Zum Beispiel sanieren wir gerade ein Haus und dann erzähle ich immer, wie der jetzige Stand ist und wie es vorangeht.
8: Auf gar nichts, weil mein Urlaub jetzt endet. Ich würde gerne zurückspulen.
1: Gut, ja. Manchmal ist es halt so an einem Montag.

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2: Gleich ist es 8.30 Uhr. Die News jetzt mit Simone Sarno.
3: Ein Top-Ökonom kritisiert Verteidigungsminister Pistorius. Baden-Württemberg ruft für Ökobauern den Notstand aus. Das Wetter in Rheinland-Pfalz Sonne, sonst auch Schauer und Gewitter bei 28 bis 36 Grad. Verteidigungsminister Pistorius steckt zu viel Geld in veraltete Systeme. Diese Kritik kommt vom Chef des Kieler Weltwirtschaftsinstituts Schularik. Der Deutschen Zeitung hat er gesagt, es brauche ein komplettes Umdenken bei den Investitionen. Einzelheiten von SWR3 Berlin-Korrespondentin Evi Seibert.
4: Er sagt, statt auf mehr Soldaten, mehr bemannte Fahrzeuge und mehr Kasernen, müssen wir wo immer möglich auf KI, Robotik, Drohnen und Satellitentechnik setzen. Die 700 Milliarden Euro, die bis 2030 für die Modernisierung der Bundeswehr zur Verfügung stehen, drohten zu verpuffen, wenn sie weiter für Panzer, Fregatten und andere veraltete Technologien ausgegeben werden, meint der Wirtschaftswissenschaftler. Außerdem schlägt er einen zentralen Koordinator im Kanzleramt vor, der bei der Beschaffung Industrie-Startups und Ministerien zusammenbringt.
3: Der Fahrgastverband Pro Bahn fordert, die Pünktlichkeit von Zügen strenger zu definieren. Im Tagesspiegel hat Verbandschef Iffländer gesagt, die Schweiz könne als Vorbild dienen. Dort zählen schon 3 Minuten als Verspätung, in Deutschland erst 6. Außerdem gelten ausgefallene Züge bei der Deutschen Bahn bisher nicht als verspätet. Diese Züge hätten einfach so viele Halte ausgelassen, bis sie auf der Rückfahrt wieder pünktlich waren. Damit, sagt Iffländer, hätten die Bahnmanager die jeweiligen Minister ausgetrickst. Die anhaltende Trockenheit macht den Landwirten in Baden-Württemberg zu schaffen. Für Biobauern hat Landwirtschaftsministerin Genges deshalb jetzt den Katastrophenfall ausgerufen. Das hat sie dem SWR auf Nachfrage bestätigt. Einzelheiten von Matthias Breitinger aus der SWR3 Nachrichtenredaktion.
5: Hintergrund ist der Futtermangel in der Landwirtschaft aufgrund der Dürre, insbesondere bei Ökobetrieben. Laut dem baden-württembergischen Landwirtschaftsministerium fehlt Bio-Rauffutter und Bio-Feldfutter. Der Katastrophenfall bedeutet für Ökobetriebe, dass sie auch konventionell erzeugtes Grünland und Ackerfutter zukaufen dürfen. Landwirte, die diese Möglichkeit nutzen wollen, müssen einen Antrag bei der für die Ökokontrolle zuständigen Behörde beim Regierungspräsidium Karlsruhe stellen.
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3: In Los Angeles beginnt 30 Jahre nach dem Mord an Rapper Tupac der Prozess. Und bei der Schwimm-EM in Paris stehen in Woche 2 jetzt die Beckenwettbewerbe an. 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
2: Ab heute kommt dann die Hitze zurück, Wetterfrau Lea Spindler, also genug durchgeatmet.
8: Immer wieder gibt's mal ein paar kräftigere Böen, dazu haben wir viel Sonne, aber zum Mittag, Nachmittag breiten sich dann auch mal so ein paar Schauer oder Gewitter aus. Punktuell können die auch heftiger werden. Irgendwie haben wir gerade immer so Extreme. Entweder ist es komplett trocken oder wir haben das dann gleich mit Sturm und Platzregen. 28 Grad gibt's heute im Siegerland und bis zu 36 Grad werden's im Markgräflerland. Morgen ist es dann ein kleines bisschen kühler, zur Wochenmitte wird es dann aber schon wieder heißer.
2: 8.32 Uhr, Malte Dedicek mit dem Neuesten aus dem SWR3-Verkehrszentrum. Malte, du hast ein Update zur Sperrung auf der A7.
9: Ja, von Ulm Richtung Füssen, da ist ja die A7 zwischen Dreieck Allgäu und Eumittelberg gesperrt. Ich habe gerade mit der Polizei gesprochen. Das Fahrzeug, das gebrannt hat, ist schon gelöscht, aber die Straße muss jetzt noch gereinigt werden. In der Sperrung gibt es 3 Kilometer Stau. Die letzte staufreie Ausfahrt ist Betzigau. Bitte Vorsicht auf der A3 Würzburg Richtung Nürnberg zwischen Würzburg-Heidingsfeld und Würzburg-Randersacker, da liegen Fahrzeugteile. Vorsicht auch auf der B40 Schwanheimer Knoten Richtung Mainzer Landstraße in der Einfahrt Kelsterbacher Weg, da steht ein defekter LKW in der Kurve und es liegen Reifenteile auf der Straße. A3 Köln Richtung Frankfurt zwischen Wiesbadener Kreuz und Mönchhof-Dreieck, ein Unfall auf der Standspur mittlerweile 6 Kilometer, es dauert eine halbe Stunde länger. A5 Frankfurt Richtung Karlsruhe zwischen Bruchsal und Karlsruhe Nord. Da steht ein defekter PKW auf der linken Spur und auf der mittleren Spur ist auch noch eine Ölspur. 7 Kilometer Stau gibt es deshalb, dauert rund 20 Minuten länger. A60 Mainz Richtung Rüsselsheim zwischen Mainz-Laubenheim und Bischofsheim 3 Kilometer Stau. A620 Saarlouis Richtung Saarbrücken zwischen Völklingen und Saarbrücken-Gersweiler 7 Kilometer, dauert fast eine halbe Stunde länger. A671 Mainz Richtung Wiesbaden zwischen Mainz-Spitzdreieck und Hochheim Süd 2 Kilometer mit einer Viertelstunde Dauer. B10 Ulm Richtung Stuttgart zwischen Göppingen Zentrum West und Uingen 4 Kilometer. B14 in Stuttgart zwischen Bennstraße und Leutze-Tunnel wegen der Baustelle dort 2 Kilometer mit einer Viertelstunde Dauer. B37 Ludwigshafen zwischen B44 Ludwigshafen und Konrad-Adenauer-Brücke 2 Kilometer, auch da rund eine Viertelstunde mehr Zeit einplanen. B42 Bonn Richtung Koblenz zwischen Feldkirchen und B256 Neuwied 2 Kilometer, auch dort dauert es eine Viertelstunde länger. B49 Limburg Richtung Gießen zwischen Oberbiel und Tunnel Wetzlar 4 Kilometer, ebenfalls mit einer Viertelstunde Dauer. Und in Nordrhein-Westfalen A45 Hagen Richtung Gießen zwischen Heiger-Burbach und Dillenburg. Da steht ein defekter LKW auf der rechten Spur in der Baustelle. 4 Kilometer, fast eine Dreiviertelstunde dauert es dort länger. Die Infos gibt's auch immer auf swr3.de. Gute Fahrt!
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0: Das hat euch schwer beschäftigt heute Morgen. Hier ist die SWR3 Morning Show, die Geschichte aus Kanada mit dem Flieger, der nicht starten konnte.
1: Ja, ein kleines Kind wollte sich im Flieger eben nicht anschnallen lassen, weil es ein später Abendflug war, mussten dann die Eltern mit dem Kind raus. Also nicht nur die Eltern, sondern eigentlich gleich alle Passagiere. Es ging dann erst am nächsten Tag weiter.
0: So, aber das ist ja nicht die einzige Geschichte, weshalb Flieger nicht starten. Jens Grotegut aus unserem SWR3-Team hat die skurrilsten drei gesammelt. Und los geht's mit der Frau, die nicht aufhören wollte, das hier zu singen. Whitney Houston, I will always love you.
1: Aber nicht in der Stimme wahrscheinlich.
0: Jens, was war los an Bord?
2: Das war auf dem Flug von L.A. nach New York und da ist eben eine Passagierin komplett ausgerastet. Über eine Stunde sollte den Song eben nicht nur gesungen haben, sondern auch geschrien haben.
0: Liebeskummer.
2: Und selbst, keine Ahnung, aber selbst als ihr von einem US-Luftmarschall, der an Bord war, Handschellen angelegt wurden, das Flugzeug notzwischen gelandet ist und sie abgeführt wurde, hat sie nicht damit aufgehört, dieses Lied zu singen. Immerhin ging es dann schnell weiter. Am Ende hatte der Flieger nicht mal eine Stunde Verspätung.
0: Okay, gut.
1: Respekt an diese Crew. Platz 2 geht an den Flieger, der zwischenlanden musste, weil ein Mann seine Frau betrogen hatte.
2: Ja, das Pärchen war mit ihrem Kind auf dem Weg nach Bali, Familienurlaub. Dummerweise ist er eingeschlafen und sie hat dann mit seinem Fingerabdruck heimlich das Handy entsperrt. Ja, er hatte tatsächlich eine Affäre. Sie ist dann wohl so ausgerastet, dass der Crew nur noch die Zwischenlandung übrig geblieben ist, um die Familie auszuladen.
0: Bisschen emotional, sagen wir mal so. Und Platz 1 geht dann eine Geschichte, die erst jetzt im Mai passiert ist. Weil auf sowas muss man auch erstmal kommen.
2: Das war auf dem Flug nach Mallorca. Da hatte man ein verdächtiges Gerät entdeckt. Also nicht das Gerät selbst war verdächtig, sondern eben der Bluetooth-Name. 4 Buchstaben B-O-M-B.
1: Bombe.
2: Damit macht man halt keinen Spaß. Es gab mehrere Durchsagen der Crew, bitte alle Bluetooth-Geräte ausschalten, sonst müssen wir umkehren. Die vermeintliche Bombe blieb aber an. Also ging es tatsächlich für die 190 Passagiere zurück zum Startflughafen. Das war Newark in den USA. Und erst am nächsten Tag ging es dann weiter. Und schuld war, hat sich dann hinterher herausgestellt, ein 16-Jähriger und sein, so schreibt die New York Post, Fitnessarmband.
0: Sein Fitnessarmband.
2: Das hieß wohl Bomb.
0: Gut, immerhin 190 Menschen in Bewegung gebracht. Fitnessziel erfüllt, oder?

0: 8:51 Uhr, hier ist SWR 3 mit der Morning Show.
1: Worte. Dominik Frei, katholische Kirche.
2: Zu Fuß unterwegs sein geht zwar nicht so schnell, hat aber andere Vorteile. Dieser Meinung ist der Autor Tobias Petzold. Er schreibt: Als wäre der Weg immer leicht und breit und gut zu finden. Immer wieder ist er steil und schmal. Viel zu oft muss man halten und suchen. Darum fährt es sich leicht auf geteerten Straßen, im geschlossenen Wagen mit Klimatisierung und einer Stimme, die uns sagt, wann es gut ist abzubiegen, zu wenden und wann wir am Ziel sind. Doch wie erführe man auf solchem Weg die Gnade eines Blätterdachs in der Hitze, das Geschenk einer Quelle am Weg oder die Gabe des Obstbaumes beim Aufstieg?

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7: Der kompakte Newsüberblick um 9 jetzt mit Simone Sano.
8: Pro Bahn fordert, die Pünktlichkeit neu zu definieren. Bei der Schwimm-EM beginnen die Beckenwettbewerbe. Das Wetter in Rheinland-Pfalz: Sonne, sonst auch mal Schauer und Gewitter bei 28 bis 36 Grad. Bei der Bahn sollte die Pünktlichkeit von Zügen neu definiert werden. Das fordert zumindest der Fahrgastverband ProBahn. Deren Vorsitzender Iflender hat im Tagesspiegel gesagt, er würde Verkehrsminister Bilger raten, dass Züge wie in der Schweiz schon ab 3 statt wie bisher 6 Minuten als verspätet gelten. Einzelheiten von Stefanie Geißler aus der SWR 3 Wirtschaftsredaktion.
9: Außerdem sollten auch ausgefallene Züge als verspätet gelten. Da diese nämlich nicht als unpünktlich gelten würden, lasse man mitunter so viele Halte aus, bis der Zug auf seiner Rückfahrt wieder pünktlich war, so Iflender. Damit warnte er den Minister mit Blick auf dessen Manager-Boni-Vorstoß, sich nicht austricksen zu lassen, sondern die Gelegenheit für eine ehrliche Pünktlichkeitsbewertung zu nutzen. Bilger hatte am Wochenende vorgeschlagen, Manager-Bonuszahlungen an das Erreichen konkreter Ziele zu knüpfen, vor allem an die Pünktlichkeitsquote.
8: Der Chef des Kieler Weltwirtschaftsinstituts, Schularik, kritisiert Verteidigungsminister Pistorius. Er hat der Süddeutschen Zeitung gesagt, Pistorius würde zu viel Geld für veraltete Waffensysteme ausgeben, anstatt die Bundeswehr konsequent auf moderne Kriegsführung umzustellen. Schularik findet, statt auf mehr Soldaten, mehr bemannte Fahrzeuge und mehr Kasernen, müsse man auf KI, Robotik, Drohnen und Satellitentechnik setzen. Bei der Schwimm-EM in Paris starten heute nach den Turmspringen und Freiwasserwettbewerben die im Becken. Da hat sich das DSV-Team auch viel vorgenommen, berichtet SWR3-Sportreporter Lars Becker.
10: Zweistellig soll laut DSV-Sportvorstand Christian Hansmann die Medaillenausbeute im Centre Aquatique Olympique werden. Das ist eine durchaus realistische Vorgabe. Bei der letzten vergleichbaren EM mit der gesamten Top-Elite 2022 in Rom gab es 8 Podestplätze. Seitdem hat sich das deutsche Schwimmen positiv entwickelt. Im DSV-Team gibt es einige Medaillenkandidaten, zum Teil mit guten Chancen auf mehreren Strecken. Lukas Mertens, der Olympiasieger von Paris, Weltmeister und Weltrekordhalter über 400 Meter Freistil, ist erneut Goldfavorit. Darüber hinaus misst sich Mertens in Paris mit den Spezialisten über 200 Meter.
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8: Wegen des Niedrigwassers auf dem Rhein sprechen Binnenschiffer und Bundesverkehrsministerium über Optionen für den verstärkten Einsatz von Straße und Schiene. Und in Birmingham beginnt die Leichtathletik-EM. Unter anderem hat die Mannheimer Olympiasiegerin im Kugelstoßen Yesimi Mabry Medaillenchancen. Die neuesten Nachrichten auch auf swr3.de.
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7: Also die Wärmeflasche lässt sich auch gut als Kühlflasche benutzen, oder Wetterfrau Lea Spindler?
11: Das geht auf jeden Fall, ja. Oder ihr holt euch einfach ein Eis. Unser SWR3-Eistruck, der steht um 12.30 Uhr heute in Bitburg auf dem Parkplatz von der Stadtverwaltung. Also wenn ihr da in der Nähe seid, dann schaut da unbedingt vorbei. Da könnt ihr euch einfach ein kostenloses Eis abholen. 28 Grad gibt es heute im Westerwald, bis zu 36 Grad werden es am südlichen Oberrhein. Dazu gibt es viel Sonne. In Baden-Württemberg kann es später aber mal ein paar Schauer oder

0: Gewitter geben. Und einen kräftigen Wind haben wir heute auch. Und morgen haben wir dann auch wieder richtig viel Sonne. Da wird es ein kleines bisschen kühler, sogar 25 bis 33 Grad.
1: 9, Malte Didi Check mit dem Neuesten aus dem SWR3-Verkehrszentrum. Länger dauert es auf der A5 heute.
2: Ja, von Frankfurt nach Karlsruhe zwischen Bruchsal und Karlsruhe Nord. Da ist einmal ein defekter Pkw auf der linken Spur und eine Ölspur auf der mittleren Spur. Deshalb 6 Kilometer Stau. Es dauert rund eine halbe Stunde länger auf der Strecke. Bitte Vorsicht auf der A5 Karlsruhe Richtung Frankfurt. Am Kreuz Heidelberg auf der Überleitung zur A656 Richtung Mannheim liegt ein Metallteil auf der Fahrbahn. Vorsicht auch auf der A620 Saarlouis Richtung Saarbrücken in Höhe Saarbrücken-Klarental. Da steht ein defektes Fahrzeug. Und eine ungesicherte Unfallstelle ist auf der B27 Balingen Richtung Tübingen zwischen Piesingen Nord und Hechingen Süd. A5 Karlsruhe Richtung Frankfurt zwischen Dreieck Darmstadt und Langenmörfelden. 4 Kilometer, es dauert eine Viertelstunde länger. A620 Saarlouis Richtung Saarbrücken zwischen Völklingen und Saarbrücken-Gersweiler 7 Kilometer, über eine halbe Stunde mehr Zeit dafür einplanen. A671 Mainz Richtung Wiesbaden zwischen Mainspitzdreieck und Hochheim Süd 2 Kilometer Stau, hier dauert es fast 20 Minuten länger. Die A7 Ulm Richtung Füssen ist weiterhin zwischen Dreieck Allgäu und Eumittelberg nach einem Fahrzeugbrand gesperrt. In der Sperrung gibt es 3 Kilometer Stau. Die Fahrbahn muss noch gereinigt werden. Da ist Betriebsflüssigkeit ausgelaufen und Löschflüssigkeit auf der Straße. Die letzte freie Ausfahrt ist Betzigau. B14 in Stuttgart zwischen Benzstraße und Leutze-Tunnel, Bauarbeiten 2 Kilometer, es dauert eine Viertelstunde. B37 Ludwigshafen am Rhein zwischen B44 Ludwigshafen und der Konrad-Adenauer-Brücke 2 Kilometer, auch hier rund eine Viertelstunde mehr Zeit einplanen. B42 Bonn Richtung Koblenz zwischen Feldkirchen in Irlich und B256 Neuwied 2 Kilometer mit einer Viertelstunde Dauer. In Nordrhein-Westfalen haben wir auf der A45 Hagen Richtung Gießen zwischen Haiger-Burbach und Dillenburg 4 Kilometer Stau. Da steht ein defekter LKW auf der rechten Spur in der Baustelle. Deshalb dauert es da rund eine halbe Stunde länger. Und in der Schweiz gibt es auf der A2 und A3 Basel Richtung Luzern zwischen Basel-Breite und dem Tunnel Schweizer Halle ein defektes Fahrzeug. Da sind nur 2 Spuren frei, 4 Kilometer. Das sind nur die längsten Staus ab einer Viertelstunde Dauer. Alle gibt es immer aktuell auf swr3.de. Gute Fahrt!
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0: Mit neuem Sound von Nico Santos. Why don't you stay?
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0: Rein in eine neue Woche. Montagmorgen, hier ist der SWR3 Morning Show, 9.10 Uhr.
1: Gibt es jetzt wieder 20 Kilometer Staus vor dem Gotthardtunnel in der Schweiz? Wir schauen da jetzt auf die Sperrungen, die uns ja ab heute dann jede Nacht erwarten. Generell gilt ja der Gotthardtunnel als Staufalle. Schon im Juli gab es durch den Reiseverkehr rekordverdächtige 20 Kilometer Stau, Malte Dedicek aus unserem Verkehrszentrum. Warum muss denn ausgerechnet jetzt zur Reisezeit im August der Tunnel immer wieder gesperrt werden?
2: Ja, das haben sich die Fachleute auch nicht ausgesucht. An einer Zwischendecke des Tunnels sind Spannungen festgestellt worden. Und diese Spannungen müssen durch Trennschnitte reduziert werden. Wenn das nicht relativ schnell gemacht wird, können größere Schäden entstehen. Deshalb müssen die Arbeiten jetzt beginnen und dauern dann auch bis zum 7. Oktober. Der Tunnel wird übrigens auch sonst jede Woche meist mittwochs in der Nacht für 3 Stunden für Wartungsarbeiten gesperrt. Das macht im Normalfall zu der Zeit nicht viel aus.
0: Also an insgesamt 30 Nächten, da wird dann der Tunnel werktags für die Arbeiten von 23 bis 5 Uhr morgens gesperrt. Bedeutet das jetzt ein Verkehrschaos für alle Urlauber?
2: Ja, der Höhepunkt für den Rückreiseverkehr, der soll jetzt am Wochenende gewesen sein. Und die noch kommenden staureichen Tage sind die Wochenenden. Und an denen wird der Tunnel ja nicht gesperrt. Das sorgt schon mal dafür, dass die Staus nicht unbedingt länger als sonst auch werden. Weil die Nachtfahrten in der Woche aber wegfallen, kann es dann schon direkt morgens auf der Strecke etwas voller werden. Wie viele der Nachtfahrer aber dann auf die Tageszeit ausweichen oder lieber eine Umleitung wählen, das wird sich noch zeigen. Der Gotthardpass wäre eine Umleitung, allerdings ist die Strecke für Fahrzeuge mit Campinganhängern nicht zu empfehlen. Wie immer kann die Strecke auch großräumig über die San Bernardino-Route umfahren werden, eventuell auch über den Simplon-Pass. Am besten diese Alternativen direkt bei der Planung berücksichtigen und dann klappt das schon.
1: Sagst du so einfach.
2: Ja.
1: Der Schweizer Gotthardtunnel wird ab heute nachts gesperrt. Bis in den Oktober rein. Gute Fahrt.

0: Die SR3-Morning-Show hier. Ich weiß ja nicht, wie es eurem Nacken geht, weil ihr die ganze Zeit nach oben schaut, wegen der ganzen Sternschnuppen oder sagen wir besser Schnernstuppen.
1: Tuttengag.
2: Tuttengag? Hä? Warum hauen Sie denn in den Schimmel?
1: Warum ich in den Schimmel haue? Na, weil doch wieder Schnernstuppenzeit ist.
2: Jetzt plagen Sie so's, man schießt schon wieder Schnernstuppen.
1: Ja, so ist es. Aber ich habe bisher doch nichts gesehen.
2: Na, Gigs?
1: Nur ein paar Zugfläuge und die Staumration SSI. Aber keiner Leinen-Schwometenkeif.
2: Haben Sie ein Keleskop?
1: Tuta, gib, ich brauche ein Keleskop.
2: Ja, damit sieht man das filmliche Heuerwerk am besten. Ja. Wenn Sie dann eine Schnernstuppe sehen, haben Sie einen Frunschwei.
1: Einen Frunschwei? Ach, ich bin so ein Fechpogel. Ich sehe bestimmt keine und kann mir Wichsnünschen.
2: Wichsnünschen? Ja. Wenn es nur Gunkel genug ist, reicht es auch, wenn Sie mit Ihrem Kolzhopf an den Maternenlast knallen.

0: 10, der Blick auf die Straßen, das Aktuellste aus dem SWR3-Verkehrszentrum mit Malte Dedecek. Besonders lange dauert es auf der A45, Malte.
1: Ja, von Hagen nach Gießen, da steht nämlich zwischen Heiger-Burbach und Dillenburg ein defekter LKW auf der rechten Spur in der Baustelle. Deshalb 4 Kilometer Stau mit einer Dreiviertelstunde Dauer. A5 Karlsruhe Richtung Frankfurt zwischen Dreieck Darmstadt und Langmerfelden 4 Kilometer. Auch da steht ein defektes Fahrzeug auf der linken Spur, in dem Fall in der Baustelle. Eine Viertelstunde mehr Zeit dort einplanen. In der Gegenrichtung von Frankfurt nach Karlsruhe zwischen Bruchsal und Karlsruhe Nord, da steht ein defekter PKW auf der linken Spur. Auf der mittleren Spur ist auch noch eine Ölspur, deshalb 4 Kilometer. Über eine Viertelstunde mehr Zeit einplanen. A620 Saarlouis Richtung Saarbrücken zwischen Völkling und Saarbrücken-Gersweiler 7 Kilometer, es dauert fast 20 Minuten länger. A671 Mainz Richtung Wiesbaden zwischen Mainz-Spitzdreieck und Hochheim Süd 2 Kilometer mit einer Viertelstunde Dauer. Die A7 Ulm Richtung Füssen ist zwischen Dreieck Allgäu und Eumittelberg weiterhin nach einem Fahrzeugbrand gesperrt. Es gibt in der Sperrung 3 Kilometer Stau. Da muss die Fahrbahn noch gereinigt werden. Die letzte freie Ausfahrt ist Betzigau. B10 Ulm Richtung Stuttgart zwischen Göppingen Zentrum West und Uhingen 4 Kilometer. B27 Balingen Richtung Tübingen zwischen Giesingen Nord und Hechingen Süd, da ist ein Unfall auf der rechten Spur, 2 Kilometer. B37 Ludwigshafen am Rhein zwischen B44, Ludwigshafen und der Konrad-Adenauer-Brücke 2 Kilometer Stau, dauert eine Viertelstunde länger. Und in der Schweiz gibt es auf der A2 und A3 Basel Richtung Luzern zwischen Wiese und Tunnel Schweizer Halle nur 2 freie Spuren, da steht nämlich ein defektes Fahrzeug. 4 Kilometer Stau, dauert rund eine Viertelstunde länger. 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

0: Die SWR3 Morning Show hier, kostenloses Eis für alle sichern.
1: Heute in Bitburg in der Eifel und Umgebung um 12.30 Uhr, da kommt unser Eistruck dann auf den Parkplatz der Stadtverwaltung an der Römermauer 7.
0: Wenn ihr in der Nähe seid, einfach vorbei.

0: Deutschland schaut nach oben in dieser Woche. Ist total spannend. Partielle Sonnenfinsternis, die ansteht. Und dann ist ja auch noch Sternschnuppenwoche.
1: Und Sternschnuppen kann man besonders gut auf dem Campingplatz am Weißen Stein in Hellental in der Eifel sehen.
0: Petra Weinberger und ihr Platz sind auf Astrotourismus spezialisiert. Also was ist denn bei euch besonders, wenn man auf anderen Plätzen, was man da nicht hat?
2: Wir haben ab dem 1. März bis zum 31. Oktober keine Lichtverschmutzung. Wir sind hier am höchsten Punkt von NRW, 690 Meter hoch. Wir haben Freiflächen, wo man seine Teleskope alles aufbauen kann und darf. Direkt nebenan auf dem Spielplatz haben wir noch einen Aussichtspunkt, einen Sternblick. Da kann man sich dann auch austoben.
1: Kommen wir mal kurz zu den Gästen. Wer kommt denn so zu euch? Also die Vollprofi-Astronomen oder doch eher so Pärchen, die es mal ganz besonders romantisch haben wollen?
2: Beides. Wir haben einen Dauergast hier, der kommt extra immer aus Maastricht, aus Holland. Der macht hier Sternenfotografie. Vom Hobby bis zum Vollprofi haben wir alles hier.
1: Mit der Sonnenfinsternis jetzt und den Sternschnuppenregen, da seid ihr ja ausgebucht. Oder wie sieht's aus, wenn wir jetzt mal spontan vorbeikommen wollen?
2: Wir haben noch Plätze frei, gerne, mit Zelt, mit Dachzelt, mit Auto. Das Schöne ist, dass die Leute hier ganz viel Rücksicht aufeinander nehmen, dass wir dann eben auch diesen Langschläfermodus hier haben. Dass, wenn man die ganze Nacht hier draußen gesessen hat, hat sich Sterne angeguckt und die Perseiden und so was alles, dass dann auch die Leute aufeinander Rücksicht nehmen, dass man dann natürlich auch länger schläft.
0: Ich glaube, wir sind uns fast alle einig, wenn wir sagen, wir brauchen schon ein 5-Sterne-Hotel, wenn ein Campingplatz haben kann mit unendlich vielen Sternen.

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3: Die Themen des Tages um 10 Uhr mit Simone Sano.
4: Ein Top-Ökonom kritisiert Verteidigungsminister Pistorius. Der Anteil junger Menschen in Deutschland bleibt auf einem Tiefstand. Das Wetter in Rheinland-Pfalz Sonne, sonst auch Schauer und Gewitter bei 28 bis 36 Grad. Verteidigungsminister Pistorius steckt zu viel Geld in veraltete Systeme. Diese Kritik kommt vom Chef des Kieler Weltwirtschaftsinstituts Schularik. Der Süddeutschen Zeitung hat er gesagt, es brauche ein komplettes Umdenken bei den Investitionen. Einzelheiten von SWR3 Berlin-Korrespondentin Evi Seibert.
5: Er sagt, statt auf mehr Soldaten, mehr bemannte Fahrzeuge und mehr Kasernen müssen wir wo immer möglich auf KI, Robotik, Drohnen und Satellitentechnik setzen. Die 700 Milliarden Euro, die bis 2030 für die Modernisierung der Bundeswehr zur Verfügung stehen, drohten zu verpuffen, wenn sie weiter für Panzer, Fregatten und andere veraltete Technologien ausgegeben werden, meint der Wirtschaftswissenschaftler. Außerdem schlägt er einen zentralen Koordinator im Kanzleramt vor, der bei der Beschaffung Industrie, Start-ups und Ministerien zusammenbringt.
4: Der Fahrgastverband Pro Bahn fordert, die Pünktlichkeit von Zügen strenger zu definieren. Im Tagesspiegel hat Verbandschef Iflender gesagt, die Schweiz könne als Vorbild dienen. Dort zählen schon 3 Minuten als Verspätung, in Deutschland erst 6. Außerdem gelten ausgefallene Züge bei der Deutschen Bahn bisher nicht als verspätet. Diese Züge hätten einfach so viele Halte ausgelassen, bis sie auf der Rückfahrt wieder pünktlich waren. Damit, so Iflender, hätten die Bahnmanager die jeweiligen Minister ausgetrickst. Der neue Verkehrsminister Bilger will die Bonuszahlungen von Bahnmanagern von der Pünktlichkeit abhängig machen. Der Anteil junger Menschen an der Gesamtbevölkerung bleibt in Deutschland auf einem historisch tiefen Niveau. Laut Statistischem Bundesamt sind genau 10% zwischen 15 und 24 Jahre alt. Ohne die Menschen mit Migrationshintergrund wären es noch viel weniger. Als einziges Flächenland liegt Baden-Württemberg leicht über dem Durchschnitt. In den ostdeutschen Bundesländern dagegen ist der Anteil junger Menschen zum Teil weit darunter. Europaweit leben mit fast 13% anteilig die meisten jungen Menschen in Irland. Schlusslicht ist Bulgarien.
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4: Wegen des Niedrigwassers auf dem Rhein sprechen Binnenschiffer und Bundesverkehrsministerium über Optionen für den verstärkten Einsatz von Straße und Schiene. Und der Gotthardtunnel wird ab jetzt den ganzen August lang von montags bis donnerstags nachts gesperrt. 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
3: Das Wetter in SWR3-Land ist ja wohl mal freundlich insgesamt. Vor allen Dingen in Rheinland-Pfalz scheint heute sehr häufig die Sonne. Auch in Baden-Württemberg, da kann es aber am Nachmittag vereinzelt Schauer oder Gewitter geben. Die Höchstwerte insgesamt liegen zwischen 28 Grad auf der Schwäbischen Alb und 36 Grad in der Vorderpfalz. Morgen dann überall sonnig und trocken. Vor allem in der Pfalz wird es aber ein bisschen kühler. Temperaturen maximal unter 30 Grad. 10.03 Uhr, das Neueste aus dem SWR3-Verkehrszentrum mit Malte Dedicek. Die A45 ist jetzt gesperrt.
6: Von Gießen nach Aschaffenburg zwischen Karlstein und Kleinostheim, da steht ein defekter LKW bzw. ein brennender LKW. Deshalb ist die Strecke gesperrt. 2 Kilometer Stau gibt es deshalb vor der Sperrung. Bitte Vorsicht auf der A5 Frankfurt Richtung Kassel zwischen Bad Homburger Kreuz und Friedberg. Da liegen mehrere Plastikteile auf der Fahrbahn, weil die Verkleidung eines Transporters auf der Fahrbahn schleift. Vorsicht, eine ungesicherte Unfallstelle ist auf der A6 Mannheim Richtung Heilbronn in der Ausfahrt Bad Rappenau. Die ist deshalb blockiert. Auf der A98 Stockach Richtung Schaffhausen steht in der Ausfahrt Stockach West ein defekter PKW in der Kurve.

0: A48 Koblenz Richtung Dernbach. Zwischen Koblenz Nord und Bendorfer Brücke 2 Kilometer. Es dauert eine Viertelstunde länger. A5 Frankfurt Richtung Karlsruhe. Zwischen Bruchsal und Karlsruhe Nord. Da steht ein defekter Pkw auf der linken Spur. Eine Ölspur ist auf der mittleren Spur. 4 Kilometer, dauert über eine Viertelstunde länger. A7 Würzburg Richtung Ulm. Zwischen Aalen-Oberkochen und Heidenheim 5 Kilometer mit einer Dauer von rund 20 Minuten. Weiter auf der A7 von Ulm nach Füssen zwischen Dreieck-Allgäu und Eu-Mittelberg. Die Strecke ist nicht mehr gesperrt, nur noch die rechte Spur ist aktuell blockiert für Reinigungsarbeiten. 5 Kilometer Stau, dauert fast eine Dreiviertelstunde aktuell dort. A8 Stuttgart Richtung München. Zwischen Ulm-Ost und Oberelchingen ein Unfall auf der rechten Spur, 3 Kilometer Stau. B27 Balingen Richtung Tübingen. Zwischen Bissingen Nord und Hechingen Süd ein Unfall auf der rechten Spur, auch 2 Kilometer gibt's dort. Und in der Schweiz haben wir auf der A2 und A3 Basel Richtung Luzern. Zwischen Wiese und Tunnel Schweizer Halle ein defektes Fahrzeug, deshalb sind nur 2 Spuren frei. 4 Kilometer Stau, dauert eine Viertelstunde länger. Die Infos gibt es auch immer bei der SWR3 Stau-Hotline unter 0722219282. Gute Fahrt.
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2: 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Hallo zusammen. Achtung, Flaschenpost. Flaschenpost ist ja immer was ganz Besonderes, hat die ganz eigene Aura. Menschen haben schon die älteste Flaschenpost der Welt aus dem Wasser geholt, 132 Jahre alt. Dann gibt es natürlich Liebesbriefe, Schiffskarten. Aber wir fischen gleich eine der wohl emotionalsten Botschaften aus dem Wasser in ein paar Minuten.
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0: funky in den Montag starten. Hallo und herzlich willkommen. SWR 3 Now ist hier die Vormittagsshow. Flaschenpostgeschichten kennen wir. Da wird eine Flasche losgeschickt und irgendwann wird sie gefunden. Das ist niedlich, das ist süß. Aber diese Flaschenpostgeschichte ist echt besonders, ein bisschen crazy und sorgt für Gänsehaut. Also, ein Kapitän ist mit seiner Crew in den Florida Keys unterwegs, als er eine Flaschenpost aus dem Wasser fischt. Drin ist ein Zettel und auch Sand, dachte er. War aber kein Sand. Sarah Talmon aus dem SWR3-Team.
1: Nee, das war Asche. Das hat der Kapitän aber auch erst gemerkt, als er dann den Zettel aus der Flasche gefummelt hat. Da stand nämlich drauf: Dies ist unsere Mutter. Wirf sie zurück ins Wasser, sie bereist die ganze Welt. Danke, Grüße, Stacy und Jody.
0: Die Töchter haben also die Asche ihrer Mutter auf die letzte Reise geschickt.
1: Ja, die Mutter kam eigentlich aus Iowa, wollte aber schon immer in Florida leben. Das hat sie aber zu Lebzeiten nicht mehr geschafft. Und deswegen haben sich die beiden Töchter gedacht, okay, wir lassen sie auf diese Weise reisen. Der Kapitän hat das Ganze gefilmt, also wie er die Flasche da rausfischt und online gestellt. Das Video haben wir auch im Liveblog auf swr3.de. Und auch die Töchter haben das dann gesehen und sich gefreut. Besonders über die Einschätzung vom Kapitän, wo ihre Mutter jetzt wohl ist, nämlich in der Nähe der Bahamas.
0: Haben wir ein bisschen Gänsehaut?
1: Oh ja, wir haben Gänsehaut.
0: Und ganz SWR3-Land wünscht weiterhin eine gute Reise.

0: zwei Töchter. Aus den USA schicken die Asche ihrer Mutter mit einer Flaschenpost um die Welt, weil die Mutter es zu Lebzeiten nicht geschafft hat, sich diesen Traum zu erfüllen. Wir haben gerade drüber gesprochen hier in SWR 3 Now und wir haben es uns schon gedacht, diese Geschichte berührt euch. Reaktionen dazu zum Beispiel von Angela.
1: Ich hab so die Gänsehaut, mir schießen gerade so die Tränen in die Augen. Wie süß ist das denn? Gänsehaut von, ja, der ganze Körper. Sehr süß mit der Mama und der Flaschenpost. Herrliche Geschichte.
0: Und das hier ist ganz neu in SWR 3. Tove Lo zusammen mit Stromae und De Fleur.

0: Gleich 10.30 Uhr, das Neueste aus dem SWR3-Verkehrszentrum mit Malte Dedecek. Die A45 ist nach wie vor gesperrt.
1: Von Gießen nach Aschaffenburg zwischen Karlstein und Kleinostheim, da sind Löscharbeiten. Ein LKW brennt da aktuell noch, deshalb die Sperrung. Vor der Ausfahrt Karlstein gibt es 3 Kilometer Stau ab Alzenau-Mitte. Das ist die letzte staufreie Ausfahrt. Bitte Vorsicht auf der A81 Stuttgart Richtung Heilbronn. Im Engelbergtunnel liegt eine Leitbarke auf der rechten Spur. Auch auf der A81 von Würzburg nach Heilbronn zwischen Osterburg und Möckmühl liegt ein Reifen auf der linken Spur. Und Vorsicht auch auf der B30 Ravensburg Richtung Biberach zwischen Hochdorf und Biberach. Süd, Jordanei, da ist eine ungesicherte Unfallstelle und da liegen auch Fahrzeugteile. A48 Koblenz Richtung Dernbach. Zwischen Koblenz Nord und Bendorfer Brücke 2 Kilometer Stau, dauert eine Viertelstunde länger. A5 Karlsruhe Richtung Frankfurt zwischen Hemsbach und Bensheim 4 Kilometer. In der Gegenrichtung von Frankfurt nach Karlsruhe zwischen Bruchsal und Karlsruhe Nord, da steht weiterhin defekter PKW auf der linken Spur. Auf der mittleren Spur ist eine Ölspur, deshalb 4 Kilometer. Über eine Viertelstunde dauert es da länger. A7 Würzburg Richtung Ulm zwischen Ahlen-Oberkochen und Heidenheim 5 Kilometer mit über 20 Minuten Dauer. Weiter auf der A7 von Ulm nach Füssen zwischen Dreieck-Allgäu und Eumittelberg, das sind noch Reinigungsarbeiten auf der rechten Spur, 5 Kilometer, über eine halbe Stunde mehr Zeit dafür auch noch einplanen. A8 Stuttgart Richtung München zwischen Ulm-Ost und Oberelchingen ein Unfall, die rechte Spur ist gesperrt, deshalb dort 3 Kilometer Stau. B10 Stuttgart Richtung Ulm zwischen Uhingen und Göppingen-Faundau, ein defektes Fahrzeug, auch hier 3 Kilometer. Und B27 Balingen Richtung Tübingen zwischen Biesingen Nord und Hechingen Süd, da ist ein Unfall auf der rechten Spur. Es gibt dort 2 Kilometer Stau. 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Gute Fahrt!
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1: Heute mit einem Seitensprung-Song von Human League. Die ganze Geschichte kennt Matthias Kugler aus der SWR 3 Musikredaktion.
2: Die britische New Wave Band Human League schafft im November 1986 mit ihrer Single Human zum zweiten Mal einen US-Nummer 1-Hit und wiederholt damit einen Erfolg, an den viele Kritiker nicht mehr geglaubt haben. Denn 4 Jahre zuvor steht das Quartett aus Sheffield zum ersten Mal an der Spitze der US-Charts. Mit Don't You Want Me erreichen Human League auch in England Platz 1. In Deutschland reicht es immerhin für Platz 5. Mit den sanften, synthetischen New Wave Sounds ihres Albums Dare ist die Band um Sänger Philip Oakey einer der Trendsetter der Stilrichtung New Romantics. Doch schon mit dem nächsten Album Hysteria können Human League trotz einiger Chart-Singles nicht mehr an den ersten Erfolg anknüpfen, denn der New Wave-Trend entwickelt sich in Richtung härtere, gesampelte Sounds.

0: zum Trio geschrumpft, setzt Newman League jetzt auf den neuen Dance-Sound der amerikanischen R&B-Produzenten Jimmy Jam und Terry Lewis. Für Sänger Phil Oakey eine ganz bewusste Entscheidung.
1: Sie sind die Besten und sie waren neu. Ich wusste zuerst gar nicht, dass sie die weltweit erfolgreichsten Hit-Produzenten waren. Ich wollte mit Human League auf alle Fälle etwas Neues und Gutes machen. Das waren die einzigen Dinge, die mich interessiert haben. Und Jimmy und Terry waren große Stars und hatten gerade Janet Jackson produziert. Sie waren in Richtung Soul unterwegs.
0: Human League ist die erste weiße Band, die mit Jimmy Jam und Terry Lewis zusammenarbeitet. Und davor, so gibt Phil Oakey zu, hatten sie auch ein wenig Respekt.
1: Wir waren am Anfang skeptisch und auch ein bisschen ängstlich, denn sie hatten mit fantastischen Sängern wie zum Beispiel Patty Austin gearbeitet. Und dann kommen da so drei Amateure aus Sheffield, wie wir es sind. Aber sie sind Gentlemen und wenn sie sich wohlfühlen, kannst du mit ihnen klarkommen.
0: Jimmy Jam und Terry Lewis und Human League gelingt es, im Studio in Minneapolis eine gute Atmosphäre zu schaffen. Begeistert lassen sich die beiden Produzenten auf den neuen Sound der Band ein, erinnert sich Sängerin Joan Catherwell.
2: Ich denke, wir haben alle durch die Arbeit mit Jimmy und Terry dazugelernt, denn sie gehen ganz anders ran an die Dinge als wir. Sie überlegen nicht lange, ob man jetzt diesen oder einen anderen Sound benutzen soll. Sie sagen, das klingt gut, lass uns den Song aufnehmen, dafür sind wir hier. Let's make a record, that's what we're here for.
0: Diese Arbeitsweise stärkt das Selbstvertrauen der Human League-Musiker, erfordert aber auch viel Disziplin und Durchhaltevermögen, erzählt Sängerin Susan Ann Sully.
3: Wenn du mit Jimmy und Terry ins Studio gehst, dann geben sie nicht auf. Sie haben die Philosophie, dass alles möglich ist. Sie sagen, wenn du ein Sänger bist, dann kannst du alles singen, auch wenn es 3 Wochen dauert.
0: Und es sollte tatsächlich fast 3 Wochen dauern, bis Sänger Phil Oakey für die Single Human den richtigen Ausdruck und die richtige Stimmung gefunden hat. Susan Ann Sully erinnert sich, dass Terry immer forderte, du musst mit einer bestimmten Haltung singen. Das ist es. Ja, genau, das ist es.
4: Terry used to say, you've got to sing with attitude. That's the one.
0: Und plötzlich passte der Ausdruck von Sänger Phil Oakey zum Text von Human, in dem ein Mann seine Freundin reumütig um Entschuldigung für einen Seitensprung bittet.
1: Sorry, ich bin nur ein Mensch aus Fleisch und Blut, ein Mann. Und ich habe einen Fehler gemacht. Verzeih mir bitte.
0: Die Antwort in der Versöhnungsballade spricht Sängerin Joanne Catherwell. Sie nimmt die Entschuldigung an, hat aber auch noch eine Überraschung für ihn parat.
2: Ich vergebe dir und ich bitte dich auch um Entschuldigung, denn als du weg warst, war ich auch nur ein Mensch.
0: Mit ihrer smarten Single Human und dem neuen Sound von Jimmy Jam und Terry Lewis stehen Human League am 22. November 1986 auf Platz 1 der US-Charts. In Großbritannien und Deutschland erreicht die Band mit ihrer hintersinnigen New Wave-Ballade jeweils Platz 5. Human League haben ihren Kritikern und sich selbst bewiesen, dass sie sich musikalisch weiterentwickeln können und dass ihr erster Erfolg kein Zufallsprodukt war.

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6: Westeuropa erlebt den heißesten Sommer seit Beginn der Aufzeichnungen. Der Gotthardtunnel wird ab heute Nacht gesperrt. Das Wetter, viel Sonne in Baden-Württemberg, örtlich Schauer und Gewitter bei 28 bis 36 Grad. Im Juni und Juli war es in Westeuropa so heiß wie noch nie seit Beginn der Aufzeichnungen. Das hat der EU-Klimadienst Copernicus mitgeteilt. Aus der Nachrichtenredaktion Christiane Sütterle.
7: Genau 21,6 Grad betrug die Durchschnittstemperatur in Westeuropa. Damit lag sie 2,8 Grad über dem langjährigen Mittelwert. Copernicus erklärte, diese Zahlen spiegelten die außergewöhnlich lange Hitze in diesem Sommer wider. So habe es seit Mai 4 Hitzewellen in Westeuropa gegeben. Das sei außergewöhnlich. Regional gebe es große Unterschiede. In Deutschland herrsche zwischen dem Südwesten und dem Nordosten ein erhebliches Temperaturgefälle. Copernicus veröffentlicht seit 1950 Daten, unter anderem zur Temperatur und zu den Niederschlägen.
6: In der Nähe der griechischen Hauptstadt Athen ist ein neuer Waldbrand ausgebrochen. Laut Feuerwehr bekämpfen mehr als 170 Einsatzkräfte die Flammen vom Boden aus. Zwei Löschflugzeuge und 4 Hubschrauber helfen aus der Luft. Die Behörden haben das Dorf Agios geräumt. Nach Medienberichten behindern heftige Windböen die Löscharbeiten. Ein führender Ökonom aus Deutschland wirft Verteidigungsminister Pistorius falsche Investitionen bei der Bundeswehr vor. Der Präsident des Kieler Instituts für Weltwirtschaft, Schuler Rieck, sagte der Süddeutschen Zeitung, der Bund solle das Geld eher in Waffensysteme der Zukunft wie KI und Drohnen stecken als in Panzer und Fregatten. Pistorius setze da auf veraltete Technologien. Das weitgehend kreditfinanzierte Milliardenprogramm drohe deshalb zu verpuffen. Die Zahl der im Straßenverkehr verunglückten Kinder ist vergangenes Jahr um 7% auf rund 29.300 gestiegen. Das hat das Statistische Bundesamt errechnet. 74 Kinder wurden im Straßenverkehr getötet. Die meisten von ihnen, 31 nämlich, saßen bei dem Unfall im Auto. 13 starben bei einem Unfall auf dem Fahrrad. Am häufigsten passieren Unfälle mit Kindern morgens auf dem Weg zur Schule. Urlauber, die nachts durch die Schweiz wollen, müssen am Gotthardtunnel ab heute mit Einschränkungen rechnen. Die Schweiz sperrt den Tunnel den ganzen August über, jeweils von Montag bis Donnerstag, in den Nächten zwischen 23 und 5 Uhr. Grund sind laut dem Bundesamt für Straßen kurzfristige Sicherheitsarbeiten an der Tunneldecke. Ausweichen kann man über den Gotthardpass oder die San Bernardino-Route. Der Gotthardtunnel ist eine der wichtigsten Nord-Süd-Verbindungen durch die Schweiz. 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
5: Heute ist es wieder sonnig, aber auch windig. Am Nachmittag kann es in Baden-Württemberg einzelne Schauer und Gewitter geben. Die Höchstwerte insgesamt liegen zwischen 28 Grad im Allgäu und 36 Grad an der Weinstraße. Morgen dann überall sonnig und trocken, vor allem nördlich der Pfalz, kann es vorübergehend kühler werden mit Temperaturen unter 30 Grad, bevor es am Mittwoch und Donnerstag dann wieder überall heiß ist und sonnig. 11.03 Uhr, das Neueste aus dem SWR3-Verkehrszentrum mit Malte Dedicek. Die A671 ist jetzt gesperrt.
8: Und zwar Wiesbaden-Mainz in beiden Richtungen, zwischen Mainz am Möhneburg und Mainz-Kastell. Wegen eines LKW-Unfalls, da sind Rettungsfahrzeuge im Einsatz. In Richtung Mainz gibt es aktuell 2 Kilometer Stau. Bitte Vorsicht, auf der A7 Füssen Richtung Ulm, zwischen Reinhardshof-Tunnel und Nesselwang, da liegen Fahrzeugteile. Ein Plastikteil liegt auf der A8 München Richtung Stuttgart, zwischen Günzburg und Leipheim. Vorsicht auch auf der B28 Hittistetten Richtung Neu-Ulm, zwischen Senden und Neu-Ulm liegt eine Holzpalette. Die A45 Gießen Richtung Aschaffenburg ist auch gesperrt zwischen Karlstein und Klein-Ostheim wegen Löscharbeiten bei einem LKW. Vor der Ausfahrt Karlstein gibt es 3 Kilometer Stau ab Alzenau-Mitte. A48 Koblenz Richtung Dernbach, zwischen Koblenz-Nord und Bendorfer Brücke 2 Kilometer Stau. A5 Frankfurt Richtung Karlsruhe, zwischen Bruchsal und Karlsruhe-Nord, ein defekter PKW auf der linken Spur, Ölspur auf der mittleren Spur, 5 Kilometer stockend.

0: dauert fast 20 Minuten länger dort. Auf der A5 weiter von Karlsruhe nach Basel zwischen Ettenheim und Riegel 4 Kilometer mit fast einer Dreiviertelstunde Dauer. A7 Würzburg Richtung Ulm zwischen Aalen-Oberkochen und Heidenheim 6 Kilometer stockend. Weiter auf der A7 von Ulm nach Füssen zwischen Nesselwang und Füssen 4 Kilometer, es dauert fast 20 Minuten länger. A8 Stuttgart Richtung München zwischen Ulm-Nord und Oberelchingen, da ist ein Unfall auf der rechten Spur, 5 Kilometer, fast eine halbe Stunde mehr Zeit dafür einplanen. In der Schweiz gibt es auf der A2 Luzern Richtung Gotthard zwischen Wassen und Göschenen 2 Kilometer Stau mit 20 Minuten Dauer. Und gerade noch angekommen, Vorsicht auf der A3 Frankfurt Richtung Würzburg zwischen Aschaffenburg West und Ost. Da ist eine ungesicherte Unfallstelle auf der mittleren Spur und da liegen auch Fahrzeugteile. Die Infos gibt es auch immer aktuell in der SWR3-Welt der neuen App ARD Sounds. Gute Fahrt!
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2: Mit Nicola Müntefering. Hallo zusammen. Wir begleiten euch beim Koffer einpacken, beim Koffer auspacken und natürlich auch bei der Arbeit. Jetzt mit Maroon 5 zusammen mit Lisa und Priceless.
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Da willst du gemütlich heiraten und auf einmal hast du 2000 ungeplante Gäste mehr. Hallo, SWR 3 Now ist hier mit der größten Nicht-Hochzeit des Jahres. Ihr habt es mitbekommen, auf Madeira. Hunderte Leute haben sich da vor der Kathedrale versammelt, weil sie sicher waren. Da heiratet heute Ronaldo seine Georgina. Reporter-Teams wurden auf die Insel geschickt, Straßen wurden abgesperrt. Die Fans haben alles blockiert vor der Kirche. Die geladenen Gäste, also die echten Gäste, kamen kaum durch. Und richtig heftig wurde es dann, als das Brautauto vorfuhr. Die Tür geht auf und heraussteigt nicht Ronaldos Verlobte Georgina, heraussteigt Fatima. Und Fatima wollte einfach nur ihren Fabio heiraten und nicht Cristiano Ronaldo. Ein Riesenspektakel. Den Hochzeitsfotografen hätten sie sich vermutlich sparen können. So viele Paparazzi-Fotos, wie sie jetzt haben. Es hat also fast alles an dieser Geschichte gestimmt, nur das Brautpaar eben nicht. Aber so ist das eben mit Gerüchten. Ronaldo selbst fand's auch witzig. Er hat auf einen Insta-Post mit 5 Tränen-Lach-Emojis reagiert und vermutlich denkt er sich, tja Leute, das habt ihr jetzt davon.

0: Ganz neu und ganz toll von Jack Dean. Mercy in SWR 3.
1: Tutengag.
2: Tutengag, hoch. Warum haben Sie denn so einen Kelm auf dem Hopf?
1: Warum ich so einen Kelm auf dem Hopf habe? Ja, ich bin jetzt bei der Freiwilligen Freierwehr.
2: Bei der Freiwilligen Freierwehr? Mhm. Darum was denn?
1: Bei uns in der Bachnerschaft legt fändig jemand Steuer und da wollen wir ja gesappnet weinen.
2: Ah, sag du liebe Eid. Und jetzt brauchen Sie Zeuerwehr, Fuhbehör oder wie?
1: Also ist es. Ich bräuchte jetzt erstmal einen großen Leuerfischer.
2: Einen Leuerfischer? Ja. Nasswoch?
1: Eine große Döschlecke und einen Tasserwank.
2: Döschlecke und Tasserwank drin sind.
1: Ein schlichtig rangen Lauch und eine Ledreiter.
2: Oh, da haben wir Haar. Wochnass?
1: Ja, und noch 100 Liter Benzin.
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0: 11.30 Uhr. Das Neueste aus dem SWR3-Verkehrszentrum mit Malte Delicek. Einen neuen Stau hast du auf der A3.
1: Von Würzburg nach Frankfurt zwischen Obertshausen und Offenbacher Kreuz. Da ist ein Unfall auf der rechten und der mittleren Spur mit 7 Fahrzeugen. Es gibt schon 5 Kilometer Stau, dauert fast eine Dreiviertelstunde länger dort. Bitte Vorsicht auf der A3 Frankfurt Richtung Würzburg zwischen Aschaffenburg West und Ost. Da ist eine ungesicherte Unfallstelle auf der mittleren Spur und es liegen Gegenstände auf der Fahrbahn. Vorsicht auf der A5 Basel Richtung Karlsruhe zwischen Appenweier und Bühl. Auch da ist eine ungesicherte Unfallstelle, hier auf der linken Spur. Und ein defektes Fahrzeug steht auch noch auf der Standspur und es liegen Reifenteile auf der Fahrbahn. A3 Frankfurt Richtung Würzburg zwischen Stockstadt und Aschaffenburg Ost 2 Kilometer Stau. Die A45 Gießen Richtung Aschaffenburg ist weiterhin zwischen Karlstein und Kleinostheim wegen Löscharbeiten an einem LKW gesperrt. Vor der Ausfahrt Karlstein gibt es 4 Kilometer Stau, ab Alzenau Mitte dauert rund 20 Minuten länger. A48 Koblenz Richtung Dernbach zwischen Koblenz Nord und Bendorfer Brücke 2 Kilometer Stau. A5 Basel Richtung Karlsruhe zwischen Appenweier und Achern ein Unfall, 2 Kilometer Stau, hier bitte unbedingt die Rettungsgasse freihalten. Weiter auf der A5 von Karlsruhe nach Frankfurt zwischen Hemsbach und Bensheim 3 Kilometer stockend. In der Gegenrichtung von Frankfurt nach Karlsruhe zwischen Bruchsal und Karlsruhe Nord, da steht ein defekter PKW auf der linken Spur, eine Ölspur ist auf der mittleren Spur, 4 Kilometer, dauert eine Viertelstunde länger. Die A671 Wiesbaden Richtung Mainz ist zwischen Mainz am Möhneburg und Mainz-Kastell wegen Reinigungsarbeiten nach einem Unfall gesperrt, noch 2 Kilometer Stau dort. A7 Ulm Richtung Füssen zwischen Nesselwang und Füssen, da sind alle Spuren wieder frei, die Sperrung ist aufgehoben, aber noch 2 Kilometer Stau. A8 Stuttgart Richtung München zwischen Ulm Nord und Oberelchingen, ein Unfall auf der rechten Spur, 5 Kilometer, es dauert über 20 Minuten länger. Und in der Schweiz haben wir auf der A2 Luzern Richtung Gotthard zwischen Wassen und Göschenen 2 Kilometer Stau, auch da dauert es rund 20 Minuten länger. Gerade noch reingekommen, die B19 allen Richtung Gingen an der Brenze zwischen Abzweigung nach Bolheim und Herbrechtingen wegen eines Unfalls gesperrt. Die Infos gibt es auch immer aktuell bei der SWR3 Stauhotline unter 07 221 9282. Gute Fahrt!
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2: Hallo, Alena.

0: Der Druck auf FIFA-Boss Infantino wächst. Das Wetter: viel Sonne in Baden-Württemberg, örtlich Schauer und Gewitter. Windig bei 28 bis 36 Grad. Noch zu Jahresbeginn wurde über die 30-Stunden-Woche bei vollem Lohnausgleich diskutiert. Jetzt wollen immer mehr Arbeitgeber eher 40 Arbeitsstunden. Auch der Unternehmer Nicolas Stiel fordert eine Abkehr von der 35-Stunden-Woche in der Metall- und Elektroindustrie. Der Aufsichtsratschef des Motorsägenherstellers Stiel aus Waiblingen im Rems-Murr-Kreis sagte der deutschen Presseagentur, in guten Zeiten habe sich Deutschland die 35-Stunden-Woche leisten können, aktuell aber nicht mehr. Einzelheiten von Sabine Geipel aus der SWR3 Wirtschaftsredaktion.
1: Mehr arbeiten ohne Lohnausgleich. Das würde die Arbeitskosten relativ schnell senken, sagte Stiel gegenüber der dpa. Die Sozialpartner sollten sich ihrer Verantwortung bewusst werden und über das Thema sprechen, meint der Unternehmer mit Blick auf die anstehende Tarifrunde in der Metall- und Elektroindustrie im Herbst. Wenn man nun schon in Richtung 500.000 verlorene Industriearbeitsplätze unterwegs sei, dann sollte man wirklich alles tun, um die Blutung zu stoppen, so Stiel. Er reiht sich damit ein in eine Grundsatzdebatte um die Abkehr von der 35-Stunden-Woche.
0: Jetzt will auch Baden-Württemberg wegen des Niedrigwassers das Fahrverbot für Lkw an Sonn- und Feiertagen aussetzen. Die Regelung soll vom kommenden Wochenende bis Ende September gelten, sagte ein Sprecher des Verkehrsministeriums in Stuttgart. Wegen der sehr niedrigen Pegelstände können Schiffe beispielsweise auf dem Rhein weniger Güter transportieren. Andere Bundesländer wie Rheinland-Pfalz und Nordrhein-Westfalen haben das Lkw-Fahrverbot bereits ausgesetzt. Die Monate Juni und Juli waren in Westeuropa so heiß wie noch nie seit Beginn der Wetteraufzeichnungen. Laut dem EU-Klimadienst Copernicus lag die Durchschnittstemperatur für die beiden Monate bei 21,6 Grad Celsius und damit fast 2,8 Grad über dem Durchschnitt des Zeitraums von 1991 bis 2020. Die Böden seien zudem ungewöhnlich stark ausgetrocknet. Hitze und Dürre verstärkten sich gegenseitig, so die Forscher. Internationale Fußballverbände erhöhen den Druck auf FIFA-Präsident Infantino. Die Dachverbände von Europa, Asien, Nord- und Mittelamerika sowie der Karibik haben einen offenen Brief geschrieben. Sie fordern einen Neuanfang an der Spitze des Weltfußballs wegen gebrochenen Vertrauens. Auf die namentliche Nennung Infantinos haben sie allerdings verzichtet. Der FIFA-Boss hatte geplant, Beteiligungen an großen Turnieren an private Investoren zu verkaufen. Nach heftigem Widerstand hat er den Plan aufgegeben. 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
3: Das Wetter für SWR Rheinland vom Rheinland bis zum Bodensee. Hey, das ist voll windig heute. Wetterfrau Lea Spindler.
4: Ja, da sind heute schon immer wieder mal so ein paar kräftigere Böen mit dabei. Aber eigentlich ganz gut, dann merkt man nämlich die Hitze nicht so. Insgesamt geht es wieder sehr sonnig durch den Tag, vor allem in Rheinland-Pfalz. In Baden-Württemberg kann es so zum Nachmittag und Abend hin mal ein paar Schauer oder Gewitter geben. Die sind aber auch die absolute Seltenheit. Nach einer kühleren Nacht geht es dann morgen nicht mehr ganz so heiß durch den Tag. 25 Grad gibt es im Sauerland, bis zu 33 Grad werden es am Kaiserstuhl. Dazu haben wir wieder viel Sonne und es ist weiter windig. Ab Mittwoch wird es dann wieder heißer und ist auch weiter sonnig. Regen ist bisher immer noch nicht in Sicht.
3: 12.03 Uhr, das Neueste aus dem SWR3-Verkehrszentrum. Vorsicht auf der A5 Frankfurt Richtung Karlsruhe. Am Kreuz Weinheim auf der Überleitung zur A659 Richtung Firnheim eine ungesicherte Unfallstelle. Vorsicht auf der A6 Mannheim Richtung Heilbronn. Zwischen Dreieckhockenheim und Raststätte am Hockenheimring West liegen mehrere Unterlegkeile auf dem linken und mittleren Fahrstreifen. A3 Würzburg Richtung Frankfurt. Zwischen Obertshausen und Offenbacher Kreuz eine Unfallaufnahme. Die beiden rechten Spuren sind gesperrt. 5 Kilometer Stau dauert bis zu 2 Stunden länger. A3, Frankfurt Richtung Würzburg, zwischen Frankfurt Süd und Obertshausen 3 Kilometer Stau. Die A45 Gießen Richtung Aschaffenburg bleibt zwischen Karlstein und Kleinostheim wegen Löscharbeiten an einem brennenden LKW bis 15 Uhr heute Nachmittag gesperrt. 3 Kilometer Stau momentan. A5, Frankfurt Richtung Karlsruhe. Zwischen Bruchsal und Karlsruhe Nord ein defekter PKW hier auf der linken Spur. Außerdem eine Ölspur auf der mittleren Fahrbahn. Dadurch 4 Kilometer stockender Verkehr, dauert 15 Minuten länger. A5 Karlsruhe Basel zwischen Karlsruhe Süd und Rastatt Nord. Sichtbehinderung durch Rauch, 2 Kilometer Stau. Gilt auch für die A671 Wiesbaden Richtung Mainz. Die ist zwischen Mainz am Möhneburg und Mainz Kastell wegen Reinigungsarbeiten gesperrt. A5 Karlsruhe-Basel zwischen Karlsruhe-Süd und Rastatt-Nord.

0: 2 Kilometer Stau. Hat man doch gerade. Egal. A7 Ulm Richtung Füssen zwischen Nesselwang und Füssen. Grünpflege noch bis 16 Uhr. Hier ist nur eine Spur frei. 3 Kilometer Stau. A8 Stuttgart Richtung München zwischen Ulm Nord und Oberelchingen. 5 Kilometer stockender Verkehr. 15 Minuten plus. Die B19 Ahlen Richtung Gingen an der Brenz ist zwischen dem Abzweig nach Bohlheim und Herbrechtingen wegen einer Unfallaufnahme gesperrt. Wer sich auskennt, sollte das Gebiet meiden. Und noch eine Information für die Stadt Kronberg im Taunus. Bereich Arme Schafhoch, Kronberg Süd, Kronberg. In Teilen von Kronberg ist das Trinkwasser verunreinigt. Bitte kein Trinkwasser momentan benutzen, um Lebensmittel zuzubereiten oder zu trinken. Auch bitte nicht für die Körperpflege. Am besten ausschließlich abgepackte Wassergebinde aus dem Einzelhandel benutzen. Hautkontakt mit Leitungswasser sollte vermieden werden. Die Wasserzufuhr zum Haus abstellen. Die zuständigen Stellen und die Feuerwehr arbeiten bereits daran, das Problem wieder in den Griff zu bekommen. Am besten auch die Nachbarn informieren, falls die noch nicht Bescheid wissen, und in Notfällen den Notruf wählen 110 oder die Polizei 112.
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0: Mit Nicola Müntefering, hallo zusammen. Und hier ist DJ Topic zusammen mit Becky G und Sorry Puppy.
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0: Das kommt gar nicht daher. SWR 3 Now ist hier am Montag mit Herkunftsirrtümern. Die Cola zum Beispiel kommt ja wohl gar nicht aus den USA, sondern aus Italien. Habt ihr vielleicht mitbekommen? In einer Klosterapotheke in Florenz ist eine Rezeptmischung mit Coca-Blättern und Cola-Nüssen aufgetaucht, die schon Mitte des 19. Jahrhunderts eine Art Vorgänger der Cola gewesen sein könnte. Cola kommt wohl aus Italien, nicht aus den USA. Sarah Talmon aus dem SWR3-Team. Die Cola ist aber nicht das einzige Produkt, dessen Ursprung man in einem ganz anderen Land vermutet hätte.
1: Die Jeans zum Beispiel kommen auch nicht aus den USA, sondern auch aus Italien. Aus Genua. Die haben also schon lange vor den Cowboys Jeans getragen. Und zwar Hafenarbeiter. Die hatten so einen blauen Ursprungsstoff der Jeans quasi.
0: Ja Mensch, die Italiener haben ja wohl alles erfunden.
1: Nein, die geliebte Pasta kommt zum Beispiel nicht aus Italien, vermutet man. Nudeln sind aus China. Das beweist eine Ausgrabung, bei der ein rund 4000 Jahre alter Topf mit Nudeln gefunden wurde. Gleiches Spiel mit Eiscreme, auch nicht aus Italien, soll auch aus China kommen. Die alten Chinesen sollen vor rund 2000 Jahren Schnee und Eis aus Gebirgen mit Honig, Obst und Gewürzen gepimpt haben.
0: Ja Mensch, das Spaghetti-Eis kommt natürlich auch nicht aus Italien, das weiß SWR3-Land natürlich. Spaghetti-Eis kommt aus Manu.

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Kurzes Wetterupdate für SWR 3 Land. In Oberolm ist es sonnig bei 31 Grad. In Waldenburg scheint auch die Sonne bei 30 Grad. Und in Bad Honnef Sonnenschein auch bei 30 Grad. 12.31 Uhr, das Neueste aus dem SWR3-Verkehrszentrum. A3 Würzburg Richtung Frankfurt, zwischen Hanau und Offenbacher Kreuz eine Unfallaufnahme. Die beiden rechten Spuren sind gesperrt, 9 Kilometer Stau. A3 Frankfurt Richtung Würzburg, zwischen Frankfurt Süd und Oberzhausen, 5 Kilometer stocken. Die A45 Gießen Richtung Aschaffenburg bleibt zwischen Karlstein und Klein-Ostheim wegen Löscharbeiten an einem brennenden LKW noch bis heute Nachmittag 15 Uhr gesperrt, momentan 3 Kilometer Stau. A5 Basel Richtung Karlsruhe zwischen Baden-Baden und Rastatt-Nord ein Feuerwehreinsatz, dadurch 2 Kilometer Stau. Dann A5 Frankfurt Richtung Karlsruhe zwischen Bruchsal und Karlsruhe-Nord. Ein defekter PKW steht auf der linken Spur. Außerdem gibt es eine Ölspur auf der mittleren Fahrbahn. 4 Kilometer stockender Verkehr, 15 Minuten dauert es länger. Die A671 Wiesbaden Richtung Mainz ist zwischen Mainz am Möhneburg und Mainz-Kastell wegen Reinigungsarbeiten gesperrt. A7 Ulm Richtung Füssen zwischen Nesselwang und Füssen Grünpflege noch bis heute Nachmittag 16 Uhr. Hier ist nur eine Spur frei, 3 Kilometer Stau. Die B19 Aalen Richtung Gingen an der Brenz ist zwischen dem Abzweig nach Bolheim und Herbrechtingen wegen einer Unfallaufnahme gesperrt. Wer sich auskennt, sollte das Gebiet meiden. Und Schweiz A2 Luzern Richtung Gotthard zwischen Wassen und Göschnen 3 Kilometer Stau. Dauert eine halbe Stunde länger und die Einfahrt Göschnen ist gesperrt. Gute Fahrt! SWR 3 Now ist hier am Montagmittag mit Nicola Müntefering. Guten Tag!

0: Die Gedanken in SWR 3 von Martin Wolf, Katholische Kirche.
1: Wer sich äußert, muss sich auch mal kritisieren lassen. Lob will natürlich jeder, klar. Aber da gibt's eben auch das, was man nicht so gern hören will. Das geht Politikern so, Journalisten, Bloggern und auch uns, wenn wir hier im Radio reden. Und ja, schön ist das nie, wenn man kritisiert wird. Mitunter kann das ganz schön wehtun. Insofern wundert's mich nicht, wenn angeblich immer mehr Leute lieber mit einer KI reden als mit echten Menschen, vor allem die Jungen. So ein Chatbot wird halt weder müde noch ungeduldig, der hat Tag und Nacht Zeit, ist immer gut drauf und gibt keine lästigen Widerworte. Und Kritik, die unangenehm sein kann, die gibt's schon gar nicht. Einer KI kann ich alles erzählen, auch den größten Unsinn. Eigentlich perfekt für Leute, die jedes kritische Widerwort für eine Einschränkung ihrer Meinungsfreiheit halten. Aber auch gefährlich, weil sie mir vor allem das bestätigt, was ich gerne hören will. Nur bringt mich das alles nicht weiter. Denn als Mensch wachse ich ja nicht daran, dass mir einer nach dem Mund redet, mich immer in meinen Ansichten bestätigt, mir dauernd sagt, wie toll ich doch bin. Am meisten wachse ich an meinen Fehlern, da, wo ich falsch gelegen habe, wo mir was misslungen ist. Und an Menschen, die mir das auch ehrlich sagen. Am besten freundlich und wohlwollend. Aber eben auch klar und deutlich.

Stauzentrum. Vorsicht auf der A81 Heilbronn Richtung Stuttgart. Zwischen Engelberg-Tunnel und Leonberg-Ost ein defekter PKW. Und das ist neu und groovy, wie alles von Bruno Mars. On My Soul.

0: Dieser Spot wurde mit KI-Stimmen erstellt.
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5: Die Themen des Tages um 1 mit Bertram Quandt.
6: In Kiew werden die Lebensmittel knapp. Der Vulkan Ätna.

0: werde, meint der Analyst Oleksiy Kuschtsch.
1: In der Diskussion über eine höhere Arbeitszeit fordert der Unternehmer Stiel aus Waiblingen eine Abkehr von der 35-Stunden-Woche in der Metall- und Elektroindustrie. Der Aufsichtsratschef des Motorsägenherstellers Stiel sagte der deutschen Presseagentur, in guten Zeiten habe sich Deutschland die 35-Stunden-Woche leisten können, jetzt aber nicht mehr. Er fordert die Tarifparteien auf, über die Verlängerung der Arbeitszeit ohne Lohnausgleich zu reden. Der Vulkan Ätna auf Sizilien kommt nicht zur Ruhe, er stößt weiter Asche und glühende Gesteinsbrocken aus. Schon wieder musste deshalb der Flughafen Catania gesperrt werden. Bis zum späten Nachmittag dürfen wegen der Asche in der Luft aus Sicherheitsgründen keine Flugzeuge landen, teilt der Flughafen mit. Auch bei den Starts gäbe es Verspätungen und Ausfälle. Der Flugverkehr ist mitten in der Ferienzeit dort schon seit mehreren Tagen beeinträchtigt. Internationale Fußballverbände erhöhen den Druck auf FIFA-Boss Infantino. Die Dachverbände von Europa, Asien, Nord- und Mittelamerika sowie der Karibik haben einen offenen Brief geschrieben. Sie fordern einen Neuanfang an der Spitze des Weltfußballs. SWR3-Sportredakteur Thomas Bareis.
2: Wenn das Vertrauen durch Täuschung gebrochen wurde, wenn sich jemand über das Kollektiv stelle, das ihn mit der Verantwortung betraut hat, sei diese Verpflichtung aufgegeben worden, heißt es in dem Schreiben, das von UEFA-Präsident Alexander Ceferin, AFC-Boss Salman bin Ibrahim al-Khalifa und CONCACAF-Chef Victor Montagliani unterzeichnet ist. Nach wie vor fehlt den Verbänden die Einsicht des Weltverbands, dass der Vorschlag, Rechte an Turnieren der FIFA an private Investoren zu verkaufen, grundlegend falsch war.
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4: SWR3 Wetter, Frau Lea Spindler. Regen ist überhaupt nicht in Sicht?
5: Nee, momentan gar nicht. Also heute vielleicht mal mit viel Glück in Form von irgendwie einem kräftigen Schauer oder einem Gewitter. Am ehesten aber in Baden-Württemberg oder vielleicht mal noch in der Pfalz, so Richtung nördliches Rheinland-Pfalz, bleibt es ziemlich trocken. Da ist es auch am sonnigsten heute. Und ansonsten ist es halt heiß, ne? Bis zu 36 Grad heute wieder.
4: Und du hast gesagt, am Mittwoch kommt der große Hammer dann wieder die Woche?
5: Ja, also ab Mittwoch geht es dann wieder nochmal bergauf mit den Temperaturen. Also morgen ist der kühlste Tag der Woche mit 25 Grad im Sauerland bis zu 33 Grad am Kaiserstuhl und ab Mittwoch geht es dann halt wieder rauf und dann gehen wir schon wieder so in die Richtung 38 zum Ende der Woche.
4: Och, Lea!
5: Ja, Tuldi.
4: Ja, ich weiß auch, du machst das Wetter ja nicht, ne?
5: Nee,
4: du bist
5: ich muss
4: nur
5: es nur
4: Botin.
5: Ja, genau, ich darf es nur euch erzählen, wie heiß es wird.
4: Und das macht dann so schön. Okay, kurz nach 1, hier ist das Neueste aus dem SWR3-Verkehrszentrum. Ein Reifen liegt auf der A7 Ulm Richtung Würzburg zwischen Buchbachtalbrücke und Dinkelsbühl-Fichtenau. A3 Würzburg Richtung Frankfurt zwischen Hanau und Offenbacher Kreuz. Unfall, beide rechten Spuren sind gesperrt, 10 Kilometer Stau. A3 Frankfurt Richtung Würzburg zwischen Frankfurt Süd und Oberzhausen 3 Kilometer stockend. Die A45 Gießen Richtung Aschaffenburg bleibt zwischen Karlstein und Kleinostheim wegen Löscharbeiten an einem brennenden LKW noch ca. 2 Stunden gesperrt, hier 2 Kilometer Stau. A48 Koblenz Richtung Dernbach zwischen Koblenz Nord und Bendorfer Brücke 2 Kilometer Stau. A620 Saarlouis Richtung Saarbrücken zwischen Völklingen und Saarbrücken-Gersweiler 4 Kilometer Stau und 20 Minuten plus. Die A671 Wiesbaden Richtung Mainz ist zwischen Mainz am Möhneburg und Mainz Kastell wegen Reinigungsarbeiten gesperrt und noch in die Schweiz A2 Luzern Richtung Gotthard zwischen Amsteck und Göschnen 4 Kilometer Stau, da braucht er gerade 40 Minuten länger. Einfahrt Göschnen ist dann wie immer gesperrt. Gute Fahrt!
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4: Mit Basti Müller, guten Tag. Dinge, die man nicht machen sollte, ein Buch schreiben und erwähnen, dass man was mit einem berühmten Mord zu tun hat. Genau das hat ein Mann gemacht, der ab heute in Las Vegas vor Gericht steht. Es geht um den Mord an Gangster-Rapper Tupac Shakur vor 30 Jahren. Sprechen wir drüber nach 3 Hits.
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0: Talk to You, neu in SWR 3. Kümmern wir uns jetzt um eines der bekanntesten ungelösten Verbrechen überhaupt. Und vielleicht wird es jetzt nach rund 30 Jahren doch noch aufgeklärt. In Las Vegas startet heute der Prozess um den Mord des Gangster-Rappers Tupac Shakur. Kennen wir alle, ne? Zum Beispiel von Changes angeklagt ist ein ehemaliger Chef einer Gang aus Los Angeles. Und jetzt wird's kurios, weil er ein Buch geschrieben hat. SWR 3 LA-Korrespondentin Antje Sieb. Deswegen jetzt der Prozess.
1: Die Ermittler sagen, sie hätten eigentlich schon lange in etwa gewusst, was passiert ist, aber sie hatten keine handfesten Beweise. Und das hätte sich vor 3 Jahren geändert. Da haben sie dann nämlich den Verdächtigen festgenommen. Der Auslöser dafür war, der Mann selber, der heute 63 ist, hat vor ein paar Jahren ein Buch veröffentlicht über seine Vergangenheit in einer der berüchtigten Gangs von Compton bei Los Angeles. Und dabei ging es eben auch um die Tat. Und da und in Medieninterviews hat er zum Beispiel gesagt, dass er im Tatauto gesessen und die Waffe besorgt hat. Das hat zu weiteren Ermittlungen und am Ende zur Festnahme und zur Anklage geführt. Er selbst sagt, er sei unschuldig, beziehungsweise die Verteidigung pocht darauf, er habe nur sein Buch verkaufen wollen.
0: Nimm uns doch mal mit an den Tatort. Was ist damals genau passiert?
1: Es ist September 1996. Tupac Shakur ist in Las Vegas und das Auto, in dem er sitzt, das steht an einer roten Ampel. Ein anderer Wagen fährt an der Beifahrerseite vor und mehrere Schüsse fallen und Tupac wird so schwer verletzt, dass er ein paar Tage später stirbt. Die Staatsanwaltschaft geht davon aus, dass der Mann, der jetzt angeklagt ist, im Auto der Täter saß. Zwar nicht selber geschossen hat, aber eben das Ganze organisiert. Deshalb die Anklage wegen Mordes. Die Ermittler gehen auch davon aus, dass der Schütze selbst nicht mehr lebt. Und der Hintergrund, alle Beteiligten sollen Verbindungen gehabt haben zu verfeindeten Gangs in Compton bei Los Angeles. In Las Vegas waren sie damals zum Teil auch schon am Tag der Tat vorher aneinander geraten. Das könnte der Auslöser gewesen sein.
0: Infos von SWR 3 LA-Korrespondentin Antje Sieb. 30 Jahre nach dem Mord an US-Rapper Tupac Shakur geht heute der Prozess los.

0: Heute startet die Leichtathletik-EM in Birmingham. Wir haben mal überlegt, wie wäre es denn, wenn diese Leichtathletik-EM von der FIFA ausgerichtet würde? Beim Zehnkampf gäbe es eine Halftime-Show? Bei einem Fehlstart könnte der Präsident sagen, das war gar kein Fehlstart. Es wäre jeweils ein Wettbewerb in Asien und einer in Südamerika. Und wenn die FIFA die Leichtathletik-EM ausrichten würde, gäbe es beim 100-Meter-Lauf nach 50 Metern Trinkpause.
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0: Warm ist es. In Wissen sonnig 29 Grad, bedeckte 30 in Bad Krozingen und in Mildebasch bei Aschebasch sonnig 33 Grad. Das Neueste aus dem SWR3-Verkehrszentrum. Ein Fahrradhelm liegt auf der A5 Frankfurt Richtung Karlsruhe zwischen Kreuz Heidelberg und Heidelberg-Schwetzingen. Eine Handtasche auf der A661 Egelsbach Richtung Oberursel zwischen Oberursel und Oberursel Nord. Und Vorsicht, ein Ball liegt auf der B10 Ulm Richtung Stuttgart zwischen Süßen Süd und Eislingen West. Auf der A3 Würzburg Richtung Frankfurt zwischen Seligenstadt und Offenbacher Kreuz Unfall, hier 11 Kilometer Stau. Die A45 Gießen Richtung Aschaffenburg ist zwischen Karlstein und Kleinostheim wegen Löscharbeiten an einem brennenden LKW gesperrt. A48 Koblenz Richtung Dernbach zwischen Koblenz Nord und Bendorfer Brücke 2 Kilometer Stau. A6 Mannheim Richtung Heilbronn zwischen Kreuz Mannheim und Schwetzingen-Hockenheim Unfall im Baustellenbereich 2 Kilometer Stau. A620 Saarlouis Richtung Saarbrücken zwischen Völklingen und Saarbrücken-Gersweiler 4 Kilometer Stau und 20 Minuten plus. Die A671 Wiesbaden Richtung Mainz ist zwischen Mainz am Möhneburg und Mainz Kastell wegen Reinigungsarbeiten gesperrt. Und noch in die Schweiz A2 Luzern Richtung Gotthard zwischen Amsteck und Göschnen 4 Kilometer Stau. Hier 40 Minuten Verzögerung. Einfahrt Göschnen ist gesperrt. Gute Reise euch allen. Gutes Ankommen. Fahrt vorsichtig.
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0: Hallo.

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0: Ja, wir geben euch ja Sommerparty-Feeling in eurer Mittagspause mit Gratis-Eis für alle, die vorbeikommen. Das ist unsere, sagen wir, kleine Auszeit und Abkühlung für euch, wenn ihr jetzt in der Urlaubszeit alles am Laufen haltet. 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Heute früh hat sich ja die Stadt Bitburg durchgesetzt in unserem Voting. 600 Leute haben sich da ihr Eis abgeholt. Flo Brückner aus der SWR 3 Morning Show hat zum Beispiel eine Joggingrunde getroffen. Die haben Sport und Eis in die Mittagspause gequetscht.
3: Das ist immer interessant, wenn man dann Sportler snacken sieht, weil das sind die allergierigsten. Wird da ein bisschen längere Mittagspause dann genehmigt, wenn man sagt, Cheffe, ich muss jetzt heute mal 1,5 Stunden machen, weil ich mache noch Sport?
4: Da ist man ein bisschen flexibel bei uns, ja.
5: Einfach schneller laufen, schneller essen, dann passt das schon.
0: Und die Ice Challenge ist jetzt sogar Teil des Lehrplans. Sabrina, wie kam das?
6: Naja, also die Lateinklasse von Frau Speckmann von der St. Matthias Schule, die hat sie einfach knallhart überredet, zum Ice Truck zu kommen. Und ich habe so das Gefühl, es war nicht so schwer, sie zu überzeugen.
7: Einmalige Gelegenheit und erster Schultag, heißes Wetter, 5., 6. Stunde, heißer Klassenraum. Da kann man durchaus das Eis genießen, denke ich.
6: Und welches faszinierende Thema auf dem Lehrplan wurde jetzt extra für den Ice Truck um eine Woche verschoben?
7: Wir machen Latein, Vergils Aeneis, ein wunderbares Werk, aber das haben wir jetzt geopfert für den Ice Truck.
6: Emilia, das war ja diejenige, die Frau Speckmann so erfolgreich überredet hat zu schwänzen.
8: Mit dem Wetter heute, da kann man einfach nicht Nein dazu sagen. Und heute ist ja auch noch der erste Schultag, da kann man es auch noch langsam angehen.
6: Und es ist ja auch nicht so, dass man bei unserem Ice Truck nicht auch Dinge lernt, die dann wieder im Lateinunterricht hilfreich sein könnten. Annalena sieht das nämlich ganz weit vorne.
9: Durchhaltevermögen beim Anstehen.
6: Und diesen Skill, Durchhaltevermögen, den braucht man dann ja bei Latein wieder.
9: Um die Kursarbeiten zu bestehen.
6: Das Motto in der Lateinstunde in Bitburg ist heute also
7: Carpe Diem, wir nutzen den Tag, das tolle Wetter, um das Eis zu genießen.
0: Wo es schon morgen in der Mittagspause das nächste Mal Eis gibt, entscheidet wie immer ihr. Vielleicht geht's ja ganz in eure Nähe, dann kommt da vorbei. Die nächsten 3 Städte gehen schon gegen 3:15 ins Rennen.
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4: Die Themen des Tages jetzt um 2 mit Bertram Quatt.
5: Deutschland baut die Drohnenabwehr aus. Die Linke warnt vor den Kürzungen der Bundesregierung. Das Wetter viel Sonne, in Baden-Württemberg örtlich Schauer und Gewitter, windig bei 28 bis 36 Grad. Nach der Entdeckung einer Sprengstoffdrohne am Flughafen Leipzig-Halle wird die neue Drohnenabwehreinheit der Bundespolizei aufgestockt. Innenminister Dobrindt wird noch im Lauf des Tages Weisung an die Bundespolizei geben, dass die Einheit auf 300 Einsatzkräfte anwächst. Dietrich Karl Meurer berichtet aus Berlin.
6: Die Spezialkräfte sollen Drohnen aufspüren, abfangen und bei Bedarf unschädlich machen. Außerdem soll die Bundespolizei statt bisher 4 künftig 8 Standorte nutzen. Die Einheiten sollen dadurch schneller an Einsatzorte gelangen. An großen Flughäfen läuft zudem der Ausbau von Technik, um Drohnen zu erkennen und abzuwehren. Mobile Kräfte und Geräte

0: konsequentere Maßnahmen gegen Ladendiebstahl. Aus einer Studie des handelseigenen Forschungsinstituts EHI geht hervor, dass der Schaden durch Ladendiebstahl in diesem Jahr so hoch ausfällt wie noch nie. Mehr als 4,3 Milliarden Euro. Die meisten Produkte würden von Kunden gestohlen. Infolge russischer Luftangriffe ist die Lieferung von Waren und Lebensmitteln in der Ukraine derzeit beeinträchtigt. In den sozialen Netzwerken berichten Menschen von leeren Regalen in den Supermärkten. Zu massiven Versorgungsengpässen sei es aber bisher nicht gekommen, heißt es. Analysten erwarten dennoch steigende Preise, weil Unternehmen ihre Logistik umstellen müssten. Die Polizei in London geht gegen rücksichtsloses Verhalten im Straßenverkehr vor und hat bei einer Razzia Fahrzeuge im Millionenwert sichergestellt. Sie teilte mit, am Wochenende seien 90 Luxusautos, darunter ein wertvoller und seltener Ferrari, beschlagnahmt worden, im Gesamtwert von umgerechnet rund 9 Millionen Euro. Die Aktion von Scotland Yard richtete sich demnach gegen unversicherte Autofahrer sowie solche, die gefährlich fahren und ihre Wagen so umgebaut haben, dass sie Anwohner beispielsweise durch Lärm belästigen. 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
2: SWR 3 Wetter, Frau Lea Spindler, langweilt dich das nicht auch total, immer nur zu sagen Sonne und sehr heiß?
3: Ja doch, ich war am Wochenende auch irgendwo und da hat mich dann jemand gefragt, ob ich überhaupt gerade noch arbeite, weil das Wetter ja eh jeden
2: Du kannst Tag. Zu Hause bleiben, wir können das Wetter von letzter Woche senden.
3: Eigentlich, ja genau, so copy-paste, ne, das wird gehen. Nee, ich bin tatsächlich immer noch hier, hallo.
2: Guten Tag, ja, ist ja. Auch schön.
3: Danke, freue mich auch.
2: Aber es wird sehr sonnig und sehr heiß.
3: Ja genau, so wie immer. Also heute bis zu 36 Grad, es kommt dann immer eine einigermaßen kühle Nacht auf uns zu, heißt, wir können nochmal durchlüften. Und morgen wird es dann auch ganz angenehm. 25 Grad kriegen wir im Siegerland, bis zu 33 Grad nur in Anführungszeichen in der Ortenau. Und am Mittwoch wird es dann aber schon wieder heißer. Und wir haben halt viel Sonne und vielleicht heute mal ein Schauer oder Gewitter, aber auch nicht so
2: wirklich verbreitet. Die redundante Spindler.
3: So sieht's aus.
2: Hier ist das Neueste aus dem SWR3 Verkehrszentrum. Vorsicht, ein Plastikteil auf der A81 Singen Richtung Stuttgart in der Ausfahrt Böblingen-Hulb. Und ein Kennzeichen liegt auf der A81 Heilbronn Richtung Stuttgart zwischen Ludwigsburg Süd und Stuttgart-Zuffenhausen auf der linken Spur. A3 Würzburg Richtung Frankfurt zwischen Seligenstadt und Offenbacher Kreuz sind die beiden rechten Spuren wegen Bergungsarbeiten gesperrt. 12 Kilometer Stau. Die A45 Gießen Richtung Aschaffenburg ist zwischen Karlstein und Kleinostheim wegen Löscharbeiten an einem brennenden LKW gesperrt. A48 Koblenz Richtung Dernbach zwischen Koblenz Nord und Bendorfer Brücke 2 Kilometer Stau in 1/4 Stunde plus. A5 Karlsruhe Richtung Frankfurt zwischen Hemsbach und Bensheim 4 Kilometer stockend. Nochmal A5 Karlsruhe nach Basel zwischen Teningen und Freiburg Mitte 4 Kilometer Stau und 1/4 Stunde mehr. A620 Saarlouis Richtung Saarbrücken zwischen Völklingen und Saarbrücken-Gersweiler 4 Kilometer Stau, 20 Minuten plus. Die A671 Wiesbaden Richtung Mainz ist zwischen Mainz am Möhneburg und Mainz-Kastell wegen Bergungsarbeiten gesperrt. Und in der Schweiz A2 Luzern Richtung Gotthard zwischen Amsteck und Göschnen 4 Kilometer Stau, 40 Minuten plus. Die Einfahrt Göschnen ist gesperrt. Gute Reise, gute Fahrt euch allen.
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2: Mit Basti Müller, guten Tag. Wer von euch liebt es, Sektflaschen zu öffnen? Siehste? Niemand. Habe ich es mir gedacht. Bei einer Siegerehrung am Wochenende hat ein Beachvolleyballer die Sektpulle nicht aufbekommen. Tja, der kann halt nicht sabrieren. Tipps vom Sommelier in 10 Minuten.
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0: Shawn Mendes in SWR 3. Habt ihr das mitgekriegt, dieses kleine Siegertreppchen Malheur?
1: Ich habe noch nicht so viele Sieger-Euro mitgenommen und wenn ich es hatte, dann habe ich es immer verkackt. Deswegen habe ich einfach die Carol, glaube ich, die Brasilianerin, gefragt, die hat das für mich gemacht. Das hat aber super geklappt. Dann hatte ich als allerletzter noch meine Sektdusche und konnte alle nochmal nass machen.
0: Das ist Beachvolleyball-Profi Louis Wüst. Der hatte sensationell ein wichtiges Turnier in Hamburg gewonnen. Bei der Siegerehrung aber die Sektpulle nicht aufbekommen. Es war ein bisschen peinlich, auch ein bisschen lustig und schön. Und wir wissen ja, dass mit diesem Sektflasche öffnen, das ist tricky. Deshalb machen wir jetzt Sektflasche öffnen mit Style und mit Jan Steltner. Der ist Sommelier aus Deidesheim. Jan, was sind die Basics? Also klar, es hilft, das Drahtkörbchen oben am Korken abzumachen. Und dann?
2: Ja, und immer den Daumen drauf haben. Das ist ganz wichtig, weil natürlich, wenn der Korken rausschießt, toll, macht plopp, aber dann geht auch die ganze Kohlensäure mit raus oder die Flasche läuft über. Und dann nehme ich die Flasche in die rechte Hand und halte sie so ein bisschen schräg und dann drehe ich ganz vorsichtig die Flasche. Also ich drehe nicht den Korken, sondern ich halte den Korken eigentlich nur fest und drehe die Flasche. Da habe ich ein bisschen mehr Hebelwirkung und dann wirklich ganz vorsichtig langsam rausziehen und nicht laut knallen lassen, sondern mit einem leisen den Korken rausziehen.
0: Wenn der Korken nicht rauskommt, ich spreche aus eigener Erfahrung, nicht angucken, warum er nicht rauskommt, ne? Weil sonst schießt man sich ja gern mal selber an.
2: Das blaue Auge von der Sektflasche, ja genau. Nee, also kann manchmal vorkommen, dass er feststeckt, gerade bei gereiften Sachen ist das so, aber dann, also entweder mit Kraft oder ich habe es auch schon mal bei einer Flasche erlebt, wenn wirklich gar nichts geht, ist nicht schön, aber wenn man an den Sekt dran will und der wirklich komplett feststeckt, dann muss man sich mit dem Kellnermesser, mit dem Korkenzieher behelfen.
0: Ah, das gibt's ist auch manchmal. Schäbig, ne?
2: So sieht nicht schön aus, das nee. Ist einfach nur, bevor man nichts trinkt, geht man dann so da dran.
0: Und wenn wir wieder zurückkommen zur Siegerehrung, klar, da hast du natürlich so ein Ding nicht parat. Ich habe immer gedacht, sobald man schüttelt, kommt doch automatisch der Korken raus, oder ist das Irrglaube?
2: Naja, ich scheuche die Kohlensäure damit auf und die will raus und die bahnt sich dann irgendwann ihren Weg. Ich kann das versuchen zu schütteln, aber dann habe ich wieder den gleichen Effekt. Ja, meine Kohlensäure ist am Ende raus oder ist viel, viel weniger.
0: Also du würdest jetzt kein Messer oder Schwert empfehlen und damit dann so auf der goldenen Hochzeit der Eltern, zack, die Sektflasche
2: natürlich, wenn man natürlich Show machen will, dann ist das natürlich das Highlight. Also wenn man das sabrieren, ist der Fachausdruck, wenn ich das möchte, dann habe ich an der Flaschenseite so eine Naht, wenn ich genau hinschaue. Ja, aus der Produktion. Und an der muss ich entlang mit einem Säbel oder auch mit einem großen Messer wirklich einmal mit richtig Schwung nach vorne, ja, nicht hauen, sondern eher schieben, mit ganz viel Kraft schieben. Und wichtig eben an dieser Schweißnaht sozusagen entlang.
0: Die Frage kommt auch gut. Soll ich euch mal eine Sektflasche sabrieren?

0: Na? Habt ihr schon ordentlich sabriert? Wir hatten es ja gerade eben davon, wie wir mit Deal eine Sektflasche aufbekommen.
1: Dann nehme ich die Flasche in die rechte Hand und halte die so ein bisschen schräg und dann drehe ich ganz vorsichtig die Flasche. Also ich drehe nicht den Korken, sondern ich halte den Korken eigentlich nur fest und drehe die Flasche. Da habe ich ein bisschen mehr Hebelwirkung.
0: Das war ein Tipp von Sommelier Jan aus Deidesheim. Und einige aus SWR3 dann schreiben uns, ich mache das immer mit einem Geschirrhandtuch um den Korken rum, dann habe ich die beste Hebelkraft. Funktioniert immer, schreibt Simone aus Karlsruhe, danke. Und ja, noch eine Sektstory, die ein bisschen nach hinten losging, schickt Susanne aus Mülheim. Hallo Basti, ich hasse das Sektflaschen aufmachen, ist ein Graus. Bei einem Kurztrip nach Paris haben wir so eine Sektflasche aufgemacht auf dem Balkon. Dann ist der Korken aber in der darunterliegenden Gartenwirtschaft eingeschlagen. Wir haben uns nicht mehr aus dem Hotelzimmer getraut und dort den Abend verbracht, anstatt schön durch Paris zu schlendern. Das hat uns der Sekt leider auch nicht hinwegtrösten können. Gentleman und Michael Patrick Kelly sind neu in SWR3. Wildfire.

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8: Wir haben Grad 29 Grad und viele Wolken in Sulzburg, in Metzingen auch wolkig, 30 Grad und richtig sonnig. In Bellheim, da hat es 33 Grad. Das Neueste aus dem SWR3-Verkehrszentrum, jetzt ist gleich 14:30. Erstmal Vorsicht, Metallteile auf der A1 Köln-Koblenz Richtung Trier zwischen Schweich und Dreieck-Moseltal. A3 Würzburg Richtung Frankfurt, immer noch viel Stau zwischen Seligenstadt und Offenbacher Kreuz. 10 Kilometer Stau wegen Bergungsarbeiten. Die A45 Gießen Richtung Aschaffenburg ist zwischen Karlstein und Kleinostheim wegen Löscharbeiten an einem brennenden LKW gesperrt. A48 Koblenz Richtung Dernbach zwischen Koblenz Nord und Bendorfer Brücke 2 Kilometer Stau, da braucht er 20 Minuten länger. Dann auf die A5, Karlsruhe Richtung Frankfurt, zwischen Kronau und Waldorf-Wiesloch Baustelle 5 Kilometer stockend. A5 Frankfurt Richtung Karlsruhe, zwischen Hirschberg und Dossenheim 3 Kilometer Stau. Nochmal A5, Karlsruhe Richtung Basel, zwischen Freiburg Nord und Freiburg Mitte 3 Kilometer Stau. A620, Saarlouis Richtung Saarbrücken, zwischen Völklingen und Saarbrücken-Gersweiler, 4 Kilometer Stau, 20 Minuten plus. Die A671, Wiesbaden Richtung Mainz, ist zwischen Mainz am Möhneburg und Mainz Kastell wegen Bergungsarbeiten gesperrt. Und Schweiz, A2 Luzern Richtung Gotthard, zwischen Amsteck und Göschnen, 4 Kilometer Stau, 40 Minuten Verzögerung da. Einfahrt Göschnen ist gesperrt. Gute Fahrt euch!
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0: Ganz neu in SWR 3. Michael Schulze, Love Sick, kommt gleich.
1: Hallo, Herr Müller.
0: Oh nein, der Kienzle, unser Dauerpraktikant. Was willst du?
1: Heute bin ich hier, um dein Körperwissen zu testen.
0: Mein Körperwissen? Das klingt ja wahnsinnig spannend, aber leider ist das hier eine Radiosendung und da können wir nicht einfach.
2: Und schon geht's los.
1: Durch welche medizinische Maßnahme kann man sich vor kriminellen Schalenfrüchten schützen?
0: Das geht ja schon wieder gut los. Durch welche medizinische Maßnahme kann man sich vor kriminellen Schalenfrüchten schützen? Welche soll das sein?
1: Na, eine Tätanus-Impfung.
0: Boah, Kienzle, ey.
1: Was weitermachen?
0: Nein.
1: Okay. Wenn man sich auf seinem Körper ein Blaulicht im Ballettröckchen tätowieren lässt, was hat man dann?
0: Einen Dachschaden.
1: Nein.
0: Was hat man, wenn man sich ein Blaulicht im Ballettröckchen tätowieren lässt?
1: Ein Tatütatatütü-Tatu.
0: Es ist super, dass wir das geklärt haben. Dann kannst du jetzt mal schauen, ob alle Fenster im Haus zu sind, ob das Licht überall ausgeschaltet ist.
1: Was kann passieren, wenn man sich das Knie am Geschirrschrank anschlägt?
0: Na, löse uns von dem Blöden. Was kann passieren, wenn man sich das Knie am Geschirrschrank anschlägt?
1: Patella kaputt.
0: Was mache ich hier?
1: Meine Fragen beantworten.
0: Ach, das war's.
1: Bei welchen Fortbildungen lernt man, Fußbekleidung als Atemorgan einzupflanzen?
0: Ey, seltsamerweise habe ich von solchen Fortbildungen noch nie gehört. Also, bei welchen Fortbildungen lernt man, Fußbekleidung was als Atemorgan zu verpflanzen?
1: Schulungen.
0: So. Und jetzt reicht's, Kienzle, raus!
2: Jetzt reicht Kienzle raus!
0: Was ist denn jetzt noch?
1: Nur noch eine Frage!
0: Bitte nicht!
1: Wie misst man die Stärke und Intensität von einem Pups?
0: Was? Ich hab keine Ahnung, wie misst man die Stärke und Intensität von einem Pups?
1: Auf der Richter-Skala.

0: Giant Rock Slow Dance in SWR3. Lieber Basti schreibt, Tünde, ich kann nicht mehr mit Riecht er Skala. Hatte mich der Keenste gehabt? Mich hat er gehabt mit Tatü, Tata, Tütü, Tatu. Aber jetzt wird's erst richtig sexy in SWR3. Lasst uns sprechen über Versicherungen.
1: Ach komm, nee.
0: Ja, nee, warte mal. Im Hintergrund stöhnt Kollege Christoph Kien, aber Frage an dich. Wie oft hast du dich in den letzten 20 Jahren, sagen wir mal, deine Haftpflichtversicherung gekümmert?
1: Ja, einmal, als ich sie abgeschlossen habe.
0: Aha!
1: Seitdem nie wieder.
0: So, wie oft hast du dich gekümmert um eine Hausratversicherung oder sowas?
1: Siehe oben.
0: So, hier ist an der Stelle nur mal ein kleiner, freundlicher Reminder. Lasst das nicht einfach jahrelang weiterlaufen. Seid nicht Christoph Kien. Weil, ich meine, beim Auto checkst du es doch auch.
1: Ja, klar, natürlich.
0: So,
1: ja.
0: Alle Medien berichten. Ende November guckt auf eure Autoversicherung. So. Meine Haftpflicht ist wieder teurer geworden in dem Jahr. Eine Haftpflicht haben ja hoffentlich alle in SWR3 dann. Ist wieder teurer geworden in diesem Jahr. Ich habe mich dann mal eingeloggt und mit einem Klick bekam ich einen neuen Deal angeboten.
1: Mm.
0: Und jetzt halte ich fest, also es ist auch nicht viel Zeitaufwand. Und auch wir wollen ja nicht den Versicherungen Geld in den Rachen schieben.
1: Ja.
0: So. Ersparnis, ungelogen, 30%.
1: Nee.
0: Das klingt in absoluten Zahlen nicht so geil, ne, weil die Haftpflicht kostet ja eigentlich nie so viel im Jahr. Aber 30% klingt viel.
1: Ist ein Wort.
0: Zeitaufwand 60 Sekunden.
1: Das Wort wird immer größer.
0: Mhm. Das ist nur ein Reminder. Einfach mal wieder machen, gucken, checken, sparen.

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8: Die Themen des Tages jetzt um 3 mit Bertram Quatt.
9: Und Übergriffe auf Mitarbeiter. Im Schwarzwald müssen erste Höfe mit Wasser versorgt werden. Das Wetter viel Sonne, in Baden-Württemberg örtlich Schauer und Gewitter, windig bei 28 bis 36 Grad. Bahnmitarbeiter im Nahverkehr sind in den ersten 6 Monaten des Jahres in fast 1000 Fällen Opfer von Gewalt geworden. Das zeigen neue Zahlen der DB Regio. In den meisten Fällen ging es um leichte Körperverletzung. Aus Berlin berichtet Benjamin Großkopf.
10: Zum Beispiel wurden Zugbegleiter geschubst oder bespuckt. 22 Mitarbeitende sind Opfer schwerer Körperverletzung geworden, beispielsweise durch Faustschläge, meldet der Vorstand der Bahntochter DB Regio. Der neue Verkehrsminister Steffen Bilger von der CDU nennt das erschütternd. Sowohl die reinen Zahlen, aber auch die entsprechenden Schilderungen der Bahnbeschäftigten. Das Unternehmen reagiert mit zusätzlichen Sicherheitsmaßnahmen, zum Beispiel mehr Personal im Zug und im Kundenservice.
9: Nach der Entdeckung einer Sprengstoffdrohne am Flughafen Leipzig-Halle wird die neue Drohnenabwehreinheit der Bundespolizei aufgestockt. Statt 4 seien nun 8 Standorte geplant, heißt es aus dem Bundesinnenministerium. Minister Dobrindt wird noch im Lauf des Tages die Weisung an die Bundespolizei geben, dass die Drohnenabwehreinheit von 130 auf 300 Einsatzkräfte anwächst. Sie soll unbemannte Luftfahrzeuge aufspüren, abfangen und gegebenenfalls auch abschießen. Die vor ein paar Tagen am Flughafen Leipzig gefundene Drohne mit Sprengstoff ist laut einem Medienbericht

0: für den Fall, dass Quellen austrocknen. 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
2: Das Wetter für SWR3-Land vom Rheinland bis zum Bodensee. Also Regen ist im Grunde nicht in Sicht. SWR3-Wetterfrau Lea Spindler.
3: Ja, höchstens mal ein paar Schauer oder Gewitter heute in Baden-Württemberg. Ansonsten ist es oft sonnig, trocken und heiß bei teils 36 Grad. Auch morgen geht's wieder windig, trocken und mit viel Sonne durch den Tag. Es ist ein bisschen kühler bei höchstens 25 Grad im Westerwald und bis zu 33 Grad in der Ortenau. Ab Mittwoch wird's dann noch heißer.
2: Das Neueste aus dem SWR3-Verkehrszentrum. Holzteile liegen auf der A64 Luxemburg Richtung Hermeskeil zwischen Trier und Biberbach-Talbrücke. Auf der A3 Würzburg Richtung Frankfurt zwischen Seligenstadt und Offenbacher Kreuz sind die beiden rechten Spuren nach wie vor wegen Bergungsarbeiten gesperrt. 10 Kilometer Stau. A48 Koblenz Richtung Dernbach zwischen Koblenz Nord und Bendorfer Brücke. Defektes Fahrzeug, 2 Kilometer Stau und eine Viertelstunde plus. A5 Karlsruhe Richtung Frankfurt zwischen Kronau und Waldorf-Wiesloch. Baustelle 5 Kilometer stockend. Dann die A620 Saarlouis Richtung Saarbrücken zwischen Völklingen und Saarbrücken-Gersweiler. 4 Kilometer Stau, 20 Minuten plus. Und in der Schweiz A2 Luzern Richtung Gotthard zwischen Amsteck und Göschnen. 4 Kilometer Stau, 40 Minuten plus. Einfahrt Göschnen ist gesperrt. Gute Fahrt.
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2: Mit Basti Müller, hallo. Sommerparty in der Mittagspause gefällig. Für die ganze Stadt und dazu kostenlos Eis. Was sagt denn ihr dazu? Ja, 3 Städte gehen gleich ins Voting, wo in SWR3-Land es morgen kostenlos Eis in der Mittagspause geben könnte. Hört ihr gleich, 3:15.
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0: Katy Perry neu. Watch it burn. Wo gibt's denn jetzt Mosche-Eis?
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0: So einen kleinen Urlaub machen vor der Haustür. Oder so eine spontane Party in der Mittagspause. Das geht. Wir nutzen das schöne Sommerwetter, kommen vorbei mit einem LKW voller Eis und machen uns eine richtig geniale Mittagspause zusammen. Meldet euch jetzt mit eurem Verein oder mit eurer Firma an auf swr3.de. Diese drei Städte haben morgen die Chance auf unseren Eistruck am Rand des Pfälzerwaldes Pirmasens. Da haben sich die Stadtwerke bei uns gemeldet. Dann zwischen Schwarzwald und Rhein für Ottersweier will die Firma B&K Offsetdruck das Eis. Und im schwäbischen Nufringen, da startet die Firma Ensinger. Wo wir mit kostenlosem Eis morgen Mittag aufschlagen, das entscheidet wie immer SWR3-Land. Fangen wir also mal an. Fabian Speiser von den Stadtwerken. Hallo.
2: Hallo, guten Tag.
0: Ihr sorgt dafür, dass in Pirmasens alles läuft, von Strom über Wasser bis zu Bussen. Warum muss denn der Eistruck morgen unbedingt nach Pirmasens?
2: Weil unsere Bürger hier in Pirmasens nicht nur heiß sind, sondern auch total heiß auf das geile Eis sind. Dass das Eis sogar noch kostenlos ist, freut uns umso mehr.
0: Also, weiter geht's mit Simone Schätzle von B&K Offsetdruck. Ihr druckt Millionen von Seiten am Tag. Warum braucht ihr dringend ein Eis in Ottersweier?
3: Ja, also wir produzieren richtig coole Druckprodukte und da wäre natürlich das Eis auch die perfekte Abkühlung dafür. Würde für jede Menge Begeisterung sorgen und auch hier in Ottersweier, gerade im Herzen Mittelbadens, Ort, wäre traumhaft.
0: Klingt gut und dann gehen wir weiter zu Jasmin Arndt von der Firma Ensinger. Hallo Jasmin.
4: Hi.
0: Ihr macht Plastikprodukte in vielen Farben und Formen. Ein LKW voller Eis. Warum denn ausgerechnet zu euch nach Nufringen?
4: Ja, weil wir Kunststoffe produzieren, die absolut jede Hitze aushalten, allerdings nicht unsere Mitarbeiter. Deswegen wäre es mega, wenn der SWR3-Eistruck zu uns nach Nufringen kommt, damit hier nur das Eis und nicht unsere Belegschaft schmilzt.
0: Also ich wünsche euch allen drei viel Glück. Ihr habt es alle drei verdient. Wir gucken mal, wie es ausgeht, okay?
4: Super.
2: Vielen Dank.
0: Liebes SWR3, dann wo soll es morgen kostenloses Eis in der Mittagspause geben? Jetzt bis morgen früh für euren Favoriten abstimmen. Nufringen, Ottersweier oder Pirmasens auf swr3.de. Und morgen gegen 10 nach 8 verraten wir euch, welche Stadt gewonnen hat.
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gibt eine ungesicherte Unfallstelle auf der A8 Karlsruhe Richtung Stuttgart zwischen Leonberg Ost und Kreuz Stuttgart. Bitte vorsichtig fahren mit SWR3. Gleich kommt Justin Timberlake, aber davor Cyril.

0: Der nächste sehr heiße Tag in SWR 3, bis 36 Grad sollen es werden. Heute, wir haben gerade leicht bewölkte 32 in Butzbach, in Rastatt leicht bewölkt 34 Grad und in Kastellaun sonnig 31 Grad. Die Nacht wird dafür voll okay, was die Temperaturen angeht. Tiefstwerte 19 bis 12 Grad. Hier ist das Neueste aus dem SWR3-Verkehrszentrum. Defekter PKW steht auf der A8 Karlsruhe Richtung Stuttgart zwischen Rutesheim und Leonberg West auf der rechten Spur. A3 Würzburg Richtung Frankfurt zwischen Seligenstadt und Offenbacher Kreuz 5 Kilometer stockend. Nochmal A3 Frankfurt Richtung Köln zwischen Frankfurter Kreuz und Mönchhof-Dreieck 7 Kilometer stockend. A48 Koblenz Richtung Dernbach zwischen Koblenz Nord und Bendorfer Brücke alle Fahrbahnen wieder frei, es sind aber noch 2 Kilometer Stau. A6 Mannheim Richtung Heilbronn zwischen Wiesloch-Rauenberg und Sinsheim, da ist ein Unfall passiert auf der rechten Spur, 6 Kilometer Stau, Verzögerung eine halbe Stunde. A620 Saarlouis Richtung Saarbrücken zwischen Völklingen und Saarbrücken-Gersweiler 4 Kilometer Stau und 20 Minuten plus. A98 Stockach Richtung Schaffhausen zwischen Stockach-Ost und Stockach-West Unfallaufnahme 2 Kilometer Stau. Und dann noch in die Schweiz A2 Luzern Richtung Gotthard zwischen Wassen und Göschnen sind es jetzt noch 3 Kilometer Stau. Eine halbe Stunde plus. Die Einfahrt Göschnen ist gesperrt. Gute Fahrt.
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0: Guten Tag. Mama.

0: Kelly Clarkson in SWR 3 und die neue von Nico Santos, Why Don't You Stay, kommt gleich. Ja, viele von euch warten ja nur auf den Start der ersten Fußball-Bundesliga. Okay, aber genau heute ist ein ganz wunderbares Sportevent gestartet, das nicht an euch vorbeigehen soll. Sollte seit heute in Birmingham Leichtathletik-Europameisterschaft. Mit Stars wie Leo Neugebauer, Malaika Mihambo und vielen anderen. SWR 3 Sportreporter Jens-Jörg Rieck, in welchen Disziplinen holen wir denn sicher eine Medaille?
1: Also ganz sicher holen wir eine im Kugelstoßen der Frauen. Die sind gerade in der Vorbereitung für ihren Wettkampf. Heute Abend ist das Finale. Die Missy Mabry wird dabei sein. Sie hat bei Olympia damals im letzten Versuch um 26 Meter gestoßen. Das ist eine der zwei Top-Favoritinnen hier auf Gold in dieser Veranstaltung. Natürlich Leo Neugebauer, ja, der König der Athleten. Und ich könnte die Liste noch fortsetzen. Das zeigt, es tut sich was in der Leichtathletik in Deutschland. Also wir haben einige dabei. Bestimmt so 4, 5 Kandidaten für Gold.
0: Ja, Malaika Mihambo ist natürlich beim Weitsprung immer dabei. Du hast den Zehnkämpfer Leon Neugebauer erwähnt, von dem ich sowieso großer Fan bin. Wann geht's denn mit dem Zehnkampf so richtig los? Und ja, muss er im Grunde eigentlich jetzt schon Gold holen bei der Leichtathletik-EM, bei dem, was er schon so alles gewonnen hat?
1: Also natürlich ist das möglich, das hat er selber unterstrichen. Es ist anzukreuzen im Kalender bitte Mittwoch und Donnerstag für den Zehnkampf. Mhm. Er ist der deutsche Rekordhalter, er ist der große Favorit, aber es sind natürlich 10 Disziplinen, immer kann irgendwas passieren und er hat selbst auch unterstrichen, ich hatte noch nie einen perfekten Wettkampf. Wir würden uns sehr freuen, wenn das hier in den Midlands im Norden von Birmingham dann so sein sollte, dann kann ihm das Gold im Prinzip keiner nehmen.
0: Ja, und er freut sich so auf diesen Wettkampf. Also ich glaube, da kann man sich nur mitfreuen. Was ist denn dein ganz persönlicher Lieblingstermin? Geht's da vielleicht um den Stabhochsprung und Armand Duplantis?
1: Ja, Duplantis zählt auf jeden Fall zu den ganz Großen. Mittlerweile hat er Medaillen und Rekorde im Stabhochsprung immer wieder verbessert und nach oben getrieben. Er ist der Star dieser Veranstaltung, muss man sagen. Mit seiner Performance über all die Jahre hinweg hat diesen Wettbewerb dominiert, auch in einer super Konstanz. Man kann im Prinzip schon immer die Weltrekordprämie sich zurücklegen. Der Papa hat in den USA mit 3, übrigens für alle jene, die anfangen wollen und im Stabhochsprung ganz hoch hinauskommen wollen, mit dem Besenstiel, also mit 3 die ersten ganz großen Sprünge gemacht. Also jetzt kann es losgehen mit den Vorbereitungen auf die Anwartschaft, um mal die Plantes vom Thron der Stabhochspringer zu stoßen.
0: Leichtathletik EM. Heute ist losgegangen. Heute Abend vielleicht schon eine Medaille beim Kugelstoßen der Frauen. Mal gucken. Und mit 3 Jahren anfangen Stabhochspringen wäre halt gut, ne?

Jason Derulo in SWR 3. Und hier noch ein Unterlegkeil auf der A1 Trier Richtung Köln-Koblenz zwischen Dreieck-Moseltal und Schweig liegt er auf der linken Spur. Gute Fahrt euch allen. Ab 4 kommt Volker Janitz mit SWR 3 Move. Ich bin Basti Müller. Wir haben noch vor den Nachrichten Lil Nas X, Star Walking und Bon Jovi.

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4: Der kompakte Newsüberblick um 16 Uhr jetzt mit Bertram Quatt.
5: Deutschland verstärkt die Drohnenabwehr. Finanzminister Klingbeil nimmt die Steuerpläne für Vereine zurück. Das Wetter, Sonne und Wolken, vereinzelt Schauer und Gewitter, 28 bis 26 Grad. Nach der Entdeckung einer Sprengstoffdrohne am Flughafen Leipzig-Halle wird die neue Drohnenabwehreinheit der Bundespolizei aufgestockt. Innenminister Dobrindt hat Weisung an die Bundespolizei gegeben, dass die Einheit auf 300 Einsatzkräfte anwächst. Dietrich Karl Meurer berichtet aus Berlin.
6: Die Spezialkräfte sollen Drohnen aufspüren, abfangen und bei Bedarf unschädlich machen. Außerdem soll die Bundespolizei statt bisher 4 künftig 8 Standorte nutzen. Die Einheiten sollen dadurch schneller an Einsatzorte gelangen. An großen Flughäfen läuft zudem der Ausbau von Technik, um Drohnen zu erkennen und abzuwehren. Mobile Kräfte und Geräte können bereits kurzfristig verlegt werden. Nach Angaben des Innenministeriums geschah das auch nach dem Vorfall in Leipzig-Halle.
5: Nach heftiger Kritik nimmt Finanzminister Klingbeil seinen Plan zurück, von Vereinen höhere Steuern zu verlangen. Der SPD-Chef sagte der deutschen Presseagentur, der entsprechende Passus werde aus dem Gesetz gestrichen. Es sei ihm nie um kleine Vereine gegangen, sondern um Wirtschaftsvereine und Verbände. Ursprünglich wollte Klingbeil, dass für steuerpflichtige Vereine statt eines Freibetrags von 5.000 Euro eine Freigrenze von nur noch 1.000 Euro gilt. Bahnmitarbeiter sind in den ersten 6 Monaten des Jahres in fast 1000 Fällen von Reisenden geschubst, geschlagen oder bespuckt worden. In 22 Fällen kam es sogar zu schweren Körperverletzungen. Das zeigen neue Zahlen der DB Regio. Bundesverkehrsminister Bilger kündigte heute in Kiel mehr Sicherheitsvorkehrungen an.
7: Zum einen geht es um mehr Personal. Auch als Reaktion auf die jüngsten Ereignisse hat die DB Sicherheit bereits das Personal aufgestockt. Dann die technischen Möglichkeiten mit Bodycams, hoffentlich dann auch bald mit der Möglichkeit der Audioaufzeichnung, mehr Rückhalt auch für die Bahnmitarbeiter, dass sie wirklich wissen, die Gesellschaft steht hinter ihnen bei ihrer harten Arbeit und dann aber auch die Verfolgung derjenigen, die Straftaten begehen.
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5: Wegen des Niedrigwassers lockert jetzt auch Baden-Württemberg das Sonn- und Feiertagsfahrverbot für Lkw vorübergehend. Wegen des Vulkanausbruchs des

0: 30 Grad. Auch morgen geht's wieder windig, trocken und mit viel Sonne durch den Tag. Es ist ein bisschen kühler, bei höchstens 25 Grad im Westerwald und bis zu 33 Grad in der Ortenau. Ab Mittwoch wird's dann noch heißer.
1: 3 Minuten nach 4. Das Neueste hier aus dem SWR3-Verkehrszentrum. Vorsicht auf der A1 Trier Richtung Köln-Koblenz zwischen Dreieck Mosetal und Schweich. Hier liegt ein Unterlegkeil auf der linken Spur. Vorsicht auf der A5 Frankfurt Richtung Karlsruhe zwischen Bruchsal und Karlsruhe-Nord. Hier liegt ein Metallteil auf der linken Spur. A3 Frankfurt Richtung Köln zwischen Frankfurter Kreuz und Mönchhof-Dreieck. 5 Kilometer stockend. A48 Koblenz Richtung Dernbach zwischen Koblenz-Nord und Bendorfer Brücke. 2 Kilometer Stau. A5 Basel Richtung Karlsruhe zwischen Freiburg-Mitte und Thelingen. 5 Kilometer Stau, 20 Minuten plus. A6 Mannheim Richtung Heilbronn zwischen Wiesloch-Raunberg und Sinsheim. 5 Kilometer Stau, Verzögerung hier bis zu 40 Minuten. A65 Karlsruhe Richtung Landau zwischen Rohrbach und Landau-Zentrum. 3 Kilometer Stau. A661 Oberursel Richtung Egelsbach zwischen Bad Homburger Kreuz und Frankfurt-Eckenheim. 3 Kilometer Stau, Viertelstunde plus. B31N Überlingen Richtung Stockach zwischen Überlingen Nord und A98 Stockach Ost. Unfallaufnahme, 4 Kilometer Stau. Der Verkehr wird in Stockach Ost abgeleitet. Und hier kommt nochmal hinterher A5 Basel Richtung Karlsruhe zwischen Efringenkirchen und Dreieck Neuenburg. 2 Kilometer Stau. Allen unterwegs, gute Fahrt.
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1: Mit Volker Janitz, hallo zusammen. Und solltet ihr gerade auf der Autobahn unterwegs sein, dann überlegt doch gleich mal, ob ihr euch über unser kleines Gedicht freut oder ob ihr euch angesprochen fühlt. In knapp 10 Minuten.
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Montagnachmittag hier in SW3 Move, der Feierabendshow. Warum über etwas ärgern, wenn man auch ein Gedicht drüber schreiben kann? Hm? Lyrik hilft immer, heißt es doch. Auch um den Frust zu verarbeiten, den wir so tagtäglich auf der Autobahn erleben. Vielleicht seid ihr ja gerade da unterwegs. Und jetzt entscheidet doch mal selber, ob ihr im folgenden Werk über oder ob da für euch gesprochen wird. In jedem Land auf Mutters Erde gibt es Idioten, dumm wie Pferde. In Deutschland doch, drauf meine Hand, ist noch eine Steigerung bekannt. Auf Autobahnen trifft man sie. Sie wechseln keinesfalls und niemals nie die Spur, auf der sie losgefahren. Von Basel bis nach Rotterdam. Stur in der Mitte, nie rechts außen, sieht man sie die Bahn lang sausen. Wobei sausen trifft es nicht ganz richtig, sie kriechen. Meistens so mit 70. Drum, mit dem Fahrer, nehmt es an. Mit dem Fahrrad seid ihr besser dran.

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0: Hier ist SWR3 Move. Gleich mit ganz neuer Musik von Cat's Eye. Wir hören Animal. Bedanken uns vorher aber ganz schnell mal für die vielen Mails, die wir von euch ins Studio kriegen oder WhatsApp oder Signal. Eine war da allerdings dabei, da bin ich kurz nachdenklich geworden. Stefan nämlich hat geschrieben, hallo, mein Name ist Stefan, ich bin dein Sohn, hallo Papa. Da muss ich doch kurz in mich gehen und mal ein paar Jahre zurück so überlegen. Aber Stefan, nun kann ich es dir ja sagen.
1: Ich bin dein Vater.

gleich Benson Boone. Sorry, I'm here for someone else. Aber erstmal gucken wir aufs Wetter. Sonne und teils Wolken. Über SWR Dreiland vereinzelt Schauer und Gewitter. Ja, Regen könnten wir mal gebrauchen. Oppenheim leicht bewölkt, 35 Grad. Balingen wolkig, 29 Grad. Dillingen wolkig, 27. 28 bis 36 Grad übrigens. Steht da nicht normalerweise mal, wie es morgen wird? Naja. Wahrscheinlich bleibt es. Es ist kurz nach 4:30, das Neueste aus dem SWR3-Verkehrszentrum. A3 Frankfurt Richtung Köln, zwischen Frankfurter Kreuz und Mönchhof-Dreieck 7 Kilometer stockender Verkehr. A5 Basel Richtung Karlsruhe, zwischen Efringenkirchen und Dreieck Neuenburg, Baustelle, nur eine Spur frei, 2 Kilometer Stau. A5 Basel Richtung Karlsruhe, zwischen Freiburg-Mitte und Thieningen, 4 Kilometer Stauverzögerung, Viertelstunde. A6 Mannheim Richtung Heilbronn, zwischen Wiesloch-Rauenberg und Sinsheim, 5 Kilometer stockender Verkehr. A65 Karlsruhe Richtung Ludwigshafen, zwischen Rohrbach und Landau Nord, 3 Kilometer Stau. A661 Oberursel Richtung Egelsbach, zwischen Bad Homburger Kreuz und Frankfurt-Eckenheim, 3 Kilometer Stau, Viertelstunde plus. B31N Überlingen Richtung Stockach, zwischen Überlingen Nord und A98. Stockach Ost, Unfallaufnahme, dadurch 3 Kilometer Stau. Der Verkehr wird in Stockach Ost abgeleitet. Allen unterwegs, gute Fahrt.

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0: Pamper City. Self-aware. In SWR3 Move. Das machen wir montags immer. Montags, wenn wir hier in die Redaktion kommen, dann lesen wir die Polizeiberichte durch und schauen mal, was am Wochenende so alles passiert ist. Gab es wieder Menschen, die sich beim Gesetzbrechen besonders dämlich angestellt haben? Und die nennen wir dann am Montagnachmittag immer die Wochenend-Honks. Liebevoll, natürlich. Theresa Seiter aus dem SWR3-Team. So einen Wochenend-Honk gab es gestern Morgen am Hamburger Hauptbahnhof.
1: Ja, der 27-Jährige ist zur Polizei gegangen und hat gesagt, hallo, ich wollte bloß mal kurz fragen, ob gegen mich eigentlich ein Haftbefehl vorliegt. Die Polizisten haben das im System gecheckt und das hat sich herausgestellt. Ja, ja. Es liegt ein Haftbefehl vor.
0: Ja, okay, blöd.
1: Seit Mitte Februar wird der Mann gesucht. Er ist damals betrunken Auto gefahren und wurde dann zu einer Geldstrafe von 600 Euro verurteilt. Hat er nicht gezahlt und muss jetzt eine Ersatzfreiheitsstrafe von 20 Tagen antreten. Und weil er ja eh gerade bei der Polizei war und nach dem Haftbefehl gefragt hat, wurde er dann einfach auch direkt mitgenommen.
0: Ja, es heißt doch immer, es gibt keine dummen Fragen, nur dumme Antworten. Ne?
1: Ja.
0: In diesem Fall war es genau andersrum.

MC und At The Party. Und gleich neue Musik von Kamrad. Love Sober werden wir hören hier in SWR 3 Move. Aber erstmal Frage an euch. Habt ihr eine Avocado-Hand? Das gibt es tatsächlich, dieses Phänomen. Ganz offensichtlich ein, ich sag mal in Anführungszeichen, medizinischer Fachbegriff. Die Avocado-Hand haben nämlich Menschen, die die Avocado links zum Beispiel in der Hand halten und rechts dann das Messer bedienen und schneiden und schneiden und schneiden und schneiden. Auf einmal rutscht, aua, und schön in den Finger gesäbelt mit dem Messer. Ne? Deswegen, total wichtig, legt bloß die Avocado aus der Hand. Immer flach auf ein stabiles Schneidebrett legen. Vielleicht ein bisschen festhalten, logischerweise beim Schneiden, aber nicht in der Hand halten und dann zack. Auch, was lasse ich noch hier? Finger weg vom Messertrick. Den Kern, der wird mit einem Löffel rausgehebelt und nicht mit dem Messer da rausgeflitscht. So, dann wisst ihr Bescheid und kriegt da keine Avocado an. Und das Schlimmste ist ja, wenn man sich dann in die Hand geschnitten hat, wenn man diese Avocado aufgeschnitten hat, dann ist man enttäuscht und denkt sich, oh, schon wieder ein Holzball. Langsam sollten die echt mal ein anderes Spielzeug in die Avocados packen. You.

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5: Der kompakte Newsüberblick um 17 Uhr jetzt mit Bertram Quatt.
6: Finanzminister Klingbeil nimmt die Steuerpläne für Vereine zurück. Westeuropa erlebt den heißesten Sommer seit Beginn der Aufzeichnungen. Das Wetter, Sonne und Wolken, vereinzelt Schauer und Gewitter. 28 bis 36 Grad. Nach heftiger Kritik nimmt Finanzminister Klingbeil seinen Plan zurück, von Vereinen höhere Steuern zu verlangen. Ursprünglich wollte Klingbeil, dass für steuerpflichtige Vereine statt eines Freibetrags von 5.000 Euro eine Freigrenze von nur noch 1.000 Euro gilt. Mario Kubina berichtet aus Berlin.
7: Die entsprechenden Formulierungen im Gesetzentwurf werden gestrichen, so las Klingbeil zur Deutschen Presseagentur. Durch die Debatte sei der Eindruck entstanden, die Regierung wolle es Ehrenamtlichen schwer machen. Auch wenn sein Ministerium von vornherein betont hat, man ziele auf finanzkräftige Vereine wie Profisportverbände ab. Doch aus der Union gab es viel Kritik und die Aufforderung, nachzuarbeiten. Davon abgesehen verteidigt Klingbeil aber seine Pläne für eine Steuerreform. Er setze damit einen gemeinsamen Koalitionsbeschluss um. Mit dem Ziel, Steuerzahlerinnen und Steuerzahler insgesamt um 10 Milliarden Euro zu entlasten.
6: Im Juni und Juli war es in Westeuropa so heiß wie noch nie seit Beginn der Aufzeichnungen. Das hat der EU-Klimadienst Copernicus mitgeteilt. Aus der Nachrichtenredaktion Christiane Sütterle.
8: Genau 21,6 Grad betrug die Durchschnittstemperatur in Westeuropa. Damit lag sie 2,8 Grad über dem langjährigen Mittelwert. Copernicus erklärte, diese Zahlen spiegelten die außergewöhnlich lange Hitze in diesem Sommer wider. So habe es seit Mai 4 Hitzewellen in Westeuropa gegeben. Das sei außergewöhnlich. Regional gebe es große Unterschiede. In Deutschland herrsche zwischen dem Südwesten und dem Nordosten ein erhebliches Temperaturgefälle. Copernicus veröffentlicht seit 1950 Daten, unter anderem zur Temperatur und zu den Niederschlägen.
6: Nach der Entdeckung einer Sprengstoffdrohne am Flughafen Leipzig-Halle wird die neue Drohnenabwehreinheit der Bundespolizei aufgestockt. Statt 4 seien nun 8 Standorte geplant, heißt es aus dem Bundesinnenministerium. Außerdem soll die Einheit auf 300 Personen anwachsen.
4: Was heute noch wichtig ist.
6: In Kolumbien hat es ein schweres Erdbeben gegeben. Dabei wurden mehrere Menschen verletzt. Es soll auch mindestens 18 Tote geben. Die Umgehung des Mindestlohns hat nach Berechnungen des Deutschen Gewerkschaftsbunds seit 2015 insgesamt rund 64 Milliarden Euro wirtschaftlichen Schaden angerichtet. Und die Schweiz sperrt wegen Bauarbeiten den Gotthardtunnel den ganzen August über, jeweils von Montag bis Donnerstag, in den Nächten zwischen 23 und 5 Uhr. 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

0: 7 Kilometer streckenweise stockender Verkehr. A3, Frankfurt Richtung Würzburg. Zwischen Aschaffenburg-West und Aschaffenburg-Ost, Unfallstelle geräumt, 5 Kilometer Stau. A5, Basel Richtung Karlsruhe, zwischen Efringenkirchen und Dreieck Neuenburg. Baustelle nur eine Spur frei, 2 Kilometer Stau. A5, Kassel Richtung Darmstadt, zwischen Westkreuz Frankfurt und Frankfurter Kreuz. Feuerwehreinsatz, rechte Spur gesperrt, 5 Kilometer Stau, dauert eine Viertelstunde länger. A6, Mannheim Richtung Heilbronn, zwischen Wiesloch-Rauenberg und Zinsheim, 5 Kilometer, stockender Verkehr. A6, Mannheim Richtung Kaiserslautern, zwischen Viernheimer Dreieck und Ludwigshafen Nord, 5 Kilometer, stockender Verkehr. A643, Mainz Richtung Wiesbaden, zwischen Mainz-Gonsenheim und Schiersteiner Kreuz, 2 Kilometer Stau. A65, Karlsruhe Richtung Landau, zwischen Rohrbach und Landau-Zentrum, 2 Kilometer. Und B31N, Überlingen Richtung Stockach, zwischen Überlingen Nord und A98 Stockach-Ost, Unfallaufnahme, 4 Kilometer Stau, Verzögerung bis zu 20 Minuten. Der Verkehr wird in Stockach-Ost abgeleitet, allen unterwegs, gute Fahrt.
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0: Mit Volker Jaditz. Hallo zusammen. Ein Kind will sich nicht anschnallen, deshalb kann das Flugzeug nicht starten und der ganze Flug fällt aus. Habt ihr bestimmt schon mitbekommen, ist so in Kanada passiert. Darüber habt ihr heute Morgen in der Morningshow schon heftig diskutiert. Wir haben eine deutsche Pilotin mal gefragt, wie oft kommt sowas eigentlich vor und was ist dann zu tun? Hören wir gleich hier nach 3 Hits.
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0: Was sind denn das für Eltern? Sofort rausschmeißen. Was sind denn das für Kinder, die sowas machen? Ne? Sofort durchgreifen. Da wurde heftig diskutiert heute hier in SBR3 über etwas, was da in Kanada in einem Flugzeug passiert ist. Da konnte ein Flugzeug nicht starten, weil sich ein Kind partout nicht anschnallen wollte. Hat sich so richtig quergestellt. Weder Crew noch Eltern konnten das Kind beruhigen oder dazu bringen. Das Flugzeug ist also von der Startbahn zurück zum Terminal gefahren. Eltern und Kind sind ausgestiegen. Und dann war es zu spät, um loszufliegen, denn die Start- und Landebahn schließt. Auf diesem Flughafen um 0.30 Uhr. Pech, oder? Alle mussten dann umgebucht werden. Du, Anja Kranvogel ist Pilotin. Was machen Sie denn eigentlich, wenn ein Passagier mal keinen Bock hat, bei den Sicherheitsdingern mitzumachen?
1: Generell ist es ja so, dass alle unsere Crews trainiert werden. Wir haben ja so ein CRM-Training, Crew Resource Management Training, und da werden durchaus auch solche Fälle besprochen. Und unsere Crews bei unserer Airline zum Beispiel war es so, die wurden ganz explizit darauf vorbereitet, dass die versuchen, möglichst positiv auf Passagiere einzuwirken. Egal, ob das jetzt ein Kind ist oder ein Erwachsener ist, wenn sich jemand nicht gemäß den Regeln verhält, dass man versucht, so schonend wie möglich demjenigen zu erklären, ja, weshalb das überhaupt wichtig ist, weshalb man angeschnallt sein muss an Bord während Start und Landung, warum das für dich selber oder vielleicht auch für die umsetzenden Passagiere wirklich wichtig ist, dass man diese Sicherheitsregeln einhält.
0: Haben Sie was Ähnliches mal erlebt?
1: Definitiv, sowas erleben wir immer wieder. Also es gab schon Passagiere, die hatten aufgrund eines gesundheitlichen Problems das Bedürfnis, sehr schwer auf die Toilette zu gehen zum Beispiel. Und da kann schon mal vorkommen, dass man auch mit einem Passagier auf der Toilette landet, was einfach nicht anders möglich ist. An der Stelle ist es aber gar nicht so schlimm, weil sobald jemand in der Toilette ist, ist es ja in einem Raum contained, er sitzt da relativ eng. Es kann auch nichts passieren, wenn es eine normale Landung ist. Und selbst wenn stark gebremst wird, wäre das auch keine Gefahr für die anderen Passagiere. Bei nicht angeschnallten Passagieren an Bord ist halt immer das Problem, du kannst ja selber richtig wehtun, wenn du nicht angeschnallt bist. Und du kannst auch anderen Passagieren wehtun, wenn du irgendwo dagegen fällst oder jemanden triffst.
0: Könnte man nicht einfach der Familie mit dem Kind, das sich da nicht anschnallen lassen wollte, sagen, sorry, da sind jetzt 100 so viele andere Passagiere hier im Flieger, sie müssen leider das Flugzeug verlassen?
1: Auch das kann passieren, ja, definitiv. Also wenn man es wirklich gar nicht schafft, die Situation zu beruhigen, ist es natürlich auch immer ein Problem für die Sicherheit, wenn die Leute sich da nicht an die Regeln halten. Wir sind ja darauf angewiesen, dass die Leute mitmachen und uns auch glauben, dass wir Dinge ja nicht einfach so sagen oder Verfahren nicht einfach dazu da sind, Passagiere zu gängeln, sondern die wirklich einen Sicherheitshintergrund haben. Und da ist es eben ganz wichtig, wenn es wirklich jemand überhaupt nicht einsieht, wäre das so die letzte Möglichkeit, dass man auch einen Passagier abladen kann.
0: Wenn sowas häufiger mal passiert, dass sich vielleicht auch ein Flug verschiebt oder verspätet, weil Passagiere vielleicht einfach nicht mitmachen wollen, sitzen sie da schon mal vorne im Cockpit und verdrehen heimlich die Augen? Sehen wir ja nicht.
1: Ganz ehrlich gesagt, ja, weil es ist was irgendwie, wenn ein anstrengender Tag ist und das kommt noch oben drauf, dann ist es wirklich unangenehm für uns. Oftmals ist die letzte Lösung, dass die Kabinencrew dann auch zu uns sagt, kann ich mal jemand von euch rausgucken, euch glaubt man vielleicht mehr, was ich schade finde, weil wir sind alle gemeinsam für die Sicherheit an Bord zuständig und unsere Kabinencrews sind da eigentlich genauso sprachfähig wie wir auch im Cockpit.

Purple Disco Machine All My Life. In der SWR 3, an einem sonnigen, teils aber auch wolkigen Montagnachmittag, vereinzelten Schauer und Gewitter unterwegs, bei 28 bis 36 Grad. In Kühlburg haben wir leicht bewölktes Wetter bei 30 Grad, Bad Rappenau leicht bewölkt 34, Königswinter leicht bewölkt 30 Grad. Morgen ändert sich nicht viel, es wird zwar ein paar Grad weniger, geht nur noch auf bis 33 Grad, aber Regen ist leider nicht in Sicht. Kurz nach 17:30 das Neueste aus dem SWR3-Verkehrszentrum A3 Frankfurt Richtung Köln. Zwischen Frankfurter Kreuz und Wiesbadener Kreuz 7 Kilometer streckenweise stockender Verkehr. A5 Basel Richtung Karlsruhe zwischen Efringenkirchen und Dreieck Neuenburg. Baustelle nur eine Spur frei, 3 Kilometer stockender Verkehr. A5 Darmstadt Richtung Kassel zwischen Frankfurter Kreuz und Frankfurt Westhafen. 2 Unfälle, der Verkehr wird über den Standstreifen geleitet. 3 Kilometer Stauverzögerung, Viertelstunde. A5 Kassel Richtung Darmstadt zwischen Westkreuz Frankfurt und Frankfurter Kreuz. Feuerwehreinsatz, rechte Spur ist gesperrt. 5 Kilometer Stau, Viertelstunde plus. A6 Mannheim Richtung Kaiserslautern zwischen Viernheimer Dreieck und Ludwigshafen Nord. 5 Kilometer stockender Verkehr. A643 Mainz Richtung Wiesbaden zwischen Mainz-Gonsenheim und Schiersteiner Kreuz. 2 Kilometer Stau. A8 Stuttgart Richtung München zwischen Ulm-Nord und Oberelchingen. Hier steht ein defektes Fahrzeug auf der rechten Spur. 5 Kilometer Stau, es dauert eine halbe Stunde länger. Allen unterwegs, gute Fahrt mit SWR3.

0: Alex Warren,
1: Fever Dream.
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1: Alle 18 Minuten verunglückt in Deutschland ein Kind im Straßenverkehr. Alle 18 Minuten, das ist eine Zahl, die hängen bleibt. Und besonders oft passiert es auf dem Fahrrad. Rund jedes dritte verunglückte Kind war mit dem Rad unterwegs. Das zeigen neue Zahlen des Statistischen Bundesamts. Und wir fragen uns, was muss sich eigentlich ändern, damit Kinder mit dem Fahrrad wieder sicherer unterwegs sind? Geschulte Mobilität, das ist das SW3-Top-Thema jetzt mit Stefan Heuer.
3: Seit Jahren suchen Fachleute nach Wegen, Fahrradunfälle bei Kindern besser zu verhindern. Kirsten Zeitler ist Unfallforscherin und ein Pilotprojekt an verschiedenen Schulen in Baden-Württemberg macht ihr große Hoffnung.
4: Genau so ist es. 5., 6. Klasse im Sportunterricht haben diese Schulen in Baden-Württemberg das jetzt gerade als Pilotprojekt laufen, dass diese Verkehrskompetenz von Kindern explizit fürs Fahrrad nochmal weiter trainiert wird.
3: Wir reden hier also über ein Upgrade zum Fahrradtraining und dem Fahrradführerschein in der Grundschule.
4: Davon versprechen wir uns sehr viel und hoffen, dass das dann natürlich auch mit gutem Beispiel vorangeht und sich andere Bundesländer da anschließen.
3: Hey, Rheinland-Pfalz, vielleicht geht ja zum Schulstart noch was, so ganz spontan. Klar, Verkehrssicherheit hängt nicht nur vom Training ab. Sichere Radwege spielen genauso eine Rolle, aber die gibt es ja nun mal nicht überall. Für Kirsten Zeitler ist die Infrastruktur deshalb nicht der entscheidende Teil der Lösung. Sie setzt auf die Verkehrskompetenz der Kinder.
4: Beispielsweise wissen wir, dass selbst 14-Jährige noch Schwierigkeiten haben, die Geschwindigkeit eines herannahenden Fahrzeugs sicher einschätzen zu können. Also so sicher, um am Ende eine Entscheidung zu treffen, kann ich zum Beispiel noch über die Kreuzung fahren oder eben nicht.
3: Mit der Zeit werden Kinder sicherer im Straßenverkehr. Knifflig werde es aber in der Pubertät.
4: In der Zeit sind sie dann risikobereiter, gehen leichtfertiger Risiken ein, weil sie denken, die Gefahr ist nicht so groß oder weil sie ihre eigenen Fähigkeiten auch überschätzen. Und für diese Kompetenzen, die Kinder haben, ist unser Straßenraum einfach viel zu komplex und zugleich müssen wir ihre eigenen Fähigkeiten stärken.
3: Sicher unterwegs sein, das heißt heute mehr als nur Fahrrad fahren können. Auch E-Scooter gehören für die Unfallforscherin in die Verkehrserziehung. Auch in der Schule, vor allem aber sieht sie die Eltern in der Verantwortung.
4: Das heißt also, sie nicht mit dem Auto in die Schule zu fahren, sondern sie von klein auf, am Anfang zu Fuß, später auf dem Fahrrad begleiten, viel erklären, dass Kinder im Straßenverkehr groß werden und das ist die größte Sicherheit, die man einem Kind mitgeben kann, weil nur dann können sie auch die Kompetenz aufbauen und sich im Straßenverkehr bewegen.
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2, 8, 22, 30, 38, 43. Habt ihr getippt, ne? Superzahl, ist die auch dabei? 4, die habt ihr natürlich auch getippt. Jetzt fühlen sich nur zwei Menschen angesprochen. Und zwar ein Mensch in Bayern und einer im Saarland. Das sind die beiden Lottogewinner am Wochenende. Der Jackpot ist zwar nicht geknackt, aber zwei neue Millionäre gibt's. 1.483.738,50 €. Das ist doch perfekt. Das ist doch der perfekte Betrag, oder? Zum Glücklichsein. 100.000 direkt am Kopf hauen für irgendeinen Jokus. Rest anlegen und fertig ist die Kiste. So einfach kann es manchmal sein. So, jetzt aber schnell Musik. Und Fajan besucht uns beim Messwerder Hip-Hop Festival. Hier ist er mit, was ich bin.

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2: Der kompakte Newsüberblick um 18 Uhr jetzt mit Ines Kunze.
3: Die Pläne für Bundeswehrstandorte in SWR3-Land werden konkreter. Finanzminister Klingbeil ist bei den Steuerplänen für Vereine zurückgerudert. Das Wetter: Sonne und Wolken, vereinzelt Schauer und Gewitter bei 28 bis 36 Grad. Die Bundeswehr will mehr Soldatinnen und Soldaten ausbilden und will dafür ehemalige Standorte reaktivieren. Bei 5 Orten, darunter auch in Baden-Württemberg und Rheinland-Pfalz, wird es jetzt konkreter. Die Infos hat aus dem Hauptstadtstudio in Berlin Kirsten Girschig.
4: Für die ehemalige Kurpfalz-Kaserne in Speyer und die ehemalige Unteroffizier-Krüger-Kaserne in Kusel sowie die ehemalige Graf-Stauffenberg-Kaserne in Sigmaringen sollen die nächsten Schritte in sogenannten Letters of Intent festgehalten werden. Die Liegenschaften sollen möglichst bald danach wieder in militärische Nutzung übergehen. Das Bundesverteidigungsministerium betont allerdings, mit diesen vorbereitenden Schritten sei noch keine Stationierungsentscheidung verbunden.
3: Nach heftiger Kritik nimmt Finanzminister Klingbeil seinen Plan zurück, von Vereinen höhere Steuern zu verlangen. Der SPD-Chef hat der Deutschen Presseagentur gesagt, der entsprechende Passus werde aus dem Gesetz gestrichen. Es sei ihm nie um kleine Vereine gegangen, sondern um Wirtschaftsvereine und Verbände. Ursprünglich wollte Klingbeil, dass für steuerpflichtige Vereine statt eines Freibetrags von 5.000 Euro eine Freigrenze von 1.000 Euro gilt. Bahnmitarbeitende im Nahverkehr sind in den ersten 6 Monaten dieses Jahres in fast 1000 Fällen Opfer von Gewalt geworden. Das zeigen Zahlen der DB Regio, die heute veröffentlicht wurden. Ein Großteil machten demnach Fälle von leichter Körperverletzung aus. Das Unternehmen kündigte an, dass ab Herbst ein Pilotprojekt zur Tonaufzeichnung bei den Bodycams starten soll. Im Schwarzwald hat es einen spektakulären Rettungseinsatz gegeben. Bei Bad Wildbad mussten Höhenretter einen 36-Jährigen in 170 Meter Höhe von einem Windrad abseilen. Der Arbeiter hatte hoch oben in der Maschinenkanzel plötzlich einen Bandscheibenvorfall erlitten und konnte sich nicht mehr bewegen. Mehr als 2 Stunden dauerte der Einsatz, auch weil der Wind immer wieder Probleme machte. Insgesamt waren 50 Einsatzkräfte an der Rettungsaktion beteiligt.
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3: Der Fußballer Jenan Petinovic wechselt vom VfL Wolfsburg zum VfB Stuttgart. Der VfB hat bestätigt, dass der 21-Jährige einen Vertrag bis Mitte 2031 unterschrieben hat. Und Bio-Milchviehbetriebe in Baden-Württemberg dürfen vorübergehend auch konventionelles Futter einsetzen, weil das eigentlich vorgeschriebene Biofutter wegen Hitze und Niedrigwasser knapp wird. 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
2: Das Wetter für SWR3-Land vom Rheinland bis zum Bodensee. Also Regen ist weiterhin nicht in Sicht, Wetterfrau Lea Spindler.
5: Ja, höchstens mal ein paar Schauer oder Gewitter heute in Baden-Württemberg. Ansonsten ist es oft sonnig, trocken und heiß bei teils 36 Grad. Auch morgen geht es wieder windig, trocken und mit viel Sonne durch den Tag. Es ist ein bisschen kühler bei höchstens 25 Grad im Westerwald und bis zu 33 Grad in der Ortenau. Ab Mittwoch wird es dann noch heißer.
2: 6:03, das Neueste hier auf dem SWR 3. Verkehrszentrum A5, Basel Richtung Karlsruhe zwischen Efringenkirchen und Dreieck Neuenburg. Baustelle auf der rechten Spur, 3 Kilometer Stau, Verzögerung bis zu einer Viertelstunde. A5, Darmstadt Richtung Kassel, zwischen Frankfurter Kreuz und Frankfurt-Westhafen. 2 Unfälle, dort ist

0: Bahn wegen Bergungsarbeiten in beiden Richtungen gesperrt. Und die B8 Rüsselsheim-Königstein ist zwischen Kelkheim und Königstein im Taunus nach einem Fahrzeugbrand ebenfalls in beiden Richtungen gesperrt. Allen unterwegs, gute Fahrt.
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0: Mit Volker Janitz, und ihr habt es gerade auch wieder gehört, in den Nachrichten, der Rhein läuft langsam leer und er wird, wenn es so trocken bleibt, bald nicht mehr durchgängig schiffbar sein. Was das für eine Binnenschifferin bedeutet, darüber sprechen wir mit ihr in knapp 10 Minuten.
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0: Harry Styles, American Girls, hier in SWR3 Move. Dem Rhein geht immer mehr das Wasser aus und so wie es im Moment aussieht, könnte ab dieser Woche der Rhein wegen des Niedrigwassers zweigeteilt werden, also für Schiffe nicht mehr durchgängig befahrbar sein. An der für die Schifffahrt wichtigen Messstelle bei Kaub, da wird im Laufe der Woche erstmals ein nur noch einstelliger Wert erwartet und in der Region kann dann kein Schiff mehr fahren. Rebecca Heller ist Binnenschifferin. Liegt Ihr Schiff noch im Wasser oder steht schon auf Grund?
1: Wir schwimmen noch. Wir liegen in Mannheim, genau, im Müllerhafen, genau gegenüber von der BSF. Da liegen wir zurzeit.
0: Sollte der Rhein jetzt tatsächlich nicht mehr durchgängig befahrbar sein, was machen Sie denn dann?
1: Ja, das habe ich irgendwie gerade eben in den Medien auch mal nachgelesen, was sie mit dem zweigeteilt überhaupt meinen. Ich musste vorhin erst mal überlegen. Tja, dann wird auf jeden Fall, ja, ist interessant. Also, weil es wird neue Lieferwege geben. Irgendwie wird die Ware immer transportiert werden von A nach B. Es wird Ideen geben. Irgendwo werden vielleicht Kräne aufgebaut. Also, die Ware, jeder will ja trotzdem sein Sand und Kies. Die Container müssen auch transportiert werden von A nach B. Also, es wird, denke ich, irgendwie auch da Lösungen geben. Wie sagt man, Not macht erfinderisch.
0: Was hören Sie denn von Kolleginnen und Kollegen? Geht es da auch schon um Existenzen durch die aktuelle Situation? Ich vermute mal, dass da auch Geld verloren geht.
1: Ja, natürlich, auf jeden Fall. Ich meine, wir haben unsere Fixkosten, wir haben Personalkosten, die laufen fix weiter. Ne? Ich meine, Versicherungen und alles läuft ja bei uns auch normal weiter. Die setzen ja jetzt auch nicht aus, nur weil wir jetzt gerade vielleicht nicht so viel transportieren können oder vielleicht doch ausfallen. Genau, also die Stimmung ist auf jeden Fall bedrückt. Es weiß keiner, wann es wieder regnet. Ich meine, finanziellen Puffer, ich meine, wir sind auch selbstständig, muss sich natürlich jeder irgendwie sein Geschäft führen. Aber es ist natürlich, ja, es zieht sich jetzt schon sehr lange und wir hoffen, dass es sich nicht mehr so lange zieht.
0: Das hoffen wir für Sie mit. Sie machen ab morgen 5 Tage Urlaub in Griechenland. Hätten Sie das ohne Niedrigwasser auch gemacht?
1: Ja, genau. Doch, es war eigentlich, ja.
0: Ich dachte, Sie hätten jetzt gesagt, nein, da habe ich sonst nie Zeit für.
1: Ja, es war jetzt auch sehr kurzfristig klar. Wir nutzen jetzt, haben jetzt schon irgendwie gedacht, dass sie jetzt die Situation so ein bisschen nutzen. Aber ja, ich meine, wir machen sehr wenig Urlaub. Es hat jetzt halt gerade irgendwie alles gerade so gepasst.
0: Und können Sie den Urlaub machen oder gucken Sie den ganzen Tag aufs Regenradar für Deutschland?
1: Ja, ist natürlich schon so eine Frage, wo man sein Schiff dann halt hinlegt. Ich meine, man muss ja dann auch gucken, dass es halt sicher liegt, wenn das Wasser immer weiterfällt. Natürlich auch so eine Sache. Man will ja nach 5 Tagen wieder zurückkommen und es soll alles noch so sein wie vorher, also dass das Schiff weiterschwimmt. Genau, das ist dann halt auch so was, was man sich dann vorher überlegen muss. Man hat auf jeden Fall immer einen Blick. Ich meine, das ist nicht, es ist unser Zuhause, es ist unser Einkommen, es ist unser, ja, wir leben davon, ne? Ich meine, das muss man immer einen Blick haben.
0: Frau Heller, wir wünschen Ihnen 2 Sachen. Viel Regen in Deutschland und wenig Regen in Griechenland im Urlaub.
1: Okay, perfekt, danke.
0: Obwohl die Menschen in Griechenland ja auch dringend Regen brauchen. Man kann es nicht mehr richtig machen heute. Also nachts Regen, tagsüber Sommer. Vielleicht so.

0: Das ist für ein Move. Kurze Frage, habt ihr es eilig?
1: Ja.
0: Gut, dann beeilen wir uns.
2: 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Attention!
3: Aufpasse!
4: Ein Blitzwitz.
5: Ich habe neben meinem Bett eine Nachttischschublade.
6: Achte auf die Betonung, Lars. Du meinst Nachttischschublade?
5: Oh, nein.

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9: Es ist kurz nach 6:30, das Neueste hier aus dem SWR3-Verkehrszentrum und es geht los mit einer aktuellen Gefahreninformation für den Landkreis Mayen-Koblenz in Rheinland-Pfalz. In Ochtendungen brennt es. Vorsicht vor den Brandgasen. Bitte Fenster und Türen schließen sowie Lüftungen und Klimaanlagen abschalten. A5 Darmstadt Richtung Kassel, zwischen Zeppelinheim und Frankfurt-Westhafen. 2 Unfälle, es ist nur die rechte Spur ist frei. 5 Kilometer Stau, da dauert es bis zu einer Dreiviertelstunde länger. A8 Stuttgart Richtung München, zwischen Ulm-West und Oberelchingen, defektes Fahrzeug auf der rechten Spur. 5 Kilometer Stau, Verzögerung bis zu 30 Minuten. Die B486 Rüsselsheim, Eppertshausen, ist zwischen B44 Mörfelden-Walldorf und A5 Langen-Mörfelden nach einem Unfall in beiden Richtungen gesperrt. Die B50 Bernkastel-Kues-Rhein-Bölln ist zwischen B327 und Flughafen Hahn wegen Bergungsarbeiten in beiden Richtungen gesperrt. Die B8 Rüsselsheim-Königstein ist zwischen Kelkheim und Königstein im Taunus nach einem Fahrzeugbrand in beiden Richtungen gesperrt. Allen unterwegs, gute Fahrt mit SWR 3.

0: Ed Sheeran und sein alter Kumpel Martin Garrix. Repeated hier in SWR3 Move. Ich habe das alles gegen meinen Willen erleben müssen. Habt ihr schon mal bei einem fremden Heiratsantrag miterleben müssen, wie das Ganze vonstatten geht? Das kann manchmal, ich sage manchmal, ein bisschen cringe sein. Theresa Seiter aus dem SWR3-Team, die ist das gerade erst passiert, ne, beim Bingo-Spiel.
1: Und es war cringe.
0: Wie ist es abgelaufen, der Heiratsantrag?
1: Ja, also ein Typ hat Bingo gerufen, ist mit seinem Zettel vor auf die Bühne, dann wurden die Zahlen gecheckt. Dann kam raus, ist falsch. Und dann hat er gesagt, hat sich das Mikrofon geschnappt und hat gesagt, ja, ich wollte doch eigentlich nur die Gelegenheit nutzen, um hier auf dieser Bühne zu stehen. Ich komme seit Jahren immer mit meiner Freundin hierher und deshalb dachte ich, das ist der perfekte Ort, um dir eine ganz bestimmte Frage zu stellen.
0: Ja, was gibt's heute zu essen?
1: Genau. Und alle an meinem Tisch waren auch schon so,
0: Ja.
1: Dann hat er sie auf die Bühne gebeten, hat sich in Flipflops vor sie hingekniet, okay, und hat gefragt, gut, möchtest du mich heiraten?
0: Ja, und sie so, Bingo oder ja oder nein? Ja. Was hat sie gesagt?
1: Man konnte die Luft dann so ein bisschen schneiden. Alle waren, glaube ich, so ein bisschen angespannt, aber sie hat gesagt ja. Und es sah auch so aus, als hätte sie sich gefreut.
0: Okay, na immerhin hat es wirklich so ausgesehen, als hätte sie sich gefreut. Wir wünschen den beiden eine wunderbare Ehe. Ja, das kann in der Tat so ein bisschen cringe sein, ne? Wenn du da in so eine Szene reingerätst, wo du sagst, ah, ich will eigentlich gar nicht da dabei sein müssen jetzt. Oder ich werde lieber Bingo spielen.
1: Unangenehm.
0: Ja, oder? Warte ich auch schon mal Zeuge oder Zeugin eines Heiratsantrags, ohne dass ihr vorher gefragt worden seid, ob ihr das bezeugen wollt. Sagt uns gerne Bescheid, 07221211. Das ist die Bingo-Geschichte ja noch zu toppen hier in SWR3.
2: Vorsicht!

0: I Need. Ich finde es immer so beruhigend, Oliver Dean-Musik zu hören. Kann mir auch nicht helfen.
1: Vorsicht auf der A5 Karlsruhe Richtung Basel. In Höhe Appenweier liegen Fahrzeugteile auf dem Beschleunigungsstreifen. Allen unterwegs, gute Fahrt mit SWR3. Habt ihr auch irgendwas, was ihr in jedem Urlaub mitnehmen müsst? Das muss immer in den Koffer. Bei Ray Dalton. Wieso ist denn das so schwer? Ray Dalton, geht doch. Das ist der Tennisschläger. Der Mann ist leidenschaftlicher Tennisspieler. Und jetzt hören wir hier in SWR3. Go That

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4: Alles Wichtige um 19 Uhr jetzt mit Ines Kunze.
5: Bei einem Erdbeben in Kolumbien sind mindestens 47 Menschen ums Leben gekommen. Wegen Niedrigwasser stellt die Rheinfähre Kaub ihren Betrieb ein. Das Wetter, morgen viel Sonne, etwas kühler, bei 25 bis 33 Grad. In Kolumbien hat es ein schweres Erdbeben gegeben. Nach Behördenangaben starben dabei mindestens 47 Menschen, zahlreiche werden noch vermisst. SWR 3 Südamerika-Korrespondentin Christina Möbus berichtet.
6: Besonders betroffen ist die Provinz Chocó an der kolumbianischen Pazifikküste. Häuser sind beschädigt, Felsbrocken stürzten auf die Straßen. Auch in der Großstadt Cali in der südlichen Provinz Valle del Cauca hat das Erdbeben große Schäden angerichtet. Nach Angaben des örtlichen Bürgermeisters stürzten dort mindestens 20 Gebäude ein. Menschen seien darin eingeschlossen. An einigen regionalen Flughäfen wurde aus Sicherheitsgründen der Flugverkehr eingestellt. Entwarnung gab es in Bezug auf Tsunamis. Eine Flutwellengefahr besteht nach Angaben des US-Tsunami-Warnsystems aktuell nicht.
5: Die Bundeswehr braucht für die Ausbildung zusätzlicher Soldaten mehr Platz, zum Beispiel für Kasernen und Übungsplätze. Sie hat Pläne konkretisiert, die zunächst 5 Standorte betreffen, darunter die Graf-Stauffenberg-Kaserne in Sigmaringen, die Unteroffizier-Krüger-Kaserne in Kusel sowie die Kurpfalz-Kaserne in Speyer. Sie sollen für neue Rekruten vorbereitet werden. Die Gespräche mit den jeweiligen Kommunen liefen. Es geht um Liegenschaften, die den Kommunen eigentlich für andere Zwecke überlassen werden sollten. Eine Stationierungsentscheidung ist damit laut Ministerium noch nicht verbunden. Alle 18 Minuten verunglückt in Deutschland laut Statistischem Bundesamt ein Kind im Straßenverkehr, vor allem als Fahrradfahrer. Unfallforscherin Kirsten Zeitler sieht in der Verkehrserziehung vor allem die Eltern in der Verantwortung, hat sie im SWR3-Interview gesagt.
7: Das heißt also, sie nicht mit dem Auto in die Schule zu fahren, sondern sie von klein auf, am Anfang zu Fuß, später auf dem Fahrrad begleiten, viel erklären, dass Kinder im Straßenverkehr groß werden und das ist die größte Sicherheit, die man dem Kind mitgeben kann, weil nur dann können sie auch die Kompetenz aufbauen und sich im Straßenverkehr bewegen.
5: Die Niedrigwasserlage am wichtigen Rhein-Messpunkt Kaub in Rheinland-Pfalz spitzt sich zu. Aktuell beträgt der Pegelstand 16 cm. In den nächsten Tagen könnte er einstellig werden. Erste Konsequenz: In etwa einer Stunde wird der Fährverkehr eingestellt. Experten befürchten, dass der Rhein bald nicht mehr durchgehend von Schiffen befahren werden kann.
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5: Auch Bayern hebt jetzt wegen des Niedrigwassers in Flüssen das Sonntagsverbot für Lkw auf. Und die Drohnenabwehreinheit der Bundespolizei soll jetzt 8 Standorte bekommen. Vor dem Vorfall in Leipzig waren nur 4 geplant. 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
4: Wir gucken aufs Wetter in SWR 3 und in der Nacht ist es erstmal locker bewölkt oder auch klar. Tiefstwerte 19 bis 12 Grad. Auch morgen gibt es ja wieder viel Sonne. Hier und da schieben sich ein paar lockere Wolken durch. Regen ist weiterhin nicht in Sicht. Morgen höchstens 25 Grad in Hillesheim und bis 33 Grad geht's rauf in Rheinfelden. 7:03, das Neueste hier aus dem SWR 3 Verkehrszentrum. Vorsicht auf der A5 Karlsruhe Richtung Frankfurt. Zwischen Karlsruhe-Durlach und Karlsruhe-Nord liegt ein Plastikteil auf der rechten Spur. Vorsicht auf der A6 Heilbronn Richtung Nürnberg. Zwischen Ilshofen, Wolpertshausen und Kirchberg. Hier steht ein defekter Pkw auf der rechten Spur. Aktuelle Gefahreninformation für den Landkreis Mayen-Koblenz in Rheinland-Pfalz. In Ochtendung brennt es. Vorsicht vor den Brandgasen. Bitte Fenster und Türen schließen. Sowie Lüftungen und Klimaanlagen abschalten. A3 Frankfurt Richtung Köln zwischen Bad Camberg und Limburg Süd. Unfall auf dem linken und dem mittleren Fahrstreifen. 3 Kilometer Stau, knappe halbe Stunde plus. A3 Frankfurt Richtung Würzburg zwischen Offenbacher Kreuz und Hanau. Unfall auf der rechten Spur, 4 Kilometer stockender Verkehr. A5 Darmstadt Richtung Kassel zwischen Frankfurter Kreuz und Frankfurt Westhafen. 2 Unfälle, dort ist nur die rechte Spur frei. 3 Kilometer Stau, knappe halbe Stunde plus.

Shaboozy, a bar song. Hier in SWR 3 habt ihr heute Geburtstag. Alles Gute für euch. Ihr feiert zusammen mit einem Hit. Auf den Tag genau, heute vor 30 Jahren, ist dieser Hit rausgekommen und wurde schon nach der Veröffentlichung, und zwar kurz nach der Veröffentlichung, zum internationalen Hit. Kann man da schon drauf kommen? Nee, ne? Den endgültigen Durchbruch gab es dann ein Jahr später mit dem Film Romeo and Juliet. Kann man jetzt drauf kommen? Nee. Hat mittlerweile über 1 Milliarde Streams. Kann man jetzt drauf kommen? Nee. 2020, da gab es eine neue Version vom deutschen Elektronikduo Two Colors. Und jetzt kann man, glaube ich, drauf kommen. Die haben damit auch es in die europäischen Charts geschaffen. Mittlerweile fast 500 Millionen Streams beim Cover-Duo. Und hier ist der Song, der heute 30 Jahre alt wird. Cardigans Love Fool.

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Ich muss bei Olivia Rodrigo immer mitsingen. Ich weiß, geht nicht anders. Es ist kurz nach 7:30. Das neueste hier aus dem SB3-Verkehrszentrum. Vorsicht auf der A81 Heilbronn Richtung Stuttgart zwischen Stuttgart-Feuerbach und Dreieck Leonberg. Hier steht ein defekter LKW auf der rechten Spur. A5 Darmstadt Richtung Kassel zwischen Frankfurter Kreuz und Frankfurt-Westhafen. 2 Unfälle. Dort ist nur die rechte Spur frei. 2 Kilometer Stauverzögerung bis zu einer Viertelstunde. Die B486 Rüsselsheim-Eppertshausen ist zwischen B44 Mörfelden-Waldorf und A5 Langenmörfelden nach einem Unfall in beiden Richtungen gesperrt. Allen unterwegs, gute Fahrt mit SWR3.

Eilmeldung aus dem S4-3-Verkehrszentrum. Vorsicht auf der B455 Mainz-Kastell-Königstein. Zwischen A66 Wiesbaden-Erbenheim und Wiesbaden-Erbenheim-Nord. Hier werfen Personen Steine auf die Fahrbahn. Vorsicht auf der B455 Mainz-Kastell. Königstein, zwischen A66 Wiesbaden-Erbenheim und Wiesbaden-Erbenheim-Nord werfen Personen Gegenstände auf die Fahrbahn. 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

0: Topic und Becky G.
1: Sorry, Papi.
0: Ja, ne, es war drei Move. Was haben wir denn eigentlich? Das Pferd. Ja, das Pferd ist sehr, sehr langsam, aber bitte mal ganz langsam in Zimmer 4.
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3: So, was haben wir dann?
5: Es ist ein Pferd.
3: Aha, das macht ein langes Gesicht oder was hat es dann?
6: Nein, es galoppiert extrem langsam.
3: Wie?
6: Na, immer wenn ich mit ihm Galopp reiten möchte, kommt's einfach nicht vom Fleck.
3: Ja, ganz klar, der Gaul ist zu schwach, das muss Fleischknepp essen.
6: So ein Blödsinn.
3: Ich meine, kein Wunder, dass der Hutter hier nicht aus dem Quark kommt, der hat ja auch bloß 1 PS.
5: Chef, 1 PS entspricht nicht tatsächlich der Kraft eines Pferdes. Das Leistungsmaß wurde von James Watt entwickelt, der damit zeigen wollte, dass seine Dampfmaschine einem Pferd überlegen ist. Die tatsächliche Leistung von Pferden variiert. Kurzfristig können Warmblüter im Galopp mehr als 20 PS erreichen.
6: Ja, das ist ja alles wirklich wahnsinnig spannend und so, aber warum ist mein Pferd so langsam?
3: Ja, du Jean-Paul Gaultier, mach mal laut. Mach mal leise. Klingt irgendwie komisch.
5: Ja, da quietscht doch was. Moment mal. Hab ich's mir doch gedacht.
6: Was ist das?
5: Ihr Pferd hatte eine Pferdebremse. Deshalb war es so langsam. Ich hab sie entfernt.
6: Ah.
3: Pferdebremse, ja, halt ich's aus. Guck mal, da springt's wieder. Ganz schön. Apropos, Sie können jetzt auch wieder ganz schön was springen lassen. Da ist Ihre Rechnung.
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Das ist ja wohl Musik von Kamrad. So good. Hier in SWR3. Und was haben wir hier? Aktuelles aus dem SWR3-Verkehrszentrum. Vorsicht auf der A3 Frankfurt Richtung Würzburg zwischen Frankfurt Süd und Offenbacher Kreuz. Ungesicherte Unfallstelle auf der rechten Spur und dem Standstreifen. Und dann machen wir das noch mit hier. Vorsicht auf der A6 Mannheim Richtung Heilbronn. In der Ausfahrt Sinsheim steht ein defektes Fahrzeug. Allen unterwegs. Gute Fahrt. Passt auf, dass uns da nichts passiert. Und folgendes Vorgehen habe ich gerade ausgearbeitet. Hier auf meinem Zettel. Wir hören noch Musik von Joel Corey, Jax Jones und all den anderen. Out, out. Und danach könnten wir zu Günni gehen in die S3-Feier.

0: Joel Corey, Jax Jones. Out, out. Hier in SWR 3. Und jetzt sind wir bei Günni in der Feierabendkneipe und hängen wieder so ein bisschen rum. Schimmeln hier so weg und lesen, was Menschen vor uns hier am Tisch sitzend gewesen Vierdeckel geschrieben haben. Cinnabrise hat hier geschrieben: Ich stehe hauptsächlich deshalb jeden Morgen auf, weil ich wach besser essen kann. Günni, machst du noch zwei?
1: Was für zwei?
0: Mach doch mal so Shawn Mendes und Camila Cabello, Senorita und danach, wie wär's mit alle Farben und Majestic, From Disco to Disco.
1: Ja, ist gleich fertig.
0: Danke, Günni. Bist Mensch geblieben. Bleib gesund. Das war erst bei 3 Move mit Volker Janitz. Weiter geht's hier in Pop. Und ich, Herr Rolf Steck, habt einen schönen Abend.

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4: Um 20 Uhr mit Ines Kunze. In Kolumbien sind bei einem Erdbeben über 50 Menschen getötet worden. Nach Angaben der Behörden hatte das Beben eine Stärke von 7,4 und betraf vor allem den Westen Kolumbiens. Aus dem ARD-Studio Mexiko, Christina Möbus.
5: Besonders betroffen ist die Provinz Chocó an der kolumbianischen Pazifikküste. Dort lag auch das Epizentrum des Bebens in einer Tiefe von 107 Kilometern. Häuser sind beschädigt, Felsbrocken stürzten auf die Straßen. Auch in der Großstadt Cali in der südlichen Provinz Valle del Cauca hat das Erdbeben große Schäden angerichtet. Nach Angaben des örtlichen Bürgermeisters stürzten dort mindestens 20 Gebäude ein. Menschen seien darin eingeschlossen. An einigen regionalen Flughäfen wurde aus Sicherheitsgründen der Flugverkehr eingestellt.
4: Der Verfassungsschutz in Baden-Württemberg hat im vergangenen Jahr knapp 3.800 Rechtsextremisten registriert. Eine neue Rekordzahl. Das Landesamt warnt, dass rechtsextreme Gruppen zunehmend versuchen, über Kampfsportangebot neue Anhänger zu gewinnen. Dabei würden gezielt junge Männer zwischen 16 und 30 Jahren angesprochen. Die neonazistische Partei Der Dritte Weg und die Identitäre Bewegung sowie die frühere AfD-Jugendorganisation Junge Alternative seien mit solchen Aktivitäten aufgefallen, so das Landesamt. Die Bundeswehr will mehr Soldatinnen und Soldaten ausbilden und reaktiviert dafür alte Standorte. Bei 5 davon, darunter auch Kasernen in Baden-Württemberg und Rheinland-Pfalz, wird es jetzt konkreter. Die Infos hat aus dem Hauptstadtstudio in Berlin Kirsten Gerschick.
6: Für die ehemalige Kurpfalz-Kaserne in Speyer und die ehemalige Unteroffizier-Krüger-Kaserne in Kusel sowie die ehemalige Graf-Stauffenberg-Kaserne in Sigmaringen sollen die nächsten Schritte in sogenannten Letters of Intent festgehalten werden. Die Liegenschaften sollen möglichst bald danach wieder in militärische Nutzung übergehen. Das Bundesverteidigungsministerium betont allerdings, mit diesen vorbereitenden Schritten sei noch keine Stationierungsentscheidung verbunden.
4: Bei der Schwimm-EM in Paris gibt es die nächste Medaille für Deutschland. Die 4x200 Meter Freistilstaffel der Männer hat gerade Bronze geholt und landete hinter Frankreich und Großbritannien. Die deutschen Freistilschwimmerinnen sind dagegen leer ausgegangen. Sie verpassten die Bronzemedaille um eine Hundertstel Sekunde. Und das Wetter für Baden-Württemberg und Rheinland-Pfalz. Die letzten Schauer klingen im Laufe des Abends ab. In der Nacht ist es locker bewölkt oder klar bei Tiefstwerten zwischen 19 bis 12 Grad. Auch morgen gibt es wieder viel Sonne. Hier und da schieben sich mal ein paar lockere Wölkchen durch. Es bleibt aber trocken. Das Ganze bei Tageshöchstwerten von 25 bis 33 Grad. Es wird also wieder ein bisschen kühler. Und die Zeit, es wird in wenigen Sekunden 20.03 Uhr.
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7: Vorsicht auf der A3 Frankfurt Richtung Würzburg zwischen Frankfurt Süd und Offenbacher Kreuz. Eine ungesicherte Unfallstelle auf der rechten Spur und dem Standstreifen. Vorsicht auf der A6 Heilbronn Richtung Mannheim. In der Einfahrt Bad Rappenau ist eine ungesicherte Unfallstelle. Auf der A643 Wiesbaden Richtung Mainz ist die Ausfahrt Mainz-Mombach wegen Brückenarbeiten gesperrt. Die B486 Rüsselsheim-Eppertshausen ist zwischen B44 Mörfelden-Walldorf und A5 Langen-Mörfelden nach einem Unfall in beiden Richtungen gesperrt.
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8: Mit Michael Räufsteg, hallo. Jetzt Hits von Kenya Grace, Sean Kingston und Felix Jähn. Und dann gucken wir mal, worüber wir reden. Vielleicht spinnen wir auch einfach nur ein bisschen rum.
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0: Strangers von Kenya Grace. Hallo, hier sind SWR 3 und MDR Jump Pop, die Abendshow, die kleine Show der großen Emotionen. Und wenn irgendetwas große Emotionen auslösen kann, dann sind es auch wohl Tiere. Kevin Frisch aus dem Abendshow-Team. Du hast solche Emotionen gerade gestern erst gefühlt. Auf der A5. Dank einer Spinne.
1: Das war wirklich kein schöner Moment. Also, es war auf der A5, kurz vorm Ziel, kurz vor Karlsruhe. Es war dunkel, ca. 22 Uhr. Und auf einmal sah ich so auf dem Armaturenbrett was schimmern. Und es war einfach eine große Spinne.
0: Ich musste zu dramatischen Effekten die Musik kurz etwas lauter machen an der Stelle.
1: Das passt auch. Ungefähr so, das passierte auch in mir. Wir waren irgendwie einfach nur auf einem Familienbesuch in Nordhessen. Und diese Spinne wollte offenbar mitfahren. Das wollten wir aber nicht, weil sowohl meine Frau als auch ich, wir haben es wirklich mit Spinnenangst zu tun.
0: Und es ist ja auch sehr gefährlich auf der Autobahn. Also wenn du während der Fahrt plötzlich hektisch wirst und rumfuchtelst wegen der Spinne, das kann Unfälle verursachen. Und wenn du es nicht tust, dann frisst dich halt die Spinne.
1: Ja, und das war auch wirklich einer meiner absoluten Albträume. Man lacht jetzt drüber, aber ich saß da halt wirklich und mein Herz hat gepocht. Und ich habe sie gesehen und nur so, oh verdammt. Meine Frau saß hinten bei unserer kleinen Tochter und meinte noch so optimistisch, ach, die ist doch bestimmt nur draußen. War sie nicht. Und zum Glück kam direkt ein Parkplatz. Wir sind rausgefahren und die Spinne war mittlerweile so über die Armatur, oben unter die Scheibe, über mich da beim Fahrersitz gekrabbelt. Und wir haben einfach 10 Minuten lang diese Spinne durchs halbe Auto gejagt.
0: Geht's der Spinne denn gut?
1: Sagen wir einfach, sie ist jetzt nicht mehr im Auto.
0: Okay, beruhigt dich das?
1: Ja.
0: Dann habe ich nur noch eine Frage.
1: Ja.
0: War es denn wirklich nur eine Spinne?

0: Kevin Frisch hatte eine Spinne im Auto und die Frage, ob es wirklich nur eine war, ist war nicht so dahingesagt. Ich will dich nicht nur ärgern damit.
1: Ich werde nachher auf jeden Fall noch mal gucken, wenn ich ins Auto steige.
0: Die Frau, die bei mir im Haus wohnt, hatte mal Geräusche in ihrem Auto gehört, die darauf hindeuteten, dass da möglicherweise eine Maus drin ist. Hm. Und dann hat sie eine Mausefalle in den Kofferraum gestellt, eine Lebendfalle. Und sie hat die Maus gefangen, die wir daraufhin artig im Wald ausgesetzt haben. Aber die Geräusche hörten nicht auf. Die war nicht alleine gewesen in diesem Auto. Deswegen, guck mal, ob die Spinne vielleicht auch ihre Familie dabei hatte.

0: And Belinda Carlisle. Hier ist Pop, die Abendshow mit Michael Reufsteck und Kevin Frisch, du und deine Spinnen. Du musst mal dein Mindset kalibrieren.
1: Das Mindset ist so großartig.
0: Ja, das sag nicht ich, das sagt Claudi.
2: Ihr müsst euer Mindset kalibrieren. Das ist keine Spinne, die raus muss und gekillt werden muss, sondern das ist Vogelfutter für ganz süße Vögel, die zu wenig Insekten haben. Also nur rausschmeißen. Tupper-Schüssel nehmen, Becher, irgendwas. Und einfach die Spinne den Amseln und Finken und Spatzen zum Essen geben.
0: Aber die killen sie doch dann auch.
1: Die killen sie dann auch. Und ich bin mir auch unsicher, wo ich bei 120 auf der 5 eine Tupper-Schüssel hätte hernehmen sollen.
0: Okay, verstehe. Was sagt denn Susanne?
3: Spinnen können mich nicht schrecken. Es sei denn, es wäre so eine ekelhafte, große, behaarte Vogelspinne. Dann würde ich selbst bei uns im Auto nervös werden. Was ich überhaupt nicht leiden kann, sind Wespen. Da würde ich wirklich hysterisch reagieren.
0: Ja, frag mal Jörg.
4: Ja, auch sehr lustig ist, wenn eine Wespe in deinen Motorradhelm fliegt. Und dann musst du auch ganz schön die Kontenance bewahren.
0: Aber hallo, Respekt dafür, wenn dir das gelungen ist. Danke für eure Nachrichten. Ihr wisst, wie wir erreichbar sind. 07221 2011, WhatsApp, Signal, Sprachnachrichten. So kommt ihr zu uns.

0: Justin Bieber und Peaches.
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2: In der Nacht ist es locker bewölkt oder sternenklar. Tiefstwerte 19 bis 12 Grad. Auch morgen gibt es dann wieder viel Sonne. Hier und da schieben sich mal ein paar lockere Wolken durch. Morgen höchstens 25 Grad in Hillesheim und bis zu 33 Grad in Sassbach. Es weht schwacher Wind aus nordöstlichen Richtungen. Ab Mittwoch weiterhin viel Sonne und wieder heißer.
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3: Vorsicht auf der A3 Köln Richtung Frankfurt. Zwischen Niedernhausen und Wiesbadener Kreuz liegt eine Metallstange auf der Fahrbahn. Vorsicht auf der A5 Frankfurt Richtung Karlsruhe. Zwischen Kreuz Heidelberg und Heidelberg-Schwetzingen steht ein defektes Fahrzeug auf der rechten Spur. Vorsicht auf der A8 Karlsruhe Richtung Stuttgart. Zwischen Dreieck Karlsruhe und Karlsbad steht ein brennendes Fahrzeug. A8 Karlsruhe Richtung Stuttgart. Zwischen Karlsbad und Pforzheim-Westbaustelle. Es ist nur eine Spur frei. 3 Kilometer Stau. Verzögerung bis zu einer Viertelstunde. Auf der A8 Stuttgart-Karlsruhe ist in beiden Richtungen die Anschlussstelle Heinsheim wegen Fahrbahnerneuerung gesperrt. Bitte auf Pforzheim Süd oder Rutesheim ausweichen.
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0: Mr. Know-It-All, aktueller Hit von Teddy Swims in Pop der Abendshow. Hätte nicht gedacht, dass Kevin Frischs Spinnenphobie zu einer abendfüllenden Veranstaltung würde.
1: Ja.
0: Aber gut. Wer ist jetzt noch dran, bitte?
2: Hi, hier ist die Jenny.
0: Hi, Jenny.
1: Hi.
2: Ich hatte mal ein Erlebnis in Griechenland und wir hatten so eine große Kiste, wo unsere ganze Kleidung drin war, weil wir waren mehrere Wochen da. Und auf dem Deckel saß eine Riesenspinne. Und mein Bruder sagt zu mir, oh, guck mal diese Spinne. Und stupft die mit einem Stock an und auf einmal gehen da ganz viele kleine Spinnen weg und dann war die total dünn hinterher. Und wir hatten diese kleinen Spinnen in der ganzen Kleidung drin. Ich hatte wirklich jahrelang Albträume von kleinen Spinnen, die überall sind.
0: Und da denkt man, eine Geburt ist so ein rührendes emotionales Erlebnis. Und du warst dabei.
1: Yes.
0: Es hat ein Trauma ausgelöst.
1: Es bleibt rührend, aber auch sehr aufrührend, auf sehr lange Zeit.
2: Aber wirklich, ja. Also ich bin echt manchmal nachts aufgewacht und habe Licht angemacht. Und Spinne, Spinne. Und mein damaliger Freund, der ist hier ausgetickt.
0: Wie geht's dir heute im Zusammenhang mit Spinnen?
2: Also es geht schon mit Spinnen, aber zu klein dürfen sie nicht sein.
1: Zu klein.
2: Mit größeren komme ich besser klar.
1: So rum habe ich es tatsächlich noch nie gehört.
2: Bei Babyspinnen habe ich gar keine Angst, aber bei den Kleinen denke ich, die sind nie alleine.
0: Babyspinnen, geht weg von Jenny.
2: Genau.
0: Danke dir herzlich, Jenny. Alles Gute für dich auch weiterhin.
2: Dankeschön für euch auch.

0: Lost Frequencies on the Feeling.
1: Hier ist Pop, die Abendshow. In Las Vegas hat eben der Prozess um den Mord am Rapper Tupac Shakur begonnen. Ja, heute und ja, das ist der, der seit fast 30 Jahren tot ist. Es ist eins der berühmtesten ungelösten Verbrechen. ARD Los Angeles-Korrespondentin Antje Sieb. Der Verdächtige ist vor 3 Jahren festgenommen worden. Was wissen die Ermittler heute, was sie damals nicht wussten?
2: Der Mann selber, der heute 63 ist, hat vor ein paar Jahren ein Buch veröffentlicht über seine Vergangenheit in einer der berüchtigten Gangs von Compton bei Los Angeles. Und dabei ging es eben auch um die Tat. Und da und in Medieninterviews hat er zum Beispiel gesagt, dass er im Tatauto gesessen und die Waffe besorgt hat. Das hat zu weiteren Ermittlungen und am Ende zur Festnahme und zur Anklage geführt. Er selbst sagt, er sei unschuldig, beziehungsweise die Verteidigung pocht darauf, er habe nur sein Buch verkaufen wollen.
1: Die Tat ist 30 Jahre her, das heißt, es hat jetzt nicht mehr jeder so ganz auf dem Schirm. Deshalb nochmal kurz zusammengefasst, was ist damals passiert?
2: Es ist September 1996, Tupac Shakur ist in Las Vegas und das Auto, in dem er sitzt, das steht an einer roten Ampel. Ein anderer Wagen fährt an der Beifahrerseite vor und mehrere Schüsse fallen und Tupac wird so schwer verletzt, dass er ein paar Tage später stirbt. Die Staatsanwaltschaft geht davon aus, dass der Mann, der jetzt angeklagt ist, im Auto der Täter saß. Zwar nicht selber geschossen hat, aber eben das Ganze organisiert. Deshalb die Anklage wegen Mordes. Die Ermittler gehen auch davon aus, dass der Schütze selbst nicht mehr lebt. Und der Hintergrund, alle Beteiligten sollen Verbindungen gehabt haben zu verfeindeten Gangs in Compton bei Los Angeles. In Las Vegas waren sie damals zum Teil auch schon am Tag der Tat vorher aneinander geraten. Das könnte der Auslöser gewesen sein.
1: ARD Los Angeles-Korrespondentin Antje Sieb. Heute hat der Prozess erstmal damit begonnen, dass die Geschworenen ausgewählt wurden und noch werden. Sollten den Angeklagten am Ende schuldig sprechen, dann könnte er lebenslänglich ins Gefängnis kommen. Tupac, Changes.

Hier ist Pop, die Abendshow. Wir kommen nochmal zurück auf Spinnen und andere Kleintiere, über die wir gesprochen haben, zum Beispiel Wespen im Helm. Susanne aus Hechingen hatte mal eine Hummel im Helm. Seitdem weiß sie, dass die mehr als einmal stechen kann. Heute ist sie Fahrlehrerin und achtet bei ihren Fahrschülern penibel darauf, dass alles dicht ist, der Helm zu und die Jacke auch, weil sie das echt niemandem zumuten will. Das hier ist neu von Loy und David Puentes. Golden Summer.

0: Um 21 Uhr mit Ines Kunze. In Kolumbien sind bei einem schweren Erdbeben über 100 Menschen ums Leben gekommen. Vor allem der Westen des Landes ist betroffen. Dort stürzten zahlreiche Gebäude ein. Unter den Trümmern suchen Einwohner und Einsatzkräfte nach Überlebenden. Kolumbiens Präsident De La Estrella rief den Notstand aus, um die Krisenhilfe zu beschleunigen. Lufthansa-Passagiere müssen vorerst nicht mit weiteren Pilotenstreiks rechnen. Die Gewerkschaft Vereinigung Cockpit hat in einem Rundschreiben an ihre Mitglieder bekannt gegeben, dass sie sich mit der Lufthansa auf ein Schlichtungsverfahren geeinigt hat. Dabei geht es jetzt vor allem um Gehälter und die Altersversorgung, aber auch um die künftige Verteilung von Flugzeugen und Crews auf die verschiedenen Lufthansa-Gesellschaften. In Sachsen-Anhalt dürfen die Behörden Mitgliedern und aktiven Unterstützern der AfD ihre Waffen entziehen und den weiteren Besitz untersagen. Das hat das Oberverwaltungsgericht des Landes nun rechtskräftig entschieden. Gegen den Waffenentzug hatten zwei AfD-Mitglieder geklagt. Schon die erste Instanz hatte den Entzug für rechtens erklärt. Das Oberverwaltungsgericht hat dies nun bestätigt. Zur Begründung hieß es, der Staat dürfe eingreifen, um Leben und Gesundheit zu schützen. Das Gericht verwies auch darauf, dass die AfD in Sachsen-Anhalt vom Verfassungsschutz als rechtsextrem eingestuft ist. Bei der Schwimm-EM in Paris gibt es die nächste Medaille für Deutschland. Die Freistilstaffel um Olympiasieger Lukas Mertens schwamm über 4x200 Meter auf Platz 3 und sicherte sich Bronze. Die Frauenstaffel verpasste das Podium dagegen knapp. Aus der SWR-Sportredaktion berichtet Lars Becker.
1: Was für ein erster Tag bei den Beckenwettbewerben der Europameisterschaften 2026 in Paris für den DSV. Die erste Bronzemedaille, eine zweite um eine einzige Hundertstelsekunde verpasst und insgesamt drei deutsche Rekorde. 4x200 Meter Freistilstaffel der Männer mit Lukas Mertens am Ende Bronze. Der Schlussschwimmer Cornelius Jahn bringt's nach Hause. 5 Sekunden haben zu Silber gefehlt. Gold geht an Großbritannien.
0: Bei einem Golfturnier in den USA hat ein Fisch für einen kuriosen Moment gesorgt. Nachdem der Ball des Südafrikaners George Wortzel vom Grün bis ans Ufer eines Sees gerollt war, tauchte plötzlich ein Fisch auf. Dieser schnappte nach dem Ball, hielt ihn wahrscheinlich für Futter und verschwand damit wieder im Wasser. Ohne Golfball ging es für den Südafrikaner nicht mehr weiter. Er musste nach dem Fischvorfall die Runde mit einem Strafschlag beenden. Und das Wetter für Baden-Württemberg und Rheinland-Pfalz. Die letzten Schauer klingen im Laufe des Abends ab. In der Nacht ist es locker bewölkt oder klar, bei Tiefstwerten zwischen 19 bis 12 Grad. Auch morgen gibt es wieder viel Sonne. Hier und da schieben sich mal ein paar lockere Wolken durch. Es bleibt aber trocken. Die Tageshöchstwerte liegen bei 25 bis 33 Grad. Und die Zeit, es wird gleich 21.03 Uhr.
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3: A8 Karlsruhe Richtung Stuttgart. Zwischen Dreieck Karlsruhe und Karlsbad ist nach einem Fahrzeugbrand nur die linke Spur frei. 3 Kilometer Stau, Verzögerung bis zu 30 Minuten und im weiteren Verlauf ist zwischen Karlsbad und Pforzheim West eine Baustelle. Dort ist nur eine Spur frei, 3 Kilometer Stau, Verzögerung bis zu einer Viertelstunde. Auf der A8 Stuttgart-Karlsruhe ist in beiden Richtungen die Anschlussstelle Heinsheim wegen Fahrbahnerneuerung gesperrt. Bitte auf Pforzheim Süd oder Rutesheim ausweichen. Auf der A643 Wiesbaden Richtung Mainz ist die Ausfahrt Mainz-Mombach wegen Brückenarbeiten gesperrt.
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4: Mit Michael Reifschweck, hallo. Und es gibt die erste Medaille für das deutsche Team bei der Leichtathletik-Europameisterschaft. Das können wir gerade ganz frisch vermelden. Es ist eine Bronzemedaille im Kugelstoßen für Yemisi Mabri. Kennt sie vielleicht noch als Yemisi Ogunleye, inzwischen glücklich verheiratet mit einem Ex-NFL-Profi. Der hat sie auch kräftig von der Tribüne aus unterstützt. Zwei Niederländerinnen haben heute noch ein bisschen weiter gestoßen. Wir gratulieren allen dreien, aber natürlich besonders unserer Bronzemedaillengewinnerin Yemisi Mabri. Bronze für Deutschland. Und jetzt Nico Santos und Why Don't You Stay?

Wir starten in eine neue Staffel unseres gereimten Ratespiels. Möchtet ihr dabei sein? Dann freuen wir uns jetzt auf euch unter 07-221-2011. 30 Sekunden für 6 richtige Antworten, die sich reimen. Seid ihr dabei? 07-221-2011.

0: Fabian und Dalton, versprich mir.
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0: Die neue Woche beginnt mit Susanne aus Wirges im Westerwald. Hallo Susanne.
2: Hallo Michael.
0: Fühlst du dich fit für Reim dich? Ein Spiel, das zuletzt nicht allzu oft gewonnen wurde.
2: Ich hoffe doch.
0: Das hoffe ich doch auch. Hast du trainiert? Hast du heimlich irgendein Übungslager gemacht? Lexika, Reimlexika gelesen oder sowas?
2: Nee, eigentlich nicht. Aber wenn man so vorm Radio sitzt und dann mitmacht, weiß man alles. Ne? Aber wenn man selber dran ist, mal gucken.
0: Das wissen viele gar nicht. Ja, man darf auch mitraten, wenn man selber gar nicht im Spiel ist. Also jeder fühlt sich gerne frei darin, das Radio einfach anzuschreien. Das ist erlaubt. Ja, wir...
2: Ja, machen wir hier gerne. Das ist so Hobby von uns.
0: Ja, schön. Das freut mich. Heute bist du zum ersten Mal in diesem Spiel dabei.
2: Ja.
0: Und hast jetzt die Chance, diese Strähne, diese Unglückssträhne, die wir zuletzt hatten, zu brechen und dieses Spiel zu gewinnen. 6 Fragen, 30 Sekunden Zeit für die richtigen Antworten. Und alle Antworten müssen sich aufeinander reimen. Das ist das Besondere an diesem Spiel. Bei einer falschen Antwort endet es vorzeitig. Und wenn sich was nicht reimt, dann fresse ich dich. Wollen wir?
2: Ja, ja.
0: Also dann. An welchem Körperteil findet man 5 Finger?
2: Hand.
0: Wie nennt man einen Küstenstreifen am Meer, an dem Urlauber gern rumliegen und baden?
2: Strand.
0: Aus welchem Material bestehen die Burgen, die Kinder dort bauen?
2: Sand.
0: Was bekommt man zurück, wenn man leere Flaschen wieder in den Laden bringt?
2: Sand.
0: Worauf stößt man auf jeder Seite eines Zimmers?
2: Wand.
0: Wer vom Meer aus eine Insel erblickt, hat was in Sicht?
2: Land.
0: Land! Ja! Ein Spiel für die ganze Familie, wie wir deutlich im Hintergrund gehört haben.
2: Ja, aber Mann auch das, und Sohn unterstützen.
0: Aber auch das ermutigen wir. Wir sind eine Show für die ganze Familie, deswegen gewinnt es gerne mit vereinten Kräften. Sehr gut! Ja, Susanne, herzlichen Glückwunsch, bist unsere Gewinnerin. Strähne ist gebrochen. Eine gute beginnt jetzt hoffentlich. Schönen Abend.
2: Ja, danke.
0: Tschüss.
2: Ja.
0: Tschüss.

Also ist das, wenn die ganze Familie es gewohnt ist, die Antworten reinzurufen, wenn das Spiel im Radio kommt, dann macht man das natürlich genauso, selbst wenn einer aus der Familie im Radio ist. Grüße nochmal an Susanne aus Würges und ihre Familie, die gewonnen haben. Ja,

0: Christina Milian, When You Look at Me. Gleich Gracie Abrams, Marlon Rudette und Neues von Flo.
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10: In der Nacht ist es locker bewölkt oder sternenklar. Tiefstwerte 19 bis 12 Grad. Auch morgen gibt's dann wieder viel Sonne. Hier und da schieben sich mal ein paar lockere Wolken durch. Morgen höchstens 25 Grad in Hillesheim und bis zu 33 Grad in Sasbach. Ab Mittwoch weiterhin viel Sonne und wieder heißer.
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11: Vorsicht auf der B292 Sinsheim Richtung Bad Schönborn. Zwischen Östringen und Bad Schönborn ist eine ungesicherte Unfallstelle. A8 Karlsruhe Richtung Stuttgart. Zwischen Dreieck Karlsruhe und Karlsbad ist nach einem Fahrzeugbrand nur die linke Spur frei. 2 Kilometer Stau. Verzögerung bis zu 20 Minuten. Auf der A8 Stuttgart-Karlsruhe ist in beiden Richtungen die Anschlussstelle Heinsheim wegen Fahrbahnerneuerung gesperrt. Bitte auf Pforzheim Süd oder Rutesheim ausweichen. Auf der A643 Wiesbaden Richtung Mainz ist die Ausfahrt Mainz-Mombach wegen Brückenarbeiten gesperrt.
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0: 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Marlon Rudette, When the Beat Drops Out. Hier ist Pop, die Abendshow. Pussycat Dolls, Sugar Babes, Destiny's Child, Spice Girls, Girls Aloud, Tic-Tac-Toe, die Supremes. In der Liste der größten Girlbands der Popgeschichte ist immer noch Platz für eine mehr. Flo. Flo sind Renee, Stella und Georgia, alle Anfang 20 aus London. Und sie wollen die erfolgreichste Girlband ihrer Generation werden. Leak It ist ihr aktueller Hit. Den kennt ihr? Den spielen wir euch gelegentlich gerne. Und er ist natürlich auf ihrem zweiten Album Therapy at the Club, das am Wochenende erschienen ist. 16 Songs sind drauf. Helena Stössel aus unserem Musikteam. Wie clubtauglich oder wie therapeutisch klingt's denn?
1: Ja, das Album will gar nicht so unbedingt im Club laufen. Vielmehr alle Emotionen zeigen, die in einer Clubnacht so hochkommen können. Von Unsicherheiten und einem Ey, du siehst gut aus auf der Frauentoilette bis hin zu Mir ist heute alles egal.

Pump up the jam, im Flow-Style also. Im Interview erzählen sie mir, dass sie aus 100 Songs diese 16 gepickt haben. Alle beschreiben jeweils andere Gefühle, aber immer mit einer guten Portion

Lange haben Flow das gemacht, was andere wollen. Jetzt aber soll sie leben, die wahre Sisterhood. Der Zusammenhalt unter Frauen. Don't Break Her Heart beschreibt nämlich genau das. Tust du ihr weh, hast du es mit uns zu tun.

0: Flow sind extrem gute Sängerinnen mit super ausgecheckten Harmonien. Und genau deshalb macht's auch so Spaß, das Album durchzuhören.
1: Einen neuen Song aus diesem Album hören wir jetzt komplett. Flow und Remedied.

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1: Na, ob dieser Fluch hinten noch auf der Aufnahme drauf sein sollte? Na. Ja, sollte er, sonst wäre es nicht drauf. War ja nicht live. Das ist aus dem neuen Album von Flo. Die schreibt man einfach F-L-O. Therapy at the Club heißt es, am Freitag erschienen. Wir haben Remedied gehört von Flo. Und das ist Callum Scott mit Rise.

0: Hier ist Pops die Abendshow. Von Comedian Maxi Stettenbauer wissen wir aus seinen letzten Programmen, dass er Vater einer kleinen Tochter ist. Er ist im Moment wieder auf Tour und das ist wahrscheinlich der richtige Ort, um hinzugehen, wenn ihr wissen wollt, was in seinem Leben gerade aktuell ist.
1: Kurzes Update aus meinem Leben. Wir haben uns einen Hund gekauft. Ja, wir haben einen Hund. Ja. Ich möchte euch kurz erzählen, wie es dazu gekommen ist. Meine Frau wollte einen. Geschichte vorbei. Ist eine Hündin, sie heißt Fee. Fee ist aber noch ein Welpe. Ja, sie ist noch ganz klein. Und ein Welpe ist wie ein Kind. Leute sagen dann immer zu mir, ich kann mir Kinder überhaupt nicht vorstellen. Und ich denke mir dann immer, es ist völlig egal, was du dir vorstellst. Weil mit Kindern wird's immer anders. Es ist scheißegal. Ich habe meinen Vater gefragt, was er für Tipps hat fürs Vatersein. Und er hat gesagt, hab einfach keine Träume. Und dann hat er sich in den Kleiderschrank gesetzt, die Tür wieder zugemacht. Und seitdem habe ich ihn nie wieder gesehen.
0: Tipps fürs Leben von Maxi Stettenbauer. Auch live die nächsten Termine. Sind am 10. September in Leverkusen, am 26. in Lingen, am 23. Oktober in Villingen-Schwenningen, 24. in Friedrichshafen, 11. November Fulda, 19. Essen, 27. Kassel und im Dezember noch Termine in Soest, Frankfurt am Main und Krefeld. Das ist Maxi Stettenbauer mit seinem Programm Komplett Absurd live. Deep End und Graham Candy, it's Waiting for the Summer. 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
1: Um 22 Uhr mit Ines Kunze. In Kolumbien sind bei einem schweren Erdbeben über 100 Menschen ums Leben gekommen. Vor allem der Westen des Landes ist betroffen. Dort stürzten zahlreiche Gebäude ein. Unter den Trümmern suchen Einwohner und Einsatzkräfte nach Überlebenden. Kolumbiens Präsident de la Estrella rief den Notstand aus. In Sachsen-Anhalt dürfen die Behörden Mitgliedern und aktiven Unterstützern der AfD ihre Waffen entziehen und den weiteren Besitz untersagen. Das hat das Oberverwaltungsgericht des Landes nun rechtskräftig entschieden. Aus Magdeburg, Max Hensch.
2: Ausgangspunkt waren die Klagen zweier AfD-Mitglieder sowie eines ehemaligen Mitglieds in Sachsen-Anhalt. Die Polizeiinspektion als zuständige Behörde hatte ihnen die Waffenbesitzkarten entzogen. Ein Verwaltungsgericht entschied in erster Instanz, dass das rechtens war. Dieses Urteil hat das Oberverwaltungsgericht in Sachsen-Anhalt jetzt bestätigt. Zur Begründung hieß es, der Staat dürfe eingreifen, um Leben und Gesundheit zu schützen. Das Gericht verwies dabei auf die Gesamtausrichtung der AfD in Sachsen-Anhalt, wo sie der Verfassungsschutz als rechtsextrem einstuft.
1: Bei der Lufthansa und ihren Töchtern sind Streiks der Piloten vorerst vom Tisch. Die Pilotengewerkschaft Vereinigung Cockpit hat mitgeteilt, dass es in den laufenden Tariffragen in einer Schlichtung geht. Die Einzelheiten hat Andreas Gerlach.
3: Die Schlichtung betrifft nicht nur Lufthansa selbst, sondern auch die Töchter Lufthansa Cargo, Lufthansa Cityline und Eurowings. Offiziell geht es um Regelungen der Altersversorgung und der Bezahlung. Kritisiert wird von Cockpit aber auch die Strategie des LH-Vorstands, Flugzeuge und die Crews in Töchter mit niedrigerer Bezahlung zu verlagern. Deshalb hat es in diesem Jahr schon 7 Tage lang Streiks der Piloten gegeben. Viele Flüge fielen aus, auch während des Festakts zum 100. Jahrestag der Gründung der ersten Lufthansa.
1: In Rom ist ein deutscher Urlauber in einen Brunnen gestiegen, um sich abzukühlen. Es handelte sich um einen historischen Brunnen auf der Piazza della Repubblica. Daraufhin holte ihn die italienische Polizei wieder raus und verhängte Strafen. 450 Euro Bußgeld und der 42-Jährige darf den Platz auch vorerst nicht mehr betreten. Bei der Schwimm-EM in Paris gibt es die nächste Medaille für Deutschland. Die Freistilstaffel um Olympiasieger Lukas Mertens schwamm über 4x200 Meter auf Platz 3 und sicherte sich Bronze. Und Kugelstoß-Olympiasiegerin Yemisi Mabry hat Bronze bei den Leichtathletik-Europameisterschaften in Birmingham gewonnen und dem deutschen Team damit die erste Medaille beschert. Das Wetter in Deutschland in der Nacht meist gering bewölkt oder sternenklar, die Tiefstwerte 19 bis 7 Grad. Tagsüber im Norden, regional im Osten sowie am Alpenrand wolkig, sonst viel Sonne bei maximal 18 bis 33 Grad. Am Mittwoch im Norden und Nordosten heiter, sonst überall sonnig, Höchstwerte im Norden 20 bis 26, sonst bis zu 35 Grad. Am heißesten wird es im Südwesten, die Zeit 22.03 Uhr.
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4: A8 Karlsruhe Richtung Stuttgart. Zwischen Dreieck Karlsruhe und Karlsbad ist nach einem Fahrzeugbrand nur eine Spur frei. 1 Kilometer Stau. Auf der A8 Stuttgart-Karlsruhe ist in beiden Richtungen die Anschlussstelle Heinsheim wegen Fahrbahnerneuerung gesperrt. Bitte auf Pforzheim Süd oder Rutesheim ausweichen. Die A45 Gießen-Hagen ist zwischen Wetzlarer Kreuz und Eringshausen in beiden Richtungen wegen Instandsetzungsarbeiten gesperrt, jeweils 5 Kilometer Stau. Die A65 Landau Richtung Ludwigshafen ist zwischen Edenkoben und Neustadt-Weinstraße Süd nach einem Unfall gesperrt.
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5: Mit Michael Räufschneck, hallo. Und es gibt auch schon die zweite Medaille bei der Leichtathletik-EM für deutsche Sportler. Es läuft am ersten Tag. Florian Bremm hat über 5000 Meter eine Silbermedaille gewonnen. War ein irres Rennen. Bremm war lange im Pulk eingekeilt. Gut 2 Runden vor Schluss hat er den langen Weg außenrum genommen, hat das Feld aufgerollt und nach den 5000 Metern war Bremm dann nicht etwa kaputt, der ist einfach durchs Stadion gehüpft wie ein Flummi. Also, jetzt auch noch einmal Silber für Flo Bremm, davor schon Bronze im Kugelstoßen durch Yemisi Mabry. Bisher erfolgreicher Tag. Das sieht doch schon mal ganz gut aus für den Anfang. Es poppt die Abendshow, jetzt mit Ausdiss, Angel Eyes.
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1: Aliva und Apache 207. Hallo, ich bin Pilot. Das ist ein Satz, der meistens mindestens für staunende Blicke sorgt, oder? Und für günstige oder sogar kostenlose Flüge. Ein Typ in Kanada hat sich einfach als Pilot ausgegeben, um das zu kriegen. Kevin Frisch aus dem Abendshow-Team, der war gut unterwegs.
2: Mehrere hundert kostenlose Flüge hat er sich einfach so erschlichen. Das hat der 34-Jährige vor Gericht auch selber zugegeben. Wie man das alles am besten angeht, da können wir ihm wohl Insider-Informationen unterstellen. Er war vorher Flugbegleiter und hat sich dann einen gefälschten Pilotenausweis besorgt. 4 Jahre lang ist er damit durchgekommen und dann ist einem Mitarbeiter einer Airline aufgefallen, Moment mal, der Ausweis da, den der hat, der ist doch nicht echt.
1: Nur für alle, die kurz schwer atmen, der ist nicht selber geflogen. Also niemand hat ihn ans Steuer gelassen. Sie haben ihn einfach nur mitgenommen.
2: Ja, also er hat sich da wirklich einfach nur wahnsinnig viele Flugmeilen erschlichen.
1: Aber Geld gespart hat er am Ende womöglich dann doch nicht, denn ich glaube, der hatte nicht eingerechnet, dass er erwischt werden könnte.
2: Ja, jetzt drohen halt bis zu 250.000 Dollar Geldstrafe, die auf ihn zukommen könnten und noch 20 Jahre Gefängnis. Da fliegt sich's dann auch eher schlecht.
1: Ja.
2: Das Urteil soll im Dezember kommen.
1: Immerhin hat ihm seine Masche was gebracht. Er hat was von der Welt gesehen. Als ich die Schlagzeile gesehen habe, jemand gibt sich als Pilot aus, dachte ich sofort, ja klar, denn jahrelang hat man immer von Menschen gelesen, die sich als Ärzte ausgegeben haben und die haben ja immer nur Furunkel und schleimigen Auswurf gesehen. Dann doch lieber was von der Welt.

Es folgt nun hohe Musik, Mathematik hier bei MDR Jump, NDR 2, WDR 2, SR 1, HR 3, Bremen 4, RBB 888 und SWR 3 in der gemeinsamen Abendshow. Ja, da waren schon viele Zahlen drin gerade. Aber hier kommen noch mehr. Die Nummer 8 ist die erste Nummer 1. Ariana Grande hat Ende Juli jetzt tatsächlich schon ihr 8. Album Petal rausgebracht. Und es ist das erste Mal, dass sie es damit auf Platz 1 der deutschen Albumcharts geschafft hat. Darauf wird sie lange gewartet haben, nachdem sie in den USA mit dem 8. schon die 7. 1 hat. Okay, das ist dann jetzt auch genug Mathe für nach 22 Uhr. Hier ist Ariana Grande mit dem aktuellen Hit aus diesem Album. Hate That I Made You Love Me.

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1: In der Nacht ist es locker bewölkt oder sternenklar. Tiefstwerte 19 bis 12 Grad. Auch morgen gibt es dann wieder viel Sonne. Hier und da schieben sich mal ein paar lockere Wolken durch. Morgen höchstens 25 Grad in Hillesheim und bis zu 33 Grad in Sassbach. Es weht schwacher Wind aus nordöstlichen Richtungen. Ab Mittwoch weiterhin viel Sonne und wieder heiß.
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2: Vorsicht bitte auf der A6 Mannheim-Heilbronn. Zwischen Kreuzwaldorf und Wiesloch-Rauenberg sind Personen auf der Fahrbahn. Vorsicht bitte auf der B31 Freiburg-Donau-Eschingen. Zwischen Neustadt-Mitte und Friedenweiler sind Personen auf der Fahrbahn. Die A45 Gießen Richtung Dortmund ist zwischen Wetzlarer Kreuz und Erringshausen wegen Reparaturarbeiten in beiden Richtungen gesperrt. Dadurch in Richtung Dortmund 5 Kilometer Stau. In der Gegenrichtung zwischen Herborn Süd und Erringshausen auch 5 Kilometer Stau. Umleitungsempfehlung ab Wetzlarer Kreuz über die U11 und ab Erringshausen über die U44. Die A96 München Richtung Lindau ist zwischen Memmingen Nord und Altrach wegen einer Nachbaustelle bis ca. 4 Uhr gesperrt. Die B407 Perl-Hermeskeil ist zwischen der Ausfahrt A8 Perl-Borg und Borg wegen Löscharbeiten gesperrt. Die Landesstraße Obertshausen-Neu-Isenburg ist zwischen Obertshausen und der B459 Gravenbruch nach einem Unfall in beiden Richtungen gesperrt.
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The Bowser und Magnetic. Hier ist Pop, das ist eure Abendshow. Und eure Stimmen zählen jetzt wieder, wenn es darum geht, wer den nächsten Hit singen soll. Das ist die Frage. Den Hit haben wir schon mal festgelegt. Wie er gleich klingt und wer ihn singt, ist eure Entscheidung live unter 07221 2011. Ihr entscheidet zwischen drei Versionen von I Can't Help Falling in Love. Oft gecovert. Diese Version war ein Hit. I Can't Help Falling in Love von UB40 ist Start Nummer 1. Angebot 2, Kacey Musgraves.

0: Offizieller Titel dieser Version ist Fools und der Klammerzusatz ist Can't Help Falling in Love, aber wir haben den Song erkannt. Aber welche Version hättet ihr gerne? Das entscheidet ihr jetzt unter 07221 2011. 1, 2 oder 3, UB40, Kacey Musgraves oder Foster und Sony. Und wir spielen die Version, die zuerst 3 Stimmen hat. Hallo Stimme Nummer 1, wer ist denn da dran? Hallo? Ich kann dich hören.
1: Ja, guten Abend. Guten Abend. Hier spricht Katrin.
0: Hallo Katrin, was darf
1: es
0: denn sein?
1: Ich hätte gerne die Nummer 2, bitte schön.
0: Ist notiert. Danke Katrin, hab einen schönen Abend. Tschüss. Hier ist Michael Räufsteck. Hallo, wer ist da?
2: Das ist Wilfried.
0: Wilfried, was darf es sein?
2: Die 1.
0: Einmal UB40 ist auch notiert. Vielen Dank. Wer spricht jetzt? Hallo?
3: Hier ist der Patrick. Einen wunderschönen guten Abend.
0: Patrick, guten Abend. Was darf sein?
3: Es steht 2-1 für die 2.
0: Für die 2? Kacey Musgrave kriegt eine Stimme. Vielen Dank.
3: Gerne,
0: die
3: ciao.
0: Führt. Mal gucken, ob wir jetzt eine Entscheidung haben. Hallo, wer spricht?
4: Ja, Rolf hier.
0: Hi, Rolf.
4: Die
0: 1. Die 1, okay, danke dir. Tschüss. Wir haben 2 Stimmen für UB40, 2 Stimmen für Kacey Musgrave. Hallo, wer ist da?
5: Hallo, das ist der Schlinger. Mir hat auch die Nummer 1.
0: Die Nummer 1, sagtest du?
5: Ja.
0: Hat eine kleine Verbindungsstörung an der entscheidenden Stelle. 1 hat gewonnen. UB40, I can't help falling in love. Danke dir, schönen Abend, tschüss. Wow.

Memory Lane von Sarah Larsson. Hier ist Pop, die Abendshow. Kurze interne Information, wenn ein Falschfahrer kommt, und wir haben zum Glück gerade keine Falschfahrermeldung, dann kriege ich immer einen sehr rot leuchtenden Bildschirm, damit der sofort ins Auge fällt. Das gleiche passiert, wenn man auf den Instagram-Account von Jack Dean geht. Der hat nämlich sehr viele rot leuchtende Fotos auf seinem Kanal. Ich habe jedes Mal Angst, es kommt ein Falschfahrer. Aber nee, es sind nur Fotos von Jack Dean.

Ich hätte nicht davon reden sollen, der Bildschirm ist rot. Es gibt eine Eilmeldung aus dem Verkehrszentrum. Achtung, ein Falschfahrer auf der B3, B62 Gießen-Kassel zwischen Marburg-Mitte und Kölbe-Bürgeln. Hier kommt ein Falschfahrer entgegen. Bitte äußerst rechts fahren und nicht überholen. Auf der B3, B62 Gießen-Kassel zwischen Marburg-Mitte und Kölbe-Bürgeln. Ein Falschfahrer. Bitte Vorsicht in beiden Richtungen.

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1: Um 23 Uhr mit Ines Kunze. Bei einem Erdbeben in Kolumbien sind über 100 Menschen ums Leben gekommen. Das melden Behörden. Nach Einschätzung der US-Erdbebenwarte USGS hatte das Beben eine Stärke von 7,4. Mehr Informationen hat ARD Südamerika-Korrespondentin Christina Möhrs.
2: Vor allem viele Städte im Süden und im Westen Kolumbiens sind betroffen. Besonders hart getroffen hat es den Ort Pereira. Das ist etwa 65 Kilometer Luftlinie vom Epizentrum des Erdbebens entfernt. Eine 500.000 Menschen lebt dort. Und nach Angaben des lokalen Bürgermeisters sind allein in Pereira mindestens 40 Menschen ums Leben gekommen. Viele Tote werden auch vermeldet rund um die Großstadt Cali im Süden Kolumbiens. In Cali sind auch mindestens 20 Gebäude eingestürzt. In Teilen der betroffenen Gebiete ist auch die Internet- und Stromversorgung zusammengebrochen. An einigen regionalen Flughäfen wurde aus Sicherheitsgründen der Flugverkehr eingestellt.
1: In Sachsen-Anhalt dürfen die Behörden Mitgliedern und aktiven Unterstützern der AfD ihre Waffen entziehen und den weiteren Besitz untersagen. Das hat das Oberverwaltungsgericht des Landes nun rechtskräftig entschieden. Zur Begründung hieß es, der Staat dürfe eingreifen, um Leben und Gesundheit zu schützen. Das Gericht verwies auch darauf, dass die AfD in Sachsen-Anhalt vom Verfassungsschutz als rechtsextrem eingestuft ist. Lufthansa-Passagiere müssen vorerst nicht mit weiteren Pilotenstreiks rechnen. Die Gewerkschaft Vereinigung Cockpit hat in einem Rundschreiben an ihre Mitglieder bekannt gegeben, ich unterbreche für einen Falschfahrer. Auf der A17 Dresden-Prag zwischen Dresden-Polis und Pirna kommt Ihnen ein Falschfahrer entgegen. Fahren Sie äußerst rechts und überholen Sie nicht. Auf der A17 Dresden-Prag zwischen Dresden-Polis und Pirna ist ein Falschfahrer unterwegs. Vorsicht in beiden Richtungen. Bei der Leichtathletik-WM gibt es die ersten Medaillen für das deutsche Team. Unter anderem Silber im 5000-Meter-Lauf für Florian Brem, dem danach erstmal die Worte fehlten.
3: So ein bisschen sammeln sich die Gedanken, aber trotzdem ist noch totales Chaos in meinem Kopf. Und ich glaube, das dauert noch ein bisschen, bis ich irgendwo ein bisschen wieder Ordnung habe. Ich glaube, jetzt merke ich einfach gerade, dass ich zu meinen Freunden will. Die sind da, ich will die einfach nochmal umarmen und irgendwie... Ich freue mich einfach jetzt irgendwie alles zu genießen, alles einzusaugen, was jetzt kommt und tja, ja.
1: Außerdem holte Kugelstoß-Olympiasiegerin Yemisi Mabry die Bronzemedaille. Und das Wetter in Deutschland. In der Nacht meist gering bewölkt oder sternenklar, die Tiefstwerte 19 bis 7 Grad. Tagsüber im Norden, regional im Osten wolkig, sonst viel Sonne bei maximal 18 bis 33 Grad. Am Mittwoch im Norden und Nordosten heiter, sonst überall sonnig bei bis zu 35 Grad. Und die Zeit, es ist 23.03 Uhr.
4: Das Neueste aus dem Verkehrszentrum. Achtung, ein Falschfahrer auf der A17 Dresden-Prag zwischen Dresden-Prolis und Pirna. Hier kommt der Falschfahrer entgegen. Bitte fahrt äußerst rechts und überholt nicht. Auf der A17 Dresden-Prag zwischen Dresden-Prolis und Pirna. Ein Falschfahrer, bitte Vorsicht in beiden Richtungen. Eine Entwarnung auf der B3 B62 Gießen-Kassel. Kein Falschfahrer mehr zwischen Marburg-Mitte und Kölbe-Bürgeln. Vorsicht auf der A4 Görlitz Richtung Dresden zwischen Raststätte Oberlausitz-Nord und Uhüst. Am Taucher hier ein defekter LKW im Baustellenbereich. Die A7 Hannover-Kassel ist zwischen Hedemünden und Lütterberg wegen eines Waldbrandes und starker Rauchentwicklung in beiden Richtungen gesperrt. Dadurch Richtung Hannover 4 Kilometer Stau ab Kassel-Nord. Die Umleitung führt Richtung Kassel über die U78 und Richtung Hannover über die U49. Die Ausweichstrecken sind aber auch stark überlastet. Die A45 Gießen Richtung Dortmund ist zwischen Wetzlarer Kreuz und Ehringshausen wegen Reparaturarbeiten in beiden Richtungen gesperrt. Dadurch in Richtung Dortmund 5 Kilometer Stau, in der Gegenrichtung zwischen Herborn Süd und Ehringshausen auch 5 Kilometer. Umleitungsempfehlung ab Wetzlarer Kreuz über die U11 und ab Ehringshausen über die U44. Die A96 München Richtung Lindau ist zwischen Memmingen Nord und Aitrach wegen einer Nachtbaustelle bis etwa 4 Uhr gesperrt. Kommt gut an!
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4: Mit Michael Reifsteg, hallo, und mit Bibi Rexha und Faithless jetzt und dem aktuellen Hit New Religion.
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0: Whatever it takes. Imagine Dragons. Geschenke. Es gibt Geschenke. Popstars warten nicht auf Geburtstag oder Weihnachten. Popstars kommen immer mal wieder mit Geschenken um die Ecke. Olivia Rodrigo zum Beispiel, vielleicht habt ihr es mitbekommen, hat bei einem Überraschungskonzert vor ein paar Tagen in New York gleich eine weitere Überraschung für die Fans dabei gehabt. Die wenigen, die da waren, es war ein kleiner Kreis, ein mit Absicht kleiner Kreis mit ein paar hundert Fans, kleines intimes Konzert, die dabei waren, haben erst einmal nur $25 für ein Ticket bezahlt. Und dann haben sie während des Konzerts auch noch alle eine unveröffentlichte Version ihres neuen Songs Purple per Airdrop bekommen. Also direkt aufs Handy und dann hatten alles auf dem Handy. Pop-Musikredakteur Benedikt Wiele, welche Geschenke haben Popstars ihren Fans sonst noch so schon mal gemacht?
1: Beyoncé zum Beispiel hat mal für alle Fans die Zugtickets nach einem Konzert übernommen. Wegen eines Unwetters hat sie $100.000 an das Metrounternehmen gezahlt, dass die Bahnen noch eine Stunde länger fahren, damit alle sicher nach Hause kommen. US-Country-Star Zac Brown hat gerade fast 40.000 Fans plus Begleitung auf eine Kreuzfahrt eingeladen. Kostet ihn und seine Band $40 Millionen. Damit ist wohl teuerste Fangeschenk aller Zeiten. Ein Geschenk ist ja immer erstmal gut gemeint, heißt aber nicht automatisch gut gemacht. U2 wollten ihren Fans mal ein Album schenken, das einfach so in der Mediathek von 500 Millionen iTunes-Nutzenden aufgetaucht ist und man es aber auch nicht löschen konnte. Kam jetzt nicht bei allen so gut an. Rapper Drake hat für ein Musikvideo einfach direkt Geld verschenkt, $1 Million. Justin Bieber hat Fans neue Smartphones geschenkt, weil er gesehen hat, dass sie auf ihren alten Handys gerade ein Video von ihm anschauen. Und Taylor Swift hat zu Weihnachten an Fans Geschenkpakete mit Beauty-Produkten, Kerzen und Gutscheinen verschickt.
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0: Cranberries and Dreams.
1: Jetzt in Pop der Abendschau schalten wir um in den durchschnittlichsten Ferienclub der Welt. Zur heutigen Durchsage von Entertainment-Direktor Knut.
2: Hallo Cluburlauber, hier spricht wieder euer Knutti. Und auch heute haben wir ein High-Value-Entertainment für euch. Zum Abendessen präsentieren wir heute im Buffet-Restaurant unsere nagelneue Attraktion des Hauses. Besteck. Im Kids Club unterziehen eure Gastgeber Biggie und Klausi mit den kleinen Rackern die Märchen der Brüder Grimm und deren Wörterbücher einem Faktencheck. Und noch ein Hinweis, für unseren Vortrag auf der Eventbühne zum Thema Die Zukunft Europas zwischen gestern und vorgestern hat der geplante Redner, unser Installateur und Clown Plumbo, leider abgesagt. Als Ersatz konnten wir bedauerlicherweise so kurzfristig nur Ursula von der Leyen gewinnen. Das tut uns leid. Wir wünschen euch einen tollen Urlaubsabend. Euer Knutti.

0: Britney Spears, Oops, I Did It Again, gleich Neues von Giant Rooks, Olivia Dean kommt und Tampa City mit Self Aware.
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10: In der Nacht ist es locker bewölkt oder sternenklar. Tiefstwerte 19 bis 12 Grad. Auch morgen gibt es dann wieder viel Sonne. Hier und da schieben sich mal ein paar lockere Wolken durch. Morgen höchstens 25 Grad in Hillesheim und bis zu 33 Grad in Sasbach. Ab Mittwoch weiterhin viel Sonne und wieder heißer.
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11: Vorsicht bitte auf der A620 Saarbrücken Richtung Saarlouis. In Höhe Saarbrücken-Mahlstatter Brücke steht ein defektes Fahrzeug. Vorsicht Saarpfalzkreis. Auf der Landesstraße ist zwischen Seelbach und Niederwürzbach befindet sich eine ungesicherte Unfallstelle. Die A45 Gießen Richtung Dortmund ist zwischen Wetzlarer Kreuz und Erringshausen wegen Reparaturarbeiten in beiden Richtungen gesperrt. Dadurch in Richtung Dortmund 5 Kilometer Stau. In der Gegenrichtung zwischen Herborn Süd und Erringshausen auch 5 Kilometer Stau. Umleitungsempfehlung ab Wetzlarer Kreuz über die U11 und ab Erringshausen über die U44. Die A96 München Richtung Lindau ist zwischen Memmingen Nord und Eitrach wegen einer Nachtbaustelle bis ca. 4 Uhr gesperrt. Die B407 Perl-Hermeskeil ist zwischen der Ausfahrt A8 Perl-Borg und Borg wegen Löscharbeiten gesperrt. Die Landesstraße Obertshausen-Neu-Isenburg ist zwischen Obertshausen und der B459 Gravenbruch nach einem Unfall in beiden Richtungen gesperrt.
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0: Und hier sind wir doch nochmal mit einer Entwarnung auf der A17 Dresden-Prag. Kein Falschfahrer mehr zwischen Dresden-Prohlis und Pirna.

So easy to fall in love, Olivia Dean in Pop der Abendshow. Die Giant Rooks werden wieder einige Schritte auf der Bühne zusammenzählen können. Auf ihre Schritte werden die kommen ab Herbst. Und einige Flugkilometer zwischendurch auch sammeln können. Denn die haben noch viel vor. Spielen im August und September noch ein paar Festivals. Dann ihre eigene Tour ab Ende September. Erstmal in Deutschland und im benachbarten Ausland. Und dann wechseln sie den Kontinent. November Nordamerika mit Terminen in Boston, New York, Philadelphia und Washington. Auch Nashville ist dabei und Chicago, Mexico City. Und im Dezember geht's nach Südamerika. Gut, nehmen wir Brasilien am 28. November als Preview. Argentinien, Chile, Peru. Da kommt einiges zusammen und irgendwann in der Mitte von all dem, am 16. Oktober, wenn Sie gerade in Hamburg sind, dann erscheint Ihr neues Album, auf dem das hier drauf sein wird. Slow Dance, For a Minute. Beides eine Finte, der Song ist nicht slow und er ist 3,5 Minuten lang.

0: Pop, die Abendshow. Falls ihr noch während der Hitzewelle nach Rom wollt, badet nicht in einem Brunnen. Kevin Frisch aus unserem Team, dank eines deutschen Urlaubes wissen wir jetzt, das ist verboten.
1: Er wollte sich doch nur abkühlen in diesem historischen Brunnen. Das kostet ihn jetzt 450 Euro Strafe.
0: In welchem Brunnen ist er gestiegen?
1: Ich ahne, worauf deine Frage zielt. Nein, es war nicht der Trevi-Brunnen.
0: Schade, da hätte er nämlich die 450 Euro gleich aus dem Brunnen mitbringen und direkt zahlen können.
1: Er hat sich stattdessen in den Najaden-Brunnen gesetzt.
0: Wie ist er auf den gekommen?
1: Der stand wahrscheinlich da und fragte sich, welchen Brunnen soll ich nehmen? Naja, den...
0: Den Najaden-Brunnen, ich kenne den gar nicht.
1: Der wurde 1901 nach dem Modell der Belle Epoque gebaut. Die Najaden sind Wassernymphen aus der griechischen Mythologie. Jetzt wissen wir das auch.
0: Du hast gesagt historisch. 1901 ist für Rom doch nicht historisch. Die sollen froh sein, dass er nicht in einem der antiken Brunnen gebadet hat, sondern nur in diesem neumodischen Quatsch.

sowieso. Immer wenn du nicht da bist, in Pop der Abendshow mit Michael Reifsteck. Das war's von mir, gleich die Popnacht mit Dennis Tienert. Leider kamen wir auch heute wieder zu ein paar Themen nicht. Wir hatten noch so viel vor. Wir wollten noch darüber reden. Wo bekommt man wasserfeste Notenblätter für das Singen unter der Dusche? Wie standfest ist ein Ochs vorm Berg? Und ist es noch zu früh für Winterreifen? Naja, vielleicht beim nächsten Mal. Gute Nacht!

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1: Um 0 Uhr mit Cedric Bies. Nach dem schweren Erdbeben in Kolumbien haben mehrere Staaten Unterstützung angeboten, darunter Mexiko, Brasilien und die USA. Auch die Vereinten Nationen haben ihre Hilfe zugesagt. Bei dem Erdbeben sind mindestens 111 Menschen gestorben, 87 weitere wurden verletzt. Im Westen von Kolumbien sind viele Gebäude eingestürzt. Einwohner und Einsatzkräfte suchen nach Überlebenden. Kolumbiens Präsident De La Estrella hat den Notstand ausgerufen, um die Krisenhilfe zu beschleunigen. Der Bundestagsvizepräsident und Linken-Politiker Ramelow wirbt für die Idee, dass die Linken die CDU in Sachsen-Anhalt unterstützen. Das hat Ramelow dem Redaktionsnetzwerk Deutschland gesagt. Damit will er eine AfD-Regierung verhindern. Aus der Nachrichtenredaktion berichtet Marc Geisler.
2: Wer Schaden von Sachsen-Anhalt abwenden wolle, der müsse miteinander reden, sagte Ramelow und forderte die CDU auf, über Parteigrenzen hinweg nach gemeinsamen Themen zu suchen. In den aktuellen Umfragen, weniger als einen Monat vor der Wahl, liegt die AfD deutlich vor der CDU. Die Linke folgt auf Platz 3. Damit könnte die Regierungsbildung schwierig werden. Ramelow warnt davor, dass eine künftige Landesregierung bei wichtigen Entscheidungen auf die AfD angewiesen sein könnte. Auch Linken Co-Chef Pantisano hatte gestern bereits signalisiert, seine Partei sei bereit, Verantwortung zu übernehmen, um eine AfD-Regierung zu verhindern.
1: Die Gedenkstätten zur Aufarbeitung des Nationalsozialismus und der SED-Diktatur sollen im nächsten Jahr mehr Geld bekommen. Das hat Kulturstaatsminister Weimar angekündigt. Dabei geht es um zusätzliche 10 Millionen Euro. Weimar meinte dazu, in einer Zeit, in der Desinformation und Geschichtsverfälschung zunehme, brauche es starke Erinnerungsorte. Die Hälfte des Geldes soll in die Förderung von Projekten fließen, ein Teil soll aber auch dafür benutzt werden, die Gedenkstätten und die Beschäftigten besser zu schützen. Unterstützt werden zum Beispiel die Stiftung Gedenkstätten Buchenwald und Dachau. Bei der Schwimm-EM in Paris hat es die nächsten Medaillen für Deutschland gegeben. Die Freistilstaffel um Olympiasieger Lukas Mertens ist über 4x200 Meter auf Platz 3 geschwommen und hat sich damit Bronze geholt. Die Frauenstaffel hat das Podium dagegen knapp verpasst. Aus der Sportredaktion berichtet Lars Becker.
3: Was für ein erster Tag bei den Beckenwettbewerben der Europameisterschaften 2026 in Paris für den DSV. Die erste Bronzemedaille, eine zweite um eine einzige Hundertstelsekunde verpasst und insgesamt drei deutsche Rekorde. 4x200 Meter Freistilstaffel der Männer mit Lukas Mertens am Ende. Bronze der Schlussschwimmer Cornelius Jahn bringt's nach Hause. 5 Sekunden haben zu Silber gefehlt. Gold geht an Großbritannien.
1: Das Wetter in Deutschland. In der Nacht ist es meistens sternenklar. Am Tag dann im Norden und im Osten sowie am Alpenrand Wolken. Im Rest von Deutschland gibt es viel Sonne. Und es wird teilweise wieder heiß mit Temperaturen von 18 bis 33 Grad. Die Zeit, es ist 0:03 Uhr.
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4: Die A45 Gießen Richtung Dortmund ist zwischen Wetzlarer Kreuz und Erringshausen wegen Reparaturarbeiten in beiden Richtungen gesperrt. Dadurch in Richtung Dortmund 5 Kilometer Stau. In der Gegenrichtung zwischen Herborn Süd und Erringshausen auch 5 Kilometer Stau. Umleitungsempfehlung ab Wetzlarer Kreuz über die U11 und ab Erringshausen über die U44. Die A96 München Richtung Lindau ist zwischen Memmingen Nord und Eitrach wegen einer Nachtbaustelle bis ca. 4 Uhr gesperrt. Die B407 Perl-Hermeskeil ist zwischen der Ausfahrt A8 Perl-Borg und Borg wegen Löscharbeiten gesperrt. Die Landesstraße Obertshausen-Neu-Isenburg ist zwischen Obertshausen und der B459 Gravenbruch nach einem Unfall in beiden Richtungen gesperrt.
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5: Mit Dennis Tienert. Hallo Deutschland, hallo Welt. Und ich starte direkt mal eine Umfrage. Wenn ihr heute am 11. August in eine Wohnung kommen solltet, in der noch ein Weihnachtsbaum steht, also sehr wahrscheinlich ein künstlicher, wie würdet ihr da reagieren? Einfach mal so Interesse halber. Schreibt das doch mal kurz. Per WhatsApp oder Signal an die 07221 2011.
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Seid ihr wieder lieb zu mir. Guten Morgen, Dennis. Vergiss das Aufschließen nicht. Vielen Dank, Tommy, fürs Erinnern. Und damit willkommen in der Popnacht an diesem Dienstag, den 11. August 2026. Ich hoffe, ihr habt es bequem. Und gerade hatte ich euch ja gefragt, wie ihr reagieren würdet, wenn ihr heute in eine Wohnung kommt, in der noch ein Weihnachtsbaum steht. Da muss doch wer sehr viel Freude an Weihnachten haben, um so lange zu feiern, schreibt Nils hier, die 0722211. Ich würde es voll mitfeiern, ich mag Weihnachten, kommt hier von Chris. Ich würde denken, der liebt doch Weihnachten und wird bald mit der Außendeko anfangen, schreibt Evi hier. Und Manuela meint, sie wäre ziemlich irritiert. Manuela, dann komm bloß nicht zu mir nach Hause, denn selbstverständlich steht dieser Weihnachtsbaum bei mir. Immer noch. Ich habe mich so dran gewöhnt, dass mir das heute erst wieder aufgefallen ist.

Fallen ist, dass das Ding halt immer noch in meinem Wohnzimmer steht, weil ich halt furchtbar faul bin. Und ich mir jetzt denke, jetzt ist eigentlich schon so lange es hinausgezögert, dass es jetzt ja sich eigentlich gar nicht mehr lohnt, das Ding einzupacken, oder? Um es dann am Weihnachten wieder aufzustellen. Jetzt ziehe ich durch. Jetzt bleibt es stehen. Das ist mein persönlicher Rekord in diesem Jahr. Weihnachtsbaum stehen lassen bis zum 11. August. Damit habe ich mich geoutet und meinen Rekord präsentiert. Und jetzt würde ich gerne eure Rekorde 2026 hören. Was habt ihr denn vorzuweisen? Habt ihr vielleicht es hingekriegt, dass ihr das ganze Jahr noch keinen Socken verschwinden lassen habt? Oder habt ihr eine Tupperdose mit eingefrorener Bolognese von 2022 aus dem Tiefkühler ausgegraben? Oder schreibt ihr vielleicht schon seit 8 Wochen mit demselben Kuli bei euch auf der Arbeit, wo diese Dinger eigentlich jeden Tag verschwinden? Also eigentlich etwas, was unmöglich ist. Ich total fühle, dass hier auch im Studio passiert es ständig. Was ist euer persönlicher Rekord 2026? Will ich von euch wissen heute hier in der Popnacht. 07221 2011.

0: Let It Rain Down. Alle Farben. Pollyanna. Let It Rain Down, 0.23 Uhr. Was ist euer persönlicher Rekord 2026 am 11. August? Mein Rekord sind aktuell die 29,4 Grad in meiner Wohnung, schreibt Leonie aus Zürich.
1: Boah,
0: Leonie. Ich kann das total nachempfinden. Hast du eine Dachwohnung auch? Also wir haben bei uns zu Hause so ein Lüftungssystem. Wir haben leider auch keine Klimaanlage und da staut sich die Luft auch immer. Also wenn draußen irgendwie schon 12 Grad sind, haben wir in der Wohnung auch immer noch so 26. Und wir haben uns so ein Lüftungssystem gebaut. Zwei so Windmaschinen. Und dann musst du ans eine Ende das Ding von der Wohnung stellen, an ein offenes Fenster, wo das dann quasi in die Wohnung bläst. Und bei der anderen Seite von der Wohnung musst du den Ventilator auf das Fenster richten, sodass es quasi die Luft aus der Wohnung rausbläst. Dann geht es eigentlich relativ gut. Olli und Moni aus Wölfling in Frankreich schicken sogar ein Beweisfoto mit. Hallo Dennis, wir haben immer noch die Osterdekoration im Garten. Das stimmt wirklich. Das ist noch ein Osterhase mit Ei. So, und der Klaus schreibt, nun, ich halte leider einen sehr traurigen Rekord. Ich habe seit 4 Jahren keine Fenster geputzt, denn ich habe Angst, dass diese herausfallen. Mein Vermieter, Sponsor eines Vereins der zweiten Fußball-Bundesliga, kümmert sich einfach nicht.
1: Ja.
0: Hast du wirklich Angst, dass die rausfallen? Das war ein Scherz, oder Klaus? Das hoffen wir zumindest sehr. Habt ihr auch noch einen persönlichen Rekord 2026? Dann WhatsApp oder Signal an die 0722 2111 oder anrufen hier im Studio auf derselben Nummer in der Popnacht.

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1: 0:31 Uhr.
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9: In der Nacht ist es locker bewölkt oder sternenklar. Tiefstwerte 19 bis 12 Grad. Tagsüber gibt's dann wieder viel Sonne. Hier und da schieben sich mal ein paar lockere Wolken durch. Regen ist weiterhin nicht in Sicht. Morgen höchstens 25 Grad in Pronsfeld und bis zu 33 Grad in Efringen-Kirchen. Es weht schwacher Wind aus nordöstlichen Richtungen.
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10: Die A45 Gießen Richtung Dortmund ist zwischen Wetzlarer Kreuz und Erringshausen wegen Reparaturarbeiten in beiden Richtungen gesperrt. Dadurch in Richtung Dortmund 5 Kilometer Stau. In der Gegenrichtung zwischen Herborn Süd und Erringshausen auch 5 Kilometer Stau. Umleitungsempfehlung ab Wetzlarer Kreuz über die U11 und ab Erringshausen über die U44. Die A96 München Richtung Lindau ist zwischen Memmingen Nord und Eitrach wegen einer Nachtbaustelle bis ca. 4 Uhr gesperrt. Die B407 Perl-Hermeskeil ist zwischen der Ausfahrt A8 Perl-Borg und Borg wegen Löscharbeiten gesperrt. Die Landesstraße Obertshausen-Neu-Isenburg ist zwischen Obertshausen und der B459 Gravenbruch nach einem Unfall in beiden Richtungen gesperrt.
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0: erzählen uns hier in der Pop noch gerade unsere persönlichen Rekorde 2026. Genie aus Wildberg in Baden-Württemberg, hallo.
1: Hallo, guten Morgen, Dennis.
0: Du kommst gerade von der Arbeit aus dem Restaurant. Wie genau. Geht denn dein Rekord? Hast du dieses Jahr den 100.000. Gast bewirtet, oder?
1: Mit Sicherheit auch, aber mein, ja.
0: Da zählst du gar nicht mehr mit.
1: Nee, schon lange nicht mehr.
0: Nee, was
1: nee, aber mein, genau, der ist, ich habe leider geschafft, dass zwei Autos unter meiner Führung quasi Totalschaden erlitten haben.
0: Gott, bitte was, wie ist das denn passiert?
1: Ja, der erste, da war ich gerade auf dem Weg zur Arbeit. Und dann ist er mir jetzt mal plötzlich stehen geblieben mit dem Motorschaden.
0: Ah, das wird ja dann eben teuer, je nachdem, wie alt das Auto ist, ne? Das hatte ich
1: ja
0: auch mal, da sind kurz hintereinander der Turbo und der Partikelfilter kaputt gegangen. Das hat damals 5.000 Euro gekostet. Habe ich natürlich nicht mehr gemacht. Machen lassen. Klar. Und dann war das ein wirtschaftlicher Totalschaden. War das bei dir ungefähr auch so?
1: So ungefähr. Also zu mir hat man dann gesagt, klar, man müsste den Motor aufmachen, zum genau gucken, was denn jetzt ganz genau ist. Und so, er hat zwischen 3.000 und 8.000 Euro Reparaturkosten, je nachdem.
0: Das war dann das Ding natürlich gesagt, nicht mehr wert.
1: Nee, es war ein alter Duster, 2017.
0: Ja.
1: Also klar, war ein bisschen ärgerlich, weil der hat erst 100.000 Kilometer gehabt.
0: Ach so.
1: Aber genau, aber anscheinend sei das wohl eine Kinderkrankheit von Denne und ja, sind wir halt leider reingeritten.
0: Verstehe. Und wie ist das mit dem zweiten Auto passiert?
1: Ja, das war ein bisschen, ja, wie soll ich sagen, kurioser fast gar, weil das ist auch nochmal ein anderer Rekord, wo ich gleichzeitig mit aufgestellt habe, weil ich habe bei uns im Landkreis den ersten Biber überfahren.
0: Oh nein, was?
1: Ja.
0: Also bei euch im Landkreis ist noch nie ein Biber überfahren worden und du warst die Erste, die es gemacht hat.
1: Genau, da war sogar Polizei.
0: Woher weiß man denn sowas?
1: Ist, weil Polizei hat es zu mir gesagt, die gekommen ist. Dann hat er gesagt, er muss erst mal gucken auf dem Revier, wie das denn zustande geht, weil es ist der erste Biberunfall.
0: Oh nein, der arme Biber.
1: Ja, mein armes Auto.
0: Ja.
1: Das war ein CLK 320, also da weine ich immer noch hinter.
0: Genie, hier geht es um ein Leben, ja. Das müssen wir an dieser Stelle mal so deutlich sagen. Da wäre das Auto ja wohl zweitrangig, aber ich verstehe trotzdem nicht, wie kann denn so eine, bei so einer Kollision mit einem Biber das Auto einen Totalschaden bekommen?
1: Weil der hat es Tatsache geschafft, mir die komplette Lüftungseinheit reinzudrücken und Unterfahrschutz natürlich gebrochen und gerissen. Und
0: oh je.
1: Ja. Also ich habe auch ehrlich gesagt immer gedacht, so Biber ist so quasi Otto-Größe, aber das war schon...
0: Also Vorsicht vor Bibern da draußen. Hast du da draußen irgendwas gelernt? Wo muss man besonders aufpassen oder kann einem das überall passieren?
1: Also eigentlich kennt es überall, wo man weiß, da ist irgendwo ein Gewässer in der Nähe, ja.
0: Gut. Also, pass auf die Biber auf da draußen. Genie, danke, dass du die Geschichte mit uns geteilt hast, ja? Und wir hoffen auf die letzten Monate ohne Totalschaden in deinem Leben.
1: Hoffe ich auch, ja.
0: Mach's gut, liebe Grüße.
1: Danke. Tschö.

gefährlich ist aus dem Verkehrszentrum um 0.55 Uhr. Vorsicht auf der A7 Ulm Richtung Würzburg. Zwischen Aalen, Oberkochen und Agnesburg-Tunnel liegen Gegenstände. Und Vorsicht auch auf der A96 Lindau-München zwischen Memmingen-Nord und Rastplatz-Burgacker. In beiden Richtungen Gefahr durch Fahrradfahrer auf dem Standstreifen.

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1: Um 1 Uhr mit Cedric Bies. Nach dem schweren Erdbeben in Kolumbien läuft weiter die Suche nach Vermissten. Bei dem Beben sind mindestens 111 Menschen gestorben, 87 weitere wurden verletzt. Mehrere Staaten haben ihre Unterstützung angeboten. Christina Fee Möbus berichtet.
2: Besonders betroffen ist die Provinz Chocó an der kolumbianischen Pazifikküste. Dort lag auch das Epizentrum des Bebens, nahe der Gemeinde San José del Palmar in einer Tiefe von 107 Kilometern. Häuser sind beschädigt, Felsbrocken stürzten auf die Straßen. An einigen regionalen Flughäfen wurde aus Sicherheitsgründen der Flugverkehr eingestellt. Entwarnung gab es in Bezug auf Tsunamis. Eine Flutwellengefahr besteht nach Angaben des US-Tsunami-Warnsystems aktuell nicht. Auch in der rund 400 Kilometer entfernten Hauptstadt Bogotá und bis ans angrenzende Ecuador war das Erdbeben zu spüren.
1: Lufthansa-Passagiere müssen sich erstmal keine Sorgen um neue Pilotenstreiks machen. Die Gewerkschaft Vereinigung Cockpit hat bekannt gegeben, dass sie sich mit der Lufthansa auf ein Schlichtungsverfahren geeinigt hat. Dabei geht es jetzt vor allem um Gehälter und die Altersversorgung, aber auch darum, wie Flugzeuge und Crews in Zukunft auf die verschiedenen Lufthansa-Gesellschaften verteilt werden sollen. Die Gewerkschaft kritisiert, dass die Lufthansa Flugzeuge und Mitarbeitende in Tochterfirmen mit niedrigerer Bezahlung verlagert. In Rom ist ein deutscher Tourist in einen historischen Brunnen gestiegen und musste von der Polizei rausgeholt werden. Das Ganze ist auf der Piazza della Repubblica passiert. Der 42-Jährige wollte sich in dem Brunnen offenbar abkühlen. In Rom gibt es gerade tagsüber Temperaturen von um die 40 Grad. Der Mann muss jetzt 450 Euro Strafe zahlen und darf den Platz erstmal nicht mehr betreten. Bei den Leichtathletik-Europameisterschaften in Birmingham hat es die ersten Medaillen für das deutsche Team gegeben. Die größte Überraschung gab es dabei im Rennen um die 5000 Meter, berichtet Irina Gneb.
3: In einem spektakulären Rennen über die 5000 Meter lief Florian Brem den Endspurt seines Lebens. Auf der Zielgeraden musste er sich nur dem norwegischen Superstar und Titelverteidiger Jakob Ingebrigtsen geschlagen geben. EM-Silber ist für Brem der größte Erfolg seiner Karriere. Zuvor hatte Yemesi Mabuye im Kugelstoßfinale die erste Medaille für das deutsche Team geholt. Mit einer Weite von 19,50 Meter wurde die Olympiasiegerin Dritter. Sprinterin Gina Lückenkämper verpasste nach dem Zeckenbissdrama das Finale. Schnellste Frau Europas wurde die Britin Amy Hunt.
1: Bei der Schwimm-EM in Paris hat es außerdem die nächste Medaille für Deutschland gegeben. Die Freistilstaffel um Olympiasieger Lukas Mertens ist über 4x200 Meter auf Platz 3 geschwommen und hat sich damit Bronze geholt. Das Wetter: in der Nacht gibt es nur wenige Wolken, oft ist es sogar sternklar bei Temperaturen zwischen 7 und 19 Grad. Am Tag dann im Norden und im Osten und am Alpenrand Wolken, sonst sehr viel Sonne im Rest von Deutschland und Temperaturen von 18 bis 33 Grad. Es ist jetzt 1.03 Uhr.
4: Das Neueste aus dem Verkehrszentrum in der Popnacht. Vorsicht auf der A3 Köln Richtung Frankfurt zwischen Köln-Delbrück und Kreuz-Köln-Ost. Eine ungesicherte Unfallstelle. A7 Kassel-Hannover zwischen Kassel-Nord und Hedemünden. 6 Kilometer Stau nach einer Sperrung. Und die A96 München Richtung Lindau ist zwischen Memmingen-Nord und Aitrach wegen einer Nachbaustelle bis ca. 4 Uhr gesperrt. Kommt gut durch die Nacht.
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4: 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Hallo Deutschland, hallo Welt. Und nach unserer kleinen Zeitreise gestern in die 50er, dem geremixten Rock'n'Roll-Hits von Jive Bunny and the Master Mixers gestern, gucken wir mal, was uns heute erwischt beim Chartroulette. Geht los nach Molokko und Linkin Park.
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0: Na, dann wollen wir doch mal wieder in den Tiefen der deutschen Chartgeschichte rumwühlen.
1: Chartroulette.
0: Und damit das auch Spaß macht, werden wir uns wieder vom Zufall beschenken lassen heute. Und dafür helft ihr alle mit. Alles, was ihr dafür braucht, ist euer Handy und eine der beiden Messenger, WhatsApp oder Signal. Dann braucht ihr die Nummer von uns, 07221 2011. Die habt ihr aber sicherlich eh schon eingespeichert. Und ihr müsst im Umgang mit Zahlen einigermaßen fit sein, denn davon brauche ich jetzt ganz viele von euch. Wir bauen uns wieder ein Zufallsdatum zusammen und ihr könnt das beeinflussen. Für das Datum brauchen wir die drei Elemente, Tag, Monat und Jahr. Die sammle ich innerhalb der nächsten drei Songs von euch ein. Im ersten Song den Tag, im zweiten den Monat und im dritten dann das Jahr. Und dann gibt es danach noch einen vierten Song. Da brauche ich noch eine Chartplatzierung von euch. Ja, ist ganz einfach. Am Ende haben wir einen ganzen Topf voll Zahlen. Und ich ziehe blind raus, was ich brauche. Und dann am Ende haben wir ein Datum und eine Chartplatzierung. Und dann schauen wir in unserer Datenbank der letzten 46 Jahre Musikgeschichte in Deutschland. Was war an dem Tag Platz so und so in den deutschen Singlecharts? Und egal was es ist, wir werden es spielen. Mal gucken, was uns heute für eine Überraschung erwartet. Also, wir fangen an mit dem Tag, den ich jetzt von euch brauche. Schickt jetzt eine Zahl von 1 bis 31 an den 07221 2011.

wichtigste Zahl jetzt. Das Jahr, aus dem der Song sein soll, den wir gleich beim Chartroulette ziehen. Alles von 1980 bis heute ist erlaubt. Schickt euer Lieblingsmusikjahr jetzt rüber an die 07221 2011. Hier in der Popnacht.

Na, dann wollen wir doch mal schauen, was dieser 11. August heute für uns bereithält. Aber so ein bisschen das Omen, ne? Wenn der Song, der hier rauskommt, der steht so ein bisschen für den Tag. Also wir hoffen einfach, es ist was Tolles, worauf sich viele verständigen können. Wir wühlen wieder in der deutschen Chartgeschichte rum. Ganz viele Songs, ganz viele Zahlen geschickt, die letzten 4 Songs lang. Und die habe ich jetzt alle vor mir und wir machen es wie immer. Solange die Kugel rollt, fliegt der Mauszeiger blind durch das Postfach, fällt die Kugel, bleibt der Zeiger stehen und das ist unsere Auswahl. Wir beginnen mit dem Tag. Der kommt von André. Es ist die 17. Im Monat Februar schickt Andrea rüber. Jetzt das Jahr. Das ist immer sehr entscheidend. Wir landen im Jahr 1997, hat Camille hier rüber geschickt. 17. Februar 97, Platz. Na, 7. Was war am 17. Februar 1997 auf Platz 7 der deutschen Singlecharts? Ach ja. Gott, da habe ich jetzt ja gar keine Vorstellung, wie das wohl klingt. Wir werden das gemeinsam hören. Wichtig ist, dass wir den Song auch im System haben. Es ist ein Instrumentalstück. DJ Quicksilver. Bellissima. Aha. Unser Chartroulette heute hier in der Popnacht.

Irgendwie so eine Hintergrundmusik, oder? Und auf jeden Fall sehr nach 90ern. Vom Deutsch-Türken DJ Quicksilver Bellissima. Ende 1996 bis in den Mai 97. Insgesamt 24 Wochen in den deutschen Singlecharts. Davon Höchstposition Platz 4. Für eine Woche immerhin. Und Flo schreibt hier gerade, das kommt beim Chartroulette selten vor. Aber diesen Song habe ich tatsächlich noch nie gehört. Doch, wo er lief, konnte ich mich dran erinnern. Ich habe den damals gehört. Aber wirklich nur damals. Also jetzt mindestens schon seit 25 Jahren nicht mehr. Ich warte noch, ehrlich gesagt, auf Andreas aus Hamburg, der sich immer meldet und bewertet. Aber vielleicht ist er vom Stuhl gekippt. Das kann natürlich auch sein. Wir warten noch. Wir liefern nach, wenn Andreas sich melden sollte, der hier immer sehr kritisch ist mit den Bewertungen der Chartroulette-Auswahl. Naja, wir schauen mal. Jetzt gucken wir erstmal aufs Verkehrszentrum in der Popnacht. Vorsicht, auf der A3 Köln-Frankfurt zwischen Köln-Delbrück und Kreuz-Köln-Ost befindet sich eine ungesicherte Unfallstelle. A7 Kassel-Hannover zwischen Kassel-Nord und Hedemünden. 6 Kilometer Stau nach einer Sperrung. Die A96 noch, München Richtung Lindau, ist zwischen Memmingen-Nord und Aitrach wegen einer Nachtbaustelle bis ca. 4 Uhr gesperrt. Kommt alle gut durch die Nacht. 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Hi.

So, nach dem Aerobic-Song aus den 90ern, gerade beim Chartroulette, sind wir alle gedehnt und oben wach, also im Kopf. Dann können wir jetzt ja sportlich werden beim Deutschland-Dart. Ich werfe den Pfeil wieder auf die Deutschland-Karte und ihr denkt nach, wo der stecken geblieben sein könnte. Achtung, Köpfe runter! Für alle, die neu sind, ihr wisst, wie es geht, ne? Ich habe den Pfeil jetzt irgendwo draufgeworfen und der steckt in einer definierten Besonderheit, in einer besonderen Einzigartigkeit, die Deutschland hat. Also wir suchen keinen Ortsnamen, sondern den Namen einer Sache. Irgendeiner. Das kann alles sein. Kann Gebäude sein, kann eine Landschaft sein, kann... was hatten wir gestern eigentlich? Ich bin so vergesslich. Ich hab's schon wieder vergessen. Was haben wir gestern getroffen? Oh Gott, Leute, ich muss nachgucken. Es ist jedes Mal das Gleiche. Wenn ich... Das ist so eine typische Radiokrankheit. Bei uns rauschen jeden Tag so viele Themen durch den Kopf, dass man einfach schon wieder vergisst, was man am letzten Tag gemacht hat. Ach genau, wir waren ja hier im... Wie hieß das noch? Ich habe sehr, sehr teure Tickets. Genau, bei dem längsten Musikstück der Welt. Ach, dieses Orgelstück, was wir gestern gesucht haben. Okay, heute suchen wir was ganz anderes. Und ihr bekommt natürlich zum Einstieg wieder einen Tipp von mir. Und dieser Tipp lautet heute einschlägig. Einschlägig ist mein Tipp für den Ort, wo der Pfeil steckt. Wenn ihr eine Idee habt oder wenn ihr mutig seid und euch als Erste ranfragen wollt, nach Himmelsrichtungen, Anflüssen entlang, Autobahnen oder Bundesländern, dann 07221 2011 jetzt anrufen. Wir spielen wie immer natürlich um ein Popnacht-Goodie. 07221 2011.

0: Schramm, Schrumm. Tommy aus dem Vogtland, hi.
1: Hi, moin.
0: Mutigster Typ der Nacht. Du traust dich als Erster hier beim Deutschland Dart. Wir haben ja, wir wissen natürlich viel, ne? Wir haben hier nur meinen Einstiegstipp. Der lautet einschlägig. Und du hast direkt eine Idee, du willst direkt lösen, richtig?
1: Ja, 2023 mit einschlägig bringe ich dann nur in Verbindung, dass ein Meteoritenteil eingeschlagen. Helmsrum oder Helmsdorf, wenn ich mich richtig erinnere. Aber jetzt hast du mir ja nicht viel Hoffnung gemacht. Ne?
0: Stimmt, da muss ich leider schon direkt, aber wie kommst du auf 23? Ich hab doch nichts mit 23.
1: 2023!
0: Ja, aber ich hab doch gar nichts mit 23 gesagt.
1: Nein, aber 2023 wollte ich dir nur sagen, was das war.
0: War das, okay. Mhm. Alles klar. Nee, aber wir müssen in eine ganz andere Richtung. Also nicht ganz. Ja. Ehrlich gesagt müssen wir nicht ganz in eine andere Richtung denken. Aber das, was du da gesagt hast, ist es nicht. Ich möchte aber nicht zu viele Tipps geben.
1: Aber war das jetzt in den neuen oder alten Bundesländern?
0: Du kommst jetzt hier wieder mit neu und alte Bundesländern. Du weißt, dass ich kein Fan davon bin.
1: Du, ja, aber ich
0: und du bist Ossi. Findest du das?
1: Ja,
0: sagt man das immer noch?
1: Und das ist voller Stolz. Ach, weil die meine gnadige Geburt, dankbar bin ich dafür.
0: Dass man noch unterscheidet in alte und neue Bundesländer, wirklich?
1: Ja, na klar.
0: Okay.
1: Aber auf jeden Fall. Im Radio nicht, ich weiß. Und bei euch da im SWR 3 auch nicht. Ihr kriegt ja nichts mit von der Welt.
0: Aber schön wäre es doch, wenn man das endlich mal so sagen könnte, dass wir eins sind, oder? Und das nicht immer, weil da ist ja dann auch immer noch eine Trennung im Raum, wenn man immer zwischen alt und neu unterscheidet. Wir sind doch eins.
1: Ja, muss doch eins geben. Ich bin doch auch alt. Ich bin 63.
0: Ja.
1: Mein Gott, dann darfst du das.
0: Tommy. Aber wir sind tatsächlich, du musst mir ja erstmal eine Ja-Nein-Frage stellen.
1: Ach so.
0: So läuft das Spiel.
1: Jetzt wollte ich dich auch noch austricksen. Du kriegst aber auch alles mit. Ich würde mal sagen, wie formuliert man das? War das in den neuen Bundesländern?
0: Nein.
1: Also war es in den alten Bundesländern?
0: Mhm. Wenn man das so sagen möchte, ja. Das ist dein zweites Nein. Eins darfst du dir noch abholen.
1: Ja, also sind wir jetzt in den alten Bundesländern.
0: Mhm.
1: War es im Nordteil Deutschlands?
0: Nein, auch nicht. Und damit sind wir durch.
1: Mist. Jetzt sind wir durch. Du kannst
0: Tommy.
1: Mich nicht leiden, ich merke das.
0: Aber guck mal, wir haben immerhin rausgefunden, wir sind im Süden von Deutschland.
1: Siehst du?
0: Und wir sind, wir sind von deinen Einschlägen, von deiner Idee, die du da hattest, gar nicht so weit entfernt. Das halten wir mal fest. Und dann gucken wir mal, wer weitermacht. 0722120011.
1: Alles klar.
0: Gute Weiterfahrt.
1: Mach
0: auf
1: weiter
0: der
1: so, ja. Ist eine schöne Sendung.
0: Das freut mich. Danke. Hier ist die Bob-Nacht.
1: Bis dann. Tschüss. Tschüss.

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1: Um 2 Uhr mit Cedric Bies. Die Bundeswehr will mehr Soldaten ausbilden und braucht dafür zusätzliche Standorte, zum Beispiel für Kasernen. Jetzt hat das Verteidigungsministerium konkrete Pläne vorgestellt, die 5 Standorte betreffen. Es geht um Liegenschaften, die eigentlich den Kommunen für andere Zwecke überlassen werden sollten. Aus Berlin berichtet Kirsten Gischick.
2: Für die ehemalige Kurpfalz-Kaserne in Speyer und die ehemalige Unteroffizier-Krüger-Kaserne in Kusel sowie die ehemalige Graf-Stauffenberg-Kaserne in Sigmaringen sollen die nächsten Schritte in sogenannten Letters of Intent festgehalten werden. Die Liegenschaften sollen möglichst bald danach wieder in militärische Nutzung übergehen. Das Bundesverteidigungsministerium betont allerdings, mit diesen vorbereitenden Schritten sei noch keine Stationierungsentscheidung verbunden.
1: In Sachsen-Anhalt dürfen die Behörden Mitgliedern und aktiven Unterstützern der AfD ihre Waffen entziehen und den weiteren Besitz verbieten. Das hat das Oberverwaltungsgericht des Landes jetzt rechtskräftig entschieden. Aus Magdeburg berichtet Max Hensch.
3: Ausgangspunkt waren die Klagen zweier AfD-Mitglieder sowie eines ehemaligen Mitglieds in Sachsen-Anhalt. Die Polizeiinspektion als zuständige Behörde hatte ihnen die Waffenbesitzkarten entzogen. Ein Verwaltungsgericht entschied in erster Instanz, dass das rechtens war. Dieses Urteil hat das Oberverwaltungsgericht in Sachsen-Anhalt jetzt bestätigt. Zur Begründung hieß es, der Staat dürfe eingreifen, um Leben und Gesundheit zu schützen. Das Gericht verwies dabei auf die Gesamtausrichtung der AfD in Sachsen-Anhalt, wo sie der Verfassungsschutz als rechtsextrem einstuft.
1: Der Bundestagsvizepräsident und Linken-Politiker Ramelow wirbt für die Idee, dass die Linken die CDU in Sachsen-Anhalt unterstützen. Das hat Ramelow dem Redaktionsnetzwerk Deutschland gesagt. Damit will er eine AfD-Regierung in dem Bundesland verhindern. Nach dem schweren Erdbeben in Kolumbien haben mehrere Staaten Unterstützung angeboten, darunter Mexiko, Brasilien und die USA. Auch die Vereinten Nationen haben ihre Hilfe zugesagt. Bei dem Erdbeben sind mindestens 111 Menschen gestorben, 87 weitere wurden verletzt. Im Westen von Kolumbien sind viele Gebäude eingestürzt. Einwohner und Einsatzkräfte suchen nach Überlebenden. Kolumbiens Präsident De La Estrella hat den Notstand ausgerufen, um die Krisenhilfe zu beschleunigen. Bei einem Golfturnier in den USA hat ein Fisch für einen kuriosen Moment gesorgt. Nachdem der Ball des Südafrikaners Schwartzel beim Grünen bis ans Ufer eines Sees gerollt war, tauchte plötzlich ein Fisch auf. Der hat nach dem Ball geschnappt, weil er ihn wahrscheinlich für Futter gehalten hat und ist dann damit im Wasser verschwunden. Ohne Golfball ging es für den Südafrikaner nicht mehr weiter. Er musste nach dem Fischvorfall die Runde mit einem Strafschlag beenden. Das Wetter in Deutschland. In der Nacht gibt es nur wenige Wolken. Oft ist es sternenklar und die Temperaturen liegen zwischen 7 und 19 Grad. Am Tag dann im Norden, im Osten und am Alpenrand Wolken. Ansonsten viel Sonne im Rest von Deutschland. Dazu wird es wieder warm bis teilweise auch heiß mit maximal 18 bis 33 Grad. Die Zeit, es ist 2.03 Uhr.
4: Das Neueste aus dem Verkehrszentrum in der Popnacht. A7 Kassel-Hannover zwischen Kassel-Nord und Hedemünden. 6 Kilometer Stau nach einer Sperrung. Und die A96 München Richtung Lindau ist zwischen Memmingen-Nord und Aitrach wegen einer Nachtbaustelle bis ca. 4 Uhr gesperrt. Gute Fahrt durch die Nacht.
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4: 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Hallo Deutschland, hallo Welt. Wo steckt da denn der schwarz-rot-goldene Deutschland-Dartpfeil? Einschlägig ist der Tipp. Und wir wissen, er steckt nicht im Norden von Deutschland. Wir versuchen es weiter, beziehungsweise wer versucht es weiter, sich ranzufragen. 07221 2011.
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